0: entschärften die Sprengladung. Die Ermittler gehen mittlerweile zudem davon aus, dass auch der Gegenstand, mit dem eine DHL-Frachtmaschine in der Luft zusammengestoßen ist, eine Drohne war. Laut Bundesanwaltschaft handelt es sich um einen schwerwiegenden Angriff auf die Infrastruktur in Deutschland.
1: 85% der Deutschen sind unzufrieden mit der Arbeit der Bundesregierung. Das zeigt der aktuelle ARD-Deutschland-Trend, für den Infratest DIMAP knapp 1300 Wahlberechtigte befragt hat. Auch die Regierungsumbildung wirkte sich nicht positiv aus. Aus Berlin Sabine Henkel.
2: Wenn am kommenden Sonntag Bundestagswahlen wären, würden CDU und CSU 21% erreichen. Etwas weniger als im Juli. Die AfD kommt in dieser Umfrage auf 28%. Das ist ein leichtes Plus. Alle anderen Parteien erreichen unveränderte Prozentzahlen. Die SPD 12, die Grünen 15 und die Linke 11%. Bundeskanzler Friedrich Merz hatte einige CDU-Posten neu besetzt, darunter das Gesundheits- und das Verkehrsministerium, außerdem in der Fraktion und im Kanzleramt.
1: US-Präsident Trump versucht erneut, das Recht auf Staatsbürgerschaft durch Geburt in den USA einzuschränken. Er unterzeichnete zwei Dekrete, die sogenannten Geburtstourismus verhindern sollen. Laut Trump kommen unzählige Frauen als Touristinnen getarnt zum Entbinden in die USA, damit ihr Kind die US-Staatsbürgerschaft erhält. Dies werde nun nicht mehr möglich sein. Erst im Juni hatte der oberste Gerichtshof einen ersten solchen Versuch Trumps für verfassungswidrig erklärt. Vor der Küste Mallorcas ist eine neue Rekordwassertemperatur gemessen worden. Westlich der Insel registrierte eine Messboje 33 Grad. Das ist der höchste Wert, der jemals in einem spanischen Gewässer ermittelt wurde. Im westlichen Mittelmeer liegen die Wassertemperaturen derzeit etwa 4 Grad über dem langjährigen Durchschnitt. Das waren die Nachrichten. Das Wetter in Deutschland. Häufig trocken, im Südosten letzte Schauer bei 18 bis 7 Grad. Am Tage meist trocken, im Norden einzelne Schauer, an den Alpen Gewitter bei bis zu 19 Grad in Nordfriesland und 30 Grad am Oberrhein. Am Samstag Sonne 22 bis 33 Grad. Es ist 2.03 Uhr.
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4: Die A2 Hannover Richtung Berlin ist zwischen Eilsleben und Bornstedt wegen eines defekten LKW gesperrt. A7 Hannover Richtung Kassel. Die Einfahrt Kassel-Ost ist wegen Brückenarbeiten bis zum 5. September gesperrt. Die A44 Kassel Richtung Dortmund ist zwischen Dreieck Kassel-Süd und Kassel-Bad Wilhelmshöhe nach einem LKW-Brand gesperrt. A270 Blumenthal Richtung Ilpol. Die Einfahrt Bremen-Lesum ist Arbeiten am Mittelstreifen bis 17. August gesperrt.
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5: 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So, jetzt haben wir doch dieses schöne Popnacht-Package. Das Schönste gibt es ja immer nach zwei. Das ist das PPPPP, das perfekt fantastisch polierte Popnacht-Package. Und wenn ihr euch das verdienen möchtet, dann müsst ihr gar nicht so viel tun, aber 07221 2011 drücken in dieser Reihenfolge auf dem Smartphone muss doch möglich sein. 07221 2011.
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0: More Than a Woman in der Popnacht.
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0: Wir spielen hier in der Zeitmaschine und gehen zurück an diesem 7.8. Was war denn da so los? Und wenn zwei Fragen richtig beantwortet werden, dann verdient auch Jens aus Jessen sich ein Popnacht-Package. Hallo Jens, guten Morgen.
2: Ja, schönen guten Morgen.
0: Du bist bei der Straßenmeisterei in Jessen, hast gerade ein bisschen Urlaub. Das heißt, die Schlaglöcher müssen mal selbst sich füllen irgendwie, ne?
2: Richtig, so sieht's aus.
0: Ja, hast du so ein Riesenschlagloch, das wir anprangern dürfen in Jessen, was noch bearbeitet werden muss?
2: Wo man ja, auch, na ja,
0: klar. Kannst du eins benennen, ein riesiges?
2: Weiß ich jetzt nicht.
0: Nee, also die haben noch keine Namen, die Schlaglöcher bei euch.
2: Nein.
0: Ich war in einer Gegend im Westerwald in Löhnberg an der Lahn. Ich prangere das an dieser Stelle mal an. Da gibt es das größte Schlagloch der Welt, glaube ich, am Bahnhof. Da fährt man so ein bisschen runter, gibt es ein Gleis, glaube ich. Da kommt dann so alle 14 Stunden mal ein Zug vorbei. Aber eben so ein Parkplatz ist da und da ist ein Schlagloch, das ist so groß, dass man also denkt, man, wenn man da aussteigt und fällt da rein, dass man in Australien wieder rauskommt. Ja, also das ist unfassbar, was Menschen da so produzieren und einfach so lassen. Ja. Muss man anprangern an dieser Stelle, da gibt es wahrscheinlich keine Straßenmeisterei oder sowas oder niemanden, der dafür sich zuständig hält. Gut, dass es Jens gibt. Ja, wann darfst du wieder arbeiten? Wann geht's los bei dir?
2: Noch eine Woche und dann darf ich wieder arbeiten.
0: Was machst du in der Woche? Dann noch rein?
2: Also ein bisschen Freizeit, ein bisschen Beine hoch und sonst nicht so viel.
0: Man kann ja auch gar nichts machen, weil du hast so viele Tiere, ne? Wie viele sind es insgesamt?
2: Sechs.
0: Sechs Tiere?
2: Sechs Tiere, Haustiere, ja.
0: Zähl mal auf, was alles ist.
2: Zwei Hunde, zwei Pferde,
0: ordentlich.
2: Zwei Hasen.
0: Aber die ganzen Spinnweben und Spinnen noch gar nicht dazugezählt, ne?
2: Da ist immer was zu tun, auf jeden Fall, ja.
0: Finde ich ja toll. Aber du hast jetzt die zwei Fragen. Heute vor 66 Jahren, da ist Michael Endes, Jim Knopf und Lukas, der Lokomotivführer, erschienen. Wie heißt denn die Lokomotive von Lukas? Lassie, Emma oder Dudu?
2: Emma.
0: Yes. 93.000 Liter Bier hauen sich die Menschen in Großbritannien auf den Körper. Also heute ist ja Tag des Biers. Also man kann auch was anderes machen, man kann sich auch irgendwo damit einreiben oder eincremen. Wozu benutzen die das denn, diese 93.000 Liter Bier im Jahr? Auf Mückenstiche machen sie es drauf oder schmieren sie es in den Bart oder nehmen ein Fußbad damit?
2: Die schmieren sich es in den Bart.
0: So ist es, damit er schön glänzt und gut riecht vor allen Dingen. Und dann ist man Single sehr schnell, wenn man mit so einem bierbeschmierten Bart nach Hause kommt, bleibt man eben im Pub und muss dann da auch sein Leben verbringen. Hast du vollkommen recht, ich schicke dir ein Paket zu.
2: Und ja, super.
0: Wünsche dir viel Spaß noch im Urlaub mit den Tieren, ja?
2: Und vielen Dank.
0: Ciao, ciao.

0: Schwestern.
1: Das ist so dieser Tonsprung, der hat so was Sakrales. Da denke ich sofort an meine Messdienerzeit. So. Aber ich habe es in den Kirchenchor nie geschafft, in den Gefangenenchor des Westerwaldes. Habe ich es nicht geschafft. Aber okay, es kann ja alles noch passieren. Wir sind ja jung. Shakira ist noch gar nicht aufgetaucht. Wo ist sie denn? Ah, da ist sie. Hier ist die Popnacht.

kultischer Song von Icehouse, Street Cafe. Aber vorher noch eine Gefahrenstelle von der A71 Sangerhausen Richtung Erfurt. Da ist ein Fahrradfahrer auf der Fahrbahn zwischen Könneda und Raststätte Leubinger Fürstenhügel. Bitte aufpassen.

Straight Café. Es gibt einen neuen Hit, den wir jetzt gleich gemeinsam hören, von Anna Dasha Novotny. Er nennt sich eigentlich nur Dasha, der neue Hit von Dasha. Mimo in der Popnacht.

Timo und Dasha, neuer Hit, den wir gerade gemeinsam gehört haben in der Popnacht. Das kennen wir auch hier, auch busy kultisch ist es ja.

0: Freigabe in der Popnacht.
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4: Heute Nacht fallen Richtung Nordsee Schauer. Ansonsten ist es trocken. Zwischen dem Süden von Niedersachsen und Vorpommern ist es oft aufgelockert oder klar. Wir bekommen 9 Grad in Göttingen und 16 Grad auf den Inseln. Der Freitag wird meistens ein trockener Wechsel aus Sonne und dicken Wolken. Ab und zu kann es mal kurz regnen oder es fallen einzelne kurze Schauer. Dazu gibt es 19 Grad in Husum und 24 Grad in Hannover. Der Sonnabend wird dann schon wieder sonniger und etwas wärmer. Am Sonntag bekommen wir wieder bis 33 Grad. Dann wird es teilweise aber auch wieder wechselhafter mit ein paar Schauern und Gewittern.
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5: Die A2 Hannover Richtung Berlin ist zwischen Eilsleben und Bornstedt wegen eines defekten LKW gesperrt. A7 Hannover Richtung Kassel. Die Einfahrt Kassel-Ost ist wegen Brückenarbeiten bis zum 5. September gesperrt. Die A44 Kassel Richtung Dortmund ist zwischen Dreieck Kassel-Süd und Kassel-Bad Wilhelmshöhe nach einem LKW-Brand gesperrt. A270 Blumenthal Richtung Ilpol. Die Einfahrt Bremen-Lesum ist Arbeiten am Mittelstreifen bis 17. August gesperrt.
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0: Die am meisten unterschätzte Höchsttemperatur in Bälau, Schleswig-Holstein, da werden es 20 Grad. Hier ist die Popnacht. Ich bin Ben Sträubel.
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0: Slow und Leakit in der Popnacht. Na, welche Lieblingstiere habt ihr denn so im Internet, wenn ihr Memes oder Reels anschaut? Also bei mir sind es ganz klar Koala-Bären, dann sind es, wie heißt es nochmal, diese schönen, ach natürlich, die Capybaras, die mag ich auch. Capybaras, die kommen direkt nach den Katzen-Memes in der Beliebtheit. Wenn ihr nicht genau wisst, was Capybaras sind, das sind also fast die größten Nagetiere der Welt, gehören auch zu dieser Gattung. Südamerikanische Wasserschweine, die sind unheimlich beliebt. Also gibt es dann so Memes, da geht das eine Capybara mal auf ein Krokodil drauf und läuft dann so ein bisschen mit dem rum oder putzt zu Hause auch mal die Wohnung, aber immer auch mal mit irgendwelchen kleinen Capybaras, also unheimlich süß, riesige Meerschweinchen, muss man sich so vorstellen, wenn man sie noch nie gesehen hat. Und diese Videos machen die Runde. Es gibt sogar Songs über Capybaras. Ja, und jetzt gibt's ein Video von Capybaras, die gemütlich durch das Parlament der brasilianischen Region Mato Grosso spazieren und Abgeordnete überraschen. Oliver Neuroth, ARD-Korrespondent in Rio de Janeiro. Was machen denn die Capybaras im Parlament?
1: Zwei Capybaras sind einfach reingelaufen ins Regionalparlament von Mato Grosso durch den Haupteingang, und zwar während sich die Abgeordneten auf eine Abstimmung vorbereitet haben. Die Capybaras sind ganz ruhig durch das Foyer spaziert. Mitarbeiter sagen, das kommt häufiger vor, das sind sie schon gewohnt. Eine Mitarbeiterin hat sie dann wieder nach draußen gelotst, ohne Panik, ohne Schäden. Das Parlamentsgebäude in Cuiabá, der Hauptstadt des brasilianischen Bundesstaats Mato Grosso, liegt direkt neben einem Park mit Seen, mit Grünflächen. Und dort leben eben auch ein paar Capybaras, und das sind sehr neugierige Tiere.
0: Und die Tiere sind ja auch so beliebt, weil sie extrem entspannt sind und eigentlich auch nichts anstellen. Ist das denn normal in Brasilien, dass da mal so ein Capybara einfach so langläuft?
1: Fast. In vielen Städten leben Capybaras nah an Menschen, in Parks, an Seen, an Flussufern. Vor allem in der Stadt Cuiabá, da gehört es fast schon zum Stadtbild dazu, dass Capybaras durch bewohnte Gebiete laufen. Vor 3 Jahren ist schon mal eine ganze Capybara-Familie im Regionalparlament spazieren gegangen. Und jemand hat auch schon mal gefilmt, wie sie den Springbrunnen der Anlage für eine Abkühlung genutzt haben. Selbst hier in Rio de Janeiro leben Capybaras an einem großen See in Lagoa. Da kann man sie als Tourist auch schon mal sehen, und die Capybaras dort haben vor kurzem erst Babys bekommen.
0: Oh, wie süß. Und wenn ihr Capybaras mal irgendwo sehen solltet, die essen am Tag so 3 Kilo Sumpfpflanzen und Gras, sollte man immer dabei haben. Also wir im Westerwald, bei uns wächst das zu Hause aus der Küche. Aber falls ihr die Capybara-Babys mal seht, filmt sie. Jede Menge Follower sind damit garantiert. Und wer sich das Video anschauen möchte von den Capybaras im Parlament von Mato Grosso, findet ihr im Insta-Kanal der Tagesschau auf tagesschau.de. Hier ist die Popnacht.

No place like home. Es ist nirgendwo so schön wie zu Hause. Es ist 2.54 Uhr. Vorsicht. Da liegt ein Tier auf der A23 Hamburg in Richtung Heide zwischen Lägerdorf und Itzehoe Südtier auf der Fahrbahn. Und dieser Hit ist neu. Ganz neu. Jack Dean in der Popnacht mit Mercy.

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1: Um 3 Uhr mit Ronald Lessig. Die Bundesanwaltschaft hat die Ermittlungen zu dem Fund einer Sprengstoffdrohne auf dem Leipziger Flughafen übernommen. Die Karlsruher Behörde spricht von einem schwerwiegenden Angriff auf die deutsche Infrastruktur. Aus der Nachrichtenredaktion Thorsten Lange.
2: Bisher hatten die Behörden in Sachsen die Ermittlungen geführt. Die Bundesanwaltschaft sieht Anhaltspunkte dafür, dass mit der Drohne eine Explosion herbeigeführt werden sollte. Wer dahinter stecken könnte, das teilte sie nicht mit. Zudem gehen die Ermittler inzwischen davon aus, dass auch der Gegenstand, mit dem ein DHL-Flugzeug in der Luft zusammengestoßen ist, eine Drohne war. Die Sprengstoffdrohne ist auf dem Airport in der Nähe von ukrainischen Antonov-Transportmaschinen entdeckt worden. Berichte, die Frachtflugzeuge hätten Munition geladen, bestätigten sich nicht.
1: Die AfD baut laut aktuellem ARD-Deutschland-Trend ihren Vorsprung zur Union weiter aus. Wäre am kommenden Sonntag Bundestagswahl, käme die Partei demnach auf 28%. Die Union verliert weiter an Zustimmung und kommt nur noch auf 21%. Die SPD liegt unverändert bei 12%, die Linke bei 11%, die Grünen bei 15%. Mit der Bundesregierung zufrieden sind nur 13% der Befragten. 85% äußert sich unzufrieden. US-Präsident Trump versucht erneut, das Recht auf Staatsbürgerschaft durch Geburt einzuschränken. Einen ähnlichen Vorstoß hatte der Oberste Gerichtshof im Juni für verfassungswidrig erklärt. Aus der Nachrichtenredaktion Christiane Rüther.
3: Trump hat am Abend 2 Dekrete unterzeichnet. Das erste schränkt das Recht auf Staatsbürgerschaft durch Geburt für bestimmte Gruppen ein. Dazu zählen Kinder von Eltern, die als feindliche Ausländer eingestuft werden, aber auch Kinder, deren Eltern in den USA für eine ausländische Regierung arbeiten. Der zweite Erlass richtet sich gegen sogenannten Geburtstourismus. Laut Trump kommen unzählige ausländische Frauen als Touristinnen zum Entbinden in die USA, damit ihr Kind die US-Staatsbürgerschaft erhält. Das soll nun nicht mehr möglich sein.
1: Vor der Küste Mallorcas ist eine neue Rekordwassertemperatur gemessen worden. Westlich der Insel registrierte eine Messboje 33 Grad. Das ist der höchste Wert, der jemals in einem spanischen Gewässer ermittelt wurde. Im westlichen Mittelmeer liegen die Wassertemperaturen derzeit etwa 4 Grad über dem langjährigen Durchschnitt. Die immer weiter steigenden Meerestemperaturen erhöhen unter anderem die Gefahr heftiger Stürme mit sintflutartigen Regenfällen im Herbst. Das waren die Nachrichten. Das Wetter in Deutschland. Häufig trocken im Südosten, letzte Schauer bei 18 bis 7 Grad. Am Tage meist trocken, im Norden einzelne Schauer, an den Alpen Gewitter bei 19 Grad in Nordfriesland und bis 30 Grad am Oberrhein. Am Samstag viel Sonne bei 22 bis 33 Grad. Es ist 3.03 Uhr.
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4: Die A2 Hannover Richtung Berlin ist zwischen Eilsleben und Bornstedt wegen eines defekten LKW gesperrt. Die A28 Oldenburg Richtung Leer ist zwischen Westerstede und Westerstede West nach einem Unfall gesperrt. Die A44 Kassel Richtung Dortmund ist zwischen Dreieck Kassel Süd und Kassel Bad Wilhelmshöhe nach einem LKW-Brand gesperrt.
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5: Mit Ben Streubel und dann haben wir gleich die Möglichkeit, nochmal über Deutschland zu fliegen mit dem Private Jet und dann landen wir nachhaltig neben der Backstube von Eckhard Holland Kunz, Bäckermeister in Meiningen in Thüringen. Er spielt auf seinem Instrument einen Song und erkenne ich den, da spiele ich euch nochmal ein paar Backwaren in Richtung Wochenende. Also eine Chance gibt es da noch für euch, aber eben leider auch die Möglichkeit, dass ich versage und dann in der Backstube lande. Das werde ich hoffentlich verhindern und ihr helft mir dabei als Telefonjoker in 7 Minuten.
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0: Snakes in der Popkultur.
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0: Und schon bin ich in der Backstube von Eckhardt. Guten Morgen.
2: Ja, guten Morgen, Benny Bär. Snakes hatte ich nicht in der Backstube. Gestern hat mich ein Feuerwehrmann besucht.
0: Schön.
2: Das wollte ich immer werden.
0: Ja.
2: Feuerwehrmann.
0: Und warum hast du es nicht gemacht?
2: Ja, dazu hat es leider nicht gereicht.
0: Aber
2: ich habe ja auch mit Hitze zu tun. Ja, der Heiko hat mich besucht. Der kommt ursprünglich aus Füssen und macht im Thüringer Wald Urlaub.
0: Ja.
2: Und er hatte seinen Sohn dabei, der Philipp. Philipp ist 15 und hört schon die Popnacht.
0: Ja, das ist doch ganz klar. Ich meine, wir haben sehr viele 15-jährige Nobelpreisträger mit Doktortitel, auf jeden Fall.
2: Ja, er war der Meinung, dass er in der Pop, weil ich gesagt, du musst doch schlafen, du musst doch noch in die Schule, aber er ist der Meinung, dass er in der Popnacht mehr lernt als in einer Woche Schule.
0: Hat er gesagt?
2: Ja.
0: Und dann müssen wir ihn auch mal abfragen, natürlich.
2: Ja, richtig. Ne, finde ich ja gut. Du sagst ja, es ist ja eine Bildungssendung.
0: Absolut, sehr gut. Endlich hat es mal jemand erkannt, das muss man aber auch mal aufnehmen und muss es dann auch mal vorspielen, damit wir ein Beweisstück haben, wenn wir vor das jüngste Gericht kommen oder vor die Großkupferten gestellt werden.
2: So soll es sein.
0: Ja. Also, welches Instrument hörst du gleich? Oder spielst
2: also,
0: du gleich?
2: Ich hatte noch keine Zeit, ein anderes Instrument. Es liegt hier noch das Horn. Aber das ist dir ja wohlgesonnen.
0: Ja, das ist schön. Zum Wochenende hin, das Horn bringt uns nach vorn. Dann machen wir noch zwei Hits. Einmal hier Jason Derulo mit Mi Chico und Noah Kahn, The Great Divide. Bis gleich.

0: Lecker, die Stimme von Melody, DJ Gusha und Jason Derulo mit dem neuen Hit waren das. Hier ist die Popnacht.
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0: Und jetzt legt er los, unser Bäckermeister, mit dem Horn, das uns ein bisschen nach vorn bringt. Guten Morgen zum Zweiten.
2: Ja, Benny Bär, ich habe auch gleich den Musikwunsch von Philipp. Hat er mir gestern dagelassen.
0: Ja, der 15-Jährige mit dem Doktortitel, gut.
2: Ja, das wünscht sich mancher so in dieser Zeit. Folgende Melodie.
0: Ja.

0: Gut, ja, ich habe eine. Ich habe eine Idee. Hallo, hier ist die Popnacht, wer ist da als Telefonjoker?
1: Jawohl, hier ist der Dieter aus Schotten.
0: Dieter aus woher?
1: Aus Schotten.
0: Schotten, ja.
2: Moin, Dieter.
0: Was hast du denn erkannt, Dieter?
1: Eisbär von Grauzone.
0: Sehr guter Dieter ist der beste Dieter, den ich seit langem gehört habe. In dem Moment geht der Himmel auf und aus allen Säcken fallen Smartphones auf Dieter nach Schotten drunter. Er ist ein reicher, erfolgreicher Mann jetzt, Marlon Brando, schwitzt schon und schmeißt weiter Smartphones ohne Ende runter.
2: Ich glaub's nicht.
0: Dankeschön, Dieter, ruf immer wieder an, ja?
1: Ja, gerne.
0: Ciao, ciao, ciao.
2: Der Dieter.
0: Bester Mann.
2: So, ich hätte mir lieber den Dieter aus Worms gewünscht.
0: Nee. Was bekommt denn der Erste, der in deine Backstube reinbrüllt? Popnacht.
2: Ich habe hier gerade schöne Zimtstriezel in Arbeit. Da gibt es heute einen XXL Zimtstriezel zum Wochenende.
0: Ah, ist da schon Weihnachten?
2: Na gut. Ja, bald wieder.
0: Bis bald.
2: Bis die Tage.
0: Ciao.

Das ist das Highlight, das Saxophon am Ende dieses Hits. Ne? 3.24 Uhr, Vorsicht bitte in beiden Richtungen auf der A7 Hamburg-Hannover. Da sind Menschen auf der Fahrbahn zwischen Soltau-Süd und Dorfmark.

0: Tiesto und Eva Max, es ist 3.27 Uhr, da piept's nochmal für die A48. Marcel aus Kastelaun ist da unterwegs. Guten Morgen, Marcel.
1: Morgen.
0: Na, lass mal hören, was da nicht in Ordnung ist.
1: Zwischen Greifenheim und Kaisersesch ist ein ungesicherter Unfall.
0: Erzähl doch mal, in welche Richtung? A48?
1: Zwar in Richtung Kaisersesch von Greifenheim kommend.
0: Ja, okay, da ist ein Unfall passiert. Sag nochmal genau.
1: Genau, da steht ein Auto mit Warnblinkanlage und die Polizei ist schon auf dem Weg dorthin.
0: Okay, dann danke ich dir mal für einen schnellen Hinweis und dir eine gute Fahrt.
1: Dankeschön.
0: Tschö, tschö. Und hier so ein Song hat er sich ausgesucht. Der Marcel ist Mitarbeiter der Minute, bekommt natürlich hier seine Belohnung. Troy und die Fantas. Hier ist die Popnacht am Freitag.

0: 3.31 Uhr. 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
1: Heute Nacht fallen Richtung Nordsee Schauer. Ansonsten ist es trocken. Wir bekommen 9 Grad in Göttingen und 16 Grad auf den Inseln. Der Freitag wird meistens ein trockener Wechsel aus Sonne und dicken Wolken. Dazu gibt es 19 Grad in Husum und 24 Grad in Hannover. Der Sonnabend wird dann schon wieder sonniger und etwas wärmer. Am Sonntag bekommen wir wieder bis 33 Grad. Dann wird es teilweise aber auch wieder wechselhafter mit ein paar Schauern und Gewittern.
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2: Vorsicht bitte in beiden Richtungen auf der A7 Hamburg-Hannover. Zwischen Soltau Süd und Dorfmark sind Personen auf der Fahrbahn. A7 Hannover Richtung Kassel. Die Einfahrt Kassel Ost ist wegen Brückenarbeiten bis zum 5. September gesperrt. A28 Oldenburg Richtung Leer. Die Einfahrt Westerstede West ist nach einem Unfall gesperrt. Die A28 Oldenburg Richtung Leer ist zwischen Westerstede und Westerstede West nach einem Unfall gesperrt.
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3: Und die am meisten unterschätzte Höchsttemperatur in Nebra in Sachsen-Anhalt. Da werden es heute 25 Grad. Die Popnacht, ich bin Ben Sträubel.

Tove Lo in der Popnacht. Patrick ist wieder zu Hause im Kettich mit seinem Wohnmobil und seinem Team. Ich weiß nicht, wer alles mitgefahren ist, aber er schreibt wir. Also muss wenigstens mal sein zweites Ich dabei gewesen sein. Und zwar waren die beiden in der Toskana und man konnte eben von dieser Stelle, wo sie gestanden haben, mit dem Wohnmobil auf die Insel Elba schauen. Das war sehr toll. Und jetzt ist er so kaputt nach einer ewig langen Nachhausefahrt, dass er auf der Couch eingeschlafen ist, aber kurz wach wurde, um dieses Signal zu senden. Und vielleicht wird er auch jetzt in diesem Moment wieder wach, weil sein Lieblingshit kommt. Ne? Er kommt spät, mein lieber Patrick, aber du bist ja gesund angekommen. Stromae und Pom.

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1: Texas Hold'em, hier ist die Popnacht. In den jetzigen Nächten und Tagen sollten wir uns in Deutschland immer wieder mal besinnen auf das, wo wir besonders gut sind. Ja, man könnte jetzt ja viel aufzählen, was gerade nicht so läuft, aber im Schwimmen, bei der Schwimm-EM in Paris, da gab es nochmal 2 Medaillen für Deutschland im Bereich, wo sind wir besonders gut, du da hinten? Wasserspringen, jawohl. Und da haben gestern Abend Jaden Eickermann und Ole Rössler nochmal was geholt. Vom 10-Meter-Turm Silber und Bronze. Insgesamt ist die Bilanz für diese Wasserspringdisziplin dann für das deutsche Team bei der Europameisterschaft sehr gut. Sportreporterin von der ARD, Christina Graf.
2: 3-mal Gold, 4-mal Silber und 3-mal Bronze. Das ist die Ausbeute der deutschen Wasserspringer bei dieser Europameisterschaft. Eine, die sich sehen lassen kann, findet auch Bundestrainer Christoph Bohm.
3: Es ging sicherlich nicht alles auf, aber wir hatten hochklassige Wettkämpfe. Wir haben jetzt insgesamt 10 Medaillen gewonnen, mit teilweise wirklich Spitzenleistung, auch wenn man so Richtung Weltspitze geht, wenn ich jetzt an Moritz Wesemann denke oder das Mixturmpaar, also das waren schon echt tolle Ergebnisse. 3 Meter Synchro-Männer, das war herausragend.
2: Im europäischen Vergleich steht das deutsche Team im Medaillenspiegel hinter Italien auf Rang 2, auch wenn die Anzahl der Medaillen für die deutsche Mannschaft spricht. Einen großen Anteil daran hat auch Moritz Wesemann, der mit seinen 2 Einzelgoldmedaillen vom 1-Meter- und 3-Meter-Brett herausragte.
4: Es hätte nicht besser laufen können. Ich habe eine Bestleistung von 1 Meter und von 3 Meter gemacht. Ich habe 2 Goldmedaillen geholt und freue ich mich einfach drüber.
2: Wesemann ist der Vorzeigewasserspringer des Teams. Er ist einer derer, der mit über 500 Punkten im Wettkampf deutlich gemacht hat, dass er zur Weltelite gehört. Denn zur Wahrheit gehört auch, dass die europäische Spitze nicht gleich Weltklasse bedeutet. Aber Christoph Bohms Athleten kommen dem immer näher.
3: Komplett Europa war da. Großbritannien mit voller Mannschaft, Italien mit voller Mannschaft, die Russen erstmals wieder mit dabei. Also die Konkurrenz war wirklich sehr, sehr groß, seit langem mal wieder.
2: Auch Lou Massenberg und Jonathan Schauer haben im 3-Meter-Synchronwettbewerb abgeliefert und für die 3. Goldmedaille gesorgt. Sowie auch Pauline Pfeiff, die mit 3 Silbermedaillen vom 10-Meter-Turm im Einzel-, im Synchron- und Mixed-Synchron weitere gute Ergebnisse ersprungen hat. Für Lena Henschel reicht es im Mixed- und Synchron vom 3-Meter-Brett für Bronze.
1: Und wer jetzt noch ein bisschen Spaß hat am Wasserspringen, angucken, am Durchklicken, gerne auf sportschau.de. Da findet ihr auch alle Ergebnisse der Schwimm-Europameisterschaft in Paris.

0: Oh, Chrissy Abrams und Hit the Wall. Hier ist die Popnacht. Es ist auch schön, wenn sich jemand auch persönlich verabschiedet, wenn er ausblendet das Leben in der Nacht. Und dazu zählt, wen haben wir denn da aus Magdeburg? Ach, der Mario, genau. Hallo Mario, guten Morgen.
1: Ja, guten Morgen, Ben.
0: Du hast 2 Wochen Urlaub und sagst dann, sag ich mal, anständig Tschüss. Lass das virtuelle Feuerwerk abfackeln. Wo geht's hin?
1: Wir fliegen nach Griechenland auf die Insel Rhodos.
0: Und du warst noch nie dort?
1: Nein.
0: Du hast auch keine genaue Ahnung, weil du die Buchung und die Auswahl hat deine Frau alleine getroffen, ne?
1: Ja, sie hat das alles ausgesucht. Sie hat sich damit beschäftigt. Und? Ich hab da nicht so den Nerv für.
0: Ach so, also Urlaub ist so kein Nerv. Ich meine, das ist das Schönste überhaupt. Wenn man sich damit. Also Griechenland war bisher kein Thema für dich. Das ist alles neu.
1: Griechenland ist neu. Wir waren sonst Bulgarien oder Türkei.
0: Ja. Und da bin ich mal gespannt. Und jetzt ist in den letzten Vorbereitungen, trifft sie auch alles? Also,
1: Nein, meine Sachen packe ich schon selber.
0: Wollte ich mal sagen. Ja, das ist also auf jeden Fall ein schönes Strandoutfit brauchst du natürlich. Ne?
1: Na, freilich.
0: Einen schönen Hut, nimmst den Hut mit, dass du dich schön lächerlich machst am Strand. So. Und jetzt geht's, die letzte Nachtschicht, ist das dann vom Urlaub? Die geht jetzt wie weiter?
1: Ja, dann komme ich nach Hause. Esse was, repariere mein Fahrrad noch, weil das Hinterreifen platt.
0: Ja.
1: Dann werde ich noch ein bisschen schlafen. Gegen Nachmittag kommt meine Stieftochter mit einem Enkelkind vorbei. Dem habe ich ein neues Fahrrad gekauft.
0: Aha, Fahrrad ist ein Thema.
1: Zum Abholen.
0: Ja, sehr gut.
1: Ja, am Wochenende nehme ich das Auto nicht, da fahre ich nur mit dem Fahrrad.
0: Das ist schlau, siehst du. Und dann geht aber der Private Jet in Richtung Rhodos. Dann wünsche ich dir auf jeden Fall sehr viel Spaß. Komm gut an, hab eine gute Zeit. Melde dich mal auf Griechenland, wenn du da bleibst, auf Rhodos, ja?
1: Alles klar.
0: Ciao, ciao.
1: Ciao, ciao.
0: Und das hat sich Mario noch ausgesucht von Miley Cyrus. Yeah.

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1: Um 4 Uhr mit Ronald Lessig. Nach dem Fund einer Sprengstoffdrohne am Leipziger Flughafen hat die Bundesanwaltschaft die Ermittlungen übernommen. Bisher waren die Landesbehörden in Sachsen zuständig. Aus Baden-Baden ARD-Terrorexperte Holger Schmidt.
2: Es handele sich um einen schwerwiegenden Angriff auf die Transport- und Logistikinfrastruktur in Deutschland, erklärt Generalbundesanwalt Jens Rommel in einer Presseerklärung. Es besteht der Verdacht des versuchten Herbeiführens einer Sprengstoffexplosion und des gefährlichen Eingriffs in den Luftverkehr, so die Bundesanwaltschaft. Und sie spricht davon, dass es wohl zwei Drohnen waren, die am Dienstagabend am Flughafen Leipzig im Einsatz waren. Denn auch der Gegenstand, mit dem eine Frachtmaschine beim Durchstarten kollidiert sei, sei mutmaßlich eine Drohne gewesen, heißt es.
1: US-Präsident Trump versucht erneut, das Recht auf Staatsbürgerschaft durch Geburt einzuschränken. Einen ähnlichen Vorstoß hatte der oberste Gerichtshof erst im Juni für verfassungswidrig erklärt. Aus der Nachrichtenredaktion Christiane Rüther.
3: Trump hat am Abend zwei Dekrete unterzeichnet. Das erste schränkt das Recht auf Staatsbürgerschaft durch Geburt für bestimmte Gruppen ein. Dazu zählen Kinder von Eltern, die als feindliche Ausländer eingestuft werden, aber auch Kinder, deren Eltern in den USA für eine ausländische Regierung arbeiten. Der zweite Erlass richtet sich gegen sogenannten Geburtstourismus. Laut Trump kommen unzählige ausländische Frauen als Touristinnen zum Entbinden in die USA, damit ihr Kind die US-Staatsbürgerschaft erhält. Das soll nun nicht mehr möglich sein.
1: Angesichts der Sommerhitze warnen Sozialverbände vor lebensgefährlichen Folgen, besonders für obdachlose Menschen. Die Geschäftsführerin der Bundesarbeitsgemeinschaft Wohnungslosenhilfe Bösing sagte der Rheinischen Post, wer auf der Straße lebe, trage bei Extremhitze das höchste Risiko. Ohne Zugang zu Wasser, Schatten oder kühlen Räumen seien wohnungslose Menschen schutzlos ausgeliefert. Bösing forderte, Hitzeschutz müsse eine verbindliche Pflichtaufgabe von Staat und Kommunen werden. Auch der Sozialverband Deutschland verlangte politische Maßnahmen. Länder und Kommunen müssten flächendeckende Hitzeaktionspläne umsetzen. Ein US-Gericht hat den Facebook-Mutterkonzern Meta wegen Gefährdung der psychischen Gesundheit von Kindern zu einer Strafe von umgerechnet knapp 500 Millionen Euro verurteilt. Bei dem Prozess im US-Bundesstaat New Mexico hatte die Staatsanwaltschaft Meta unter anderem vorgeworfen, seine Produkte seien darauf angelegt, junge Nutzer abhängig zu machen. Der Konzern muss nun seine Plattformen für Minderjährige in dem Bundesstaat umgestalten, etwa durch Nutzungsbegrenzungen. Meta kündigte Berufung an und erklärte, man sei überzeugt, eine gute Bilanz beim Schutz von Jugendlichen vorweisen zu können. Das waren die Nachrichten. Das Wetter in Deutschland. Am Tage meist trocken, im Norden einzelne Schauer bei 19 Grad in Nordfriesland und bis 30 Grad am Oberrhein. Am Samstag sonnig bis 33 Grad. 4.03 Uhr.
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4: Die A7 Kassel Richtung Hannover ist zwischen Hedemünden und Dreieck Drammetal nach einem Unfall gesperrt. A7 Hannover Richtung Kassel. Die Einfahrt Kassel Ost ist wegen Brückenarbeiten bis zum 5. September gesperrt. Die A28 Richtung Leer ist zwischen Westerstede West und Apen-Remels nach einem Unfall gesperrt. Die Umleitung führt über die U14. Die A28 Oldenburg Richtung Leer ist zwischen Westerstede und Westerstede West nach einem Unfall gesperrt.
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5: Mit Ben Sträuble. So, dann machen wir nochmal hier die letzte Runde mit einem schönen Package auf. Und zwar ein Popnacht-Package. Zwei Hits in einer Sekunde. In wenigen Minuten könnt ihr die erkennen. Und dann geht's um den großen Preis.
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0: Craig David zupft noch ein bisschen an der Gitarre. Seven Days, die Popnacht ist hier.
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0: Ah, das ist das letzte Popnacht-Package, das ich euch für diese Woche geben kann. Also ich, ne? Da gibt es wahrscheinlich noch andere Menschen, mit denen möchte ich mich aber jetzt nicht auseinandersetzen. Aber welche beiden Songs sind denn das, die heute Geburtstag feiern? Konzentration, por favor.
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0: Haha, ist ja was Lustiges dabei, ne? Welche beiden Hits haben da heute Geburtstag? Waren Nummer 1 Hits auf dem Planeten 07221 2011.

0: Nico Santos, neue Hit, Why Don't You Stay, haben wir gerade gehört, in der Popnacht.
1: Oh, ein kultisches Song, yeah.
0: Aber um 15:45 piept's nochmal, Vorsicht in beiden Richtungen auf der A6, Heilbronn-Nürnberg, da sind Menschen auf der Fahrbahn zwischen Heilbronn-Neckarsulm und Kreuz-Weinsberg.

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1: Na, dann lösen wir dieses Rätsel auch mal auf. Welche beiden Songs haben da heute Geburtstag? I don't wanna talk. Ah, Gerd aus Rottgau. Guten Morgen.
2: Guten Morgen.
1: Alles Roger bei dir.
2: Ja, super, prima. Ja, bei dir auch, ne?
1: Ja, also fühlt sich so an. Ich fasse mich gerade nochmal an. Ja, ist alles in Ordnung. Sag, du musst erst um 7 zur Arbeit und bist jetzt schon wach. Was ist denn da passiert?
2: Ja, ich bin gestern ein bisschen früh angeschlafen, deswegen bin ich heute Morgen ein bisschen früher wach.
1: Ah ja, natürlich, das ist der Trick, ne? Der Trick ist eigentlich später ins Bett gehen, früher wieder aufstehen, dann hat man mehr vom Leben. Welche beiden Songs hast du da erkannt?
2: U2, Still Haven't Found What I'm Looking For und ABBA, The Winner Takes It All.
1: So ist es. Also, das gibt es auf Hessisch, glaube ich, auch im Badesalz, ne? Still Haven't Found What I'm Looking For, irgendwie sowas in der Art. Oder was? Was Black Ops?
2: Ja, so die, ich glaub, in die, so die dicke Backe Musik halt, ja.
1: Sicher. So, und du singst auch selbst gerne dicke Backe Musik. Also, du bist im Kirchenchor. Was, das ist, glaube ich, wahrscheinlich so, großer Gott, wir loben dich, oder? Der Part, oder?
2: Ja, auch, ja.
1: Und zu Hause, privat, wenn du dich gehen lässt? ja, bitte. Ja.
2: Frankie Goes to Hollywood, Relax zum Beispiel. Oder.
1: Das ist eigentlich ein versauter Song. Ne? Wenn das für die das wüssten in der Kirchengemeinde, wenn die das übersetzen würden, dann.
2: Ja, das singe ich nur. Das singe ich aber nur unter der Dusche.
1: Ja, und das auch, verstehe ich. Durchaus kannst du mal aufnehmen. Dann würde ich hier auch mal ein paar Sekunden von dir spielen. Würde ich dich auch. Hochloben, Gottesloben sozusagen, noch oben drüber setzen, ja, würde ich dich. Und das, da bin ich in der Lage dazu. Also ich biete es dir nur mal an.
2: Ja, das wäre doch was,
1: auch,
2: ja.
1: Auch wenn du dann exkommuniziert wirst. nehme ich auf meine Kappe, dann. So, dann wünsche ich dir eine gute Nacht. Ich schicke dir ein schönes Paketchen zu und viel Spaß in Rottgau. Genieß noch die 3 Stunden Freizeit, die du hast, bevor es losgeht, ne?
2: Jo, danke. Ciao.

Matt Simons Catch and Release. Es ist jetzt 4.26 Uhr auf der A553 Bliesheim-Brühl. Bitte aufpassen, in Höhe Brühl-Süd sind Wildschweine auf der Fahrbahn. Hier ist

0: Jetzt 4.30 Uhr.
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2: Heute Nacht fallen Richtung Nordsee Schauer. Ansonsten ist es trocken. Zwischen dem Süden von Niedersachsen und Vorpommern ist es oft aufgelockert oder klar. Wir bekommen 9 Grad in Göttingen und 16 Grad auf den Inseln. Der Freitag wird meistens ein trockener Wechsel aus Sonne und dicken Wolken. Dazu gibt es 19 Grad in Husum und 24 Grad in Hannover.
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3: A2 Hannover Richtung Berlin. Zwischen Burgzentrum und Burg Ost 4 Kilometer Stau. Dort wird der Verkehr über den Standstreifen geleitet. Die A7 Kassel Richtung Hannover ist zwischen Hedemünden und Dreieck Drammetal nach einem Unfall gesperrt. A7 Hannover Richtung Kassel. Die Einfahrt Kassel Ost ist wegen Brückenarbeiten bis zum 5. September gesperrt. Die A28 Richtung Leer ist zwischen Westerstede West und Apen-Remels nach einem Unfall gesperrt. Die Umleitung führt über die U14. Die A28 Oldenburg Richtung Leer ist zwischen Westerstede und Westerstede West nach einem Unfall gesperrt. A270 Blumenthal Richtung Ilpol. Die Einfahrt Bremen-Lesum ist Arbeiten am Mittelstreifen bis 17. August gesperrt.
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0: Und die am meisten unterschätzte Höchsttemperatur heute in Deutschland in Haustadt, das ist im Saarland, da werden es 26 Grad. Hier ist die Popnacht. Mein Name Ben Sträubel.

0: Mr. Saxo Beat. Also diesen Song hat jetzt Tommy gebraucht. Er ist in Frankfurt umgezogen, hat ja auch Fotos geschickt von seiner Wohnung, wie es da aussieht. Also ich bin schockiert. Aber er selbst sieht das, glaube ich, ähnlich hier in seiner WhatsApp-Audio. Also.
1: Ja, sieht noch ganz schön chaotisch aus hier.
0: Ja.
1: Oh, ey.
0: Ja.
1: Das kann auch was geben. Und dann kommen jetzt noch ein Haufen Möbel dazu.
0: Gibt's doch nicht. Ne?
1: Oh. Da kriegt man richtig Spaß.
0: Mhm.
1: Da kriegt man richtig Lust.
0: Oh Gott, da klingt er kurz davor auszurasten, in einem psychischen Ausnahmezustand sich zu befinden. Also Tommy, ich unterstütze dich hier mal ein bisschen. Ich habe das auch gesehen hier. Da hat er drei Fotos geschickt, wo ich auch denke, da kann man jetzt niemanden einladen. Natürlich alles voller Kisten. Auch Dinge, die man, glaube ich, so komplett entsorgen kann. Das sieht aus wie ein Flohmarkt. Tommy, ich sehe auch eine Ikea-Tüte, so eine blaue. Okay, also ich hoffe, dass er das in den Griff bekommt. In dieser Show wird er es nicht mehr schaffen, so wie das aussieht. Aber wir sind ja auch noch ein bisschen für ihn da. Er hat sich ein Motivationshit ausgesucht von Temper City. Self-aware. Vorsicht auf der A5 Karlsruhe Richtung Frankfurt in der Einfahrt Raststätte Bruchsal. Da steht ein defekter LKW auf dem Beschleunigungsstreifen und es sind Menschen auf der Fahrbahn. Bitte vorsichtig fahren.

0: Harsh, You Drive Me Crazy hat sich gerade auch Kai in Ilmenau sehr darüber gefreut, der die Nacht sich mit Kirschkern beschäftigt hat. Guten Morgen, Kai.
1: Guten Morgen, mein Guter.
0: Also, aber schön, dass du geschrieben hast, du machst Kirschkern Weitspucken in deinem Hotel als Nachtportier.
1: Die haben hier so einen Marmorfußboden und da hüpfen die schön nach und dann kriegst du eine schöne Weite.
0: Aha, das sind alles Dinge, die der Chef niemals erfahren darf und auch die,
1: ja, wieso? Ich heb die dann ja auf.
0: Anderen Angestellten nicht sehen dürfen und auch die Gäste sowieso nicht. Und wie weit bist du gekommen?
1: 7,27 Meter.
0: Ist das weit? Nee.
1: Nur 7 Meter? Nicht.
0: Also ich sagte, es gibt einen gerade nochmal, als du geschrieben hast, habe ich nachgeguckt, es gibt einen Weltrekord im Kirschkern Weitspucken und der liegt bei 22,52 Metern.
1: Ach du meine Güte, da muss ich auch mal ein bisschen trainieren hier.
0: Ja, es gibt sogar so eine Weltmeisterschaft, eine inoffizielle, seit 1974. In Düren findet die statt.
1: Okay.
0: Ja, musst du mal gucken. Also ich kann es ja nicht so genau sagen, ob es die noch gibt dort, Kirschkern Weitspucken. Aber 22,52 Meter, da kommst du dann wahrscheinlich bis in den Pool.
1: Auf alle Fälle, einmal quer durch.
0: Ja, diagonal. Könnte man ja auch einen Triathlon draus machen, also erstmal Kirschkern Weitspucken in den Pool, dann hinterher springen, ne?
1: Oder in Dubai, Kirschkern tiefspucken hier von diesem Burj Khalifa, stellst dich oben auf die Spitze, spuckst dann runter, aber ich glaube, dann ist das wie ein Geschoss.
0: Ist das für dich so ein Traum, auch mal in einem anderen Hotel zu arbeiten, vielleicht im Burj Al Arab oder sowas in Dubai?
1: Eigentlich nicht, nee.
0: Du bist zufrieden in Ilmenau. Ich dachte schon, das wäre ein Aufruf gewesen.
1: Ich habe schon schön hier, also muss schon sagen.
0: Ja, natürlich, wenn du einen Chef hast, der das erlaubt, dass du nachts da rumspuckst mit Kirschkern, das muss man schon... Wird vielleicht jetzt ein Stern weniger werden dann bei der Bewertung. Ich glaube, ein Kirschkern dazu. Ne? Wollte ich mal sagen, hab ein schönes Wochenende, Kai.
1: Ich dir auch. Ne? Tschüss, mach's gut.

Eieiei, du kannst gehen und dich selbst umarmen, you can go and hug yourself. Und gleich könnt ihr das auch machen, also ich mache das zumindest, wenn ich hier gehe, aber wenn ich gehe, dann geht nur ein Teil, ihr kennt das ja, also ich bleibe noch ein bisschen akustisch hier mit der letzten Amtshandlung. Habt ihr eine Idee dafür? Ich sammle Vorschläge ein unter 07221 2011 per WhatsApp, wer bei Stimme ist, WhatsApp Audio 07221 2011 für die letzte Amtshandlung in der Popnacht.

0: 5 vor 5, ich habe zusammengepackt, Notaustaste ist abgeklemmt, Antennenleistung auf volle Suppe hochgefahren, Lichtstimmung auf OP, damit sie nachfolgenden Kolleginnen und Kollegen ein bisschen schlechter haben, aber nicht zu schlecht. Letzte Amtshandlung. Hallo, da ist Tommy aus Osnabrück.
1: Guten Morgen, Benny Bär. So, pass mal auf, ich habe mal eine Frage. Und zwar, ich hatte eben das Interview gehört mit deinem Kandidaten da. Ist ja komisch, dass er so unter Dusche singt, ne? Könntest du Frankie Goes to Hollywood als letzte Amtshandlung spielen? Wäre ganz nett. Danke, tschüss.
0: Das mache ich aber gerne. Ne? Da mache ich sogar noch ein bisschen lauter für dich. Und ich packe hier so langsam noch den Rest zusammen. Da fehlt noch einer. Hallo, KI, was machst du?
2: Nach Haus. Nach Haus.
0: Okay, dann komme ich mit. Schönes Leben in Deutschland. Mein Name ist Ben Streubel. Und ein schönes Wochenende.

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1: Um 5 Uhr mit Ronald Lessig. US-Präsident Trump versucht erneut, das Recht auf Staatsbürgerschaft durch Geburt einzuschränken. Er unterzeichnete ein Dekret, das sogenannten Geburtstourismus verhindern soll. Aus New York, Giselle Uccar.
2: Trump erklärte, dass unzählige ausländische Frauen als Touristinnen getarnt bewusst zum Entbinden in die Vereinigten Staaten kämen, damit ihr Kind die US-Staatsbürgerschaft erhalte. Offizielle Statistiken über die Geburten von Touristen auf amerikanischem Boden gibt es nicht. Das Zentrum für Einwanderungsstudien, das sich in den USA für weniger Zuwanderung einsetzt, schätzt die Zahl auf etwa 20 bis 26.000 Babys pro Jahr. Ein weiteres Dekret soll der US-Regierung ermöglichen, nachträglich Staatsbürgerschaften abzuerkennen, sofern sie unter vorgetäuschten Tatsachen erlangt wurden.
1: Nach dem mutmaßlichen Anschlagsversuch mit einer Sprengstoffdrohne am Flughafen Leipzig hat die Bundesanwaltschaft die Ermittlungen an sich gezogen. Grund sei die besondere Bedeutung des Falles, hieß es zur Begründung. Aus der Nachrichtenredaktion Astrid Rolle.
3: Die Bundesanwaltschaft spricht von tatsächlichen Anhaltspunkten, dass auf dem Flughafengelände eine Explosion herbeigeführt werden sollte. Dazu seien an der Drohne professioneller Sprengstoff und ein Zünder angebracht worden. Die Drohne war in der Nacht zum Mittwoch in der Nähe von ukrainischen Antonov-Flugzeugen entdeckt worden. Experten entschärften die Sprengladung. Die Ermittler gehen mittlerweile zudem davon aus, dass auch der Gegenstand, mit dem eine DHL-Frachtmaschine in der Luft zusammengestoßen ist, eine Drohne war. Laut Bundesanwaltschaft handelt es sich um einen schwerwiegenden Angriff auf die Infrastruktur in Deutschland.
1: Angesichts der Sommerhitze warnen Sozialverbände vor lebensgefährlichen Folgen, besonders für obdachlose Menschen. Die Geschäftsführerin der Bundesarbeitsgemeinschaft Wohnungslosenhilfe Bösing sagte der Rheinischen Post, wer auf der Straße lebe, trage bei Extremhitze das höchste Risiko. Ohne Zugang zu Wasser, Schatten oder kühlen Räumen seien wohnungslose Menschen schutzlos ausgeliefert. Bösing forderte, Hitzeschutz müsse eine verbindliche Pflichtaufgabe von Staat und Kommunen werden. Ähnlich äußerte sich der Sozialverband Deutschland. Vor der Küste Mallorcas ist eine neue Rekordwassertemperatur gemessen worden. Westlich der Insel registrierte eine Messboje 33 Grad. Das ist der höchste Wert, der jemals in einem spanischen Gewässer ermittelt wurde. Im westlichen Mittelmeer liegen die Wassertemperaturen derzeit etwa 4 Grad über dem langjährigen Durchschnitt. Die immer weiter steigenden Meerestemperaturen erhöhen unter anderem die Gefahr heftiger Stürme mit sintflutartigen Regenfällen im Herbst.
4: Es ist 5:03 bei uns im Norden. Hat es sich erstmal ein bisschen abgekühlt. Heute ist, glaube ich, der kühlste Tag der Woche und das finden die meisten von uns auch ganz angenehm.
5: Na, wir können aber durchatmen, ne? Wir können durchatmen und durchlüften. Das sind ja vielleicht schon mal zwei ganz gute Sachen heute. Denn mit Temperaturen zwischen 17 und 24 Grad sind wir tatsächlich ein bisschen kühler unterwegs als in den letzten Tagen. Aber Obacht, das ändert sich. Morgen schon wieder maximal 28 Grad, am Sonntag dann 33 Grad, also maximal. Was hat das Wetter heute mit uns vor? Es gibt mal Sonne und es gibt mal Wolken und es gibt auch mal die Chance auf einen Schauer. Regen brauchen wir schließlich auch. Vom südlichen Niedersachsen bis ganz oben nach Schleswig-Holstein gibt es die meiste Sonne am Stück. Da ist dann auch von Regen nichts zu sehen.
4: Der NDR2-Verkehrsservice für den ganzen Norden, die A1 Osnabrück Richtung Bremen, ist in Höhe Bremen-Brinkum wegen einer Ölspur gesperrt. Eine Abfahrt und direkte Auffahrt an der Anschlussstelle Bremen-Brinkum ist möglich. Dadurch staut es sich ab Dreieck Stur. Und die A28 Richtung Leer, die ist zwischen Westerstede-West und Appenremis nach einem Unfall gesperrt. Die Umleitung führt über die U14.
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5: Die oberste Regel beim Lottospielen: niemals, nie den Schein wegwerfen. Eine Frau in Italien hat das genau trotzdem gemacht, als sie nämlich nachsehen wollte, ob sie gewonnen hat. Scannt sie ihren Schein an einem Automaten und auf dem Display steht nicht auszahlbar und sie denkt, ja gut, wieder Pech gehabt.
4: Ja, ne? Hätte ich auch gedacht, ehrlich gesagt. Tatsächlich bedeutet die Meldung aber was anderes. Der Gewinn von 1 Million Euro ist einfach zu hoch, um ihn dort auszuzahlen. Das weiß die Frau nun aber natürlich nicht. Ich meine, du hast wahrscheinlich auch keine Erfahrung. Wer hat schon mal im Vorhinein 1 Million gewonnen und kennt sich da aus? Hat sie den Schein also weggeschmissen und dann wird ihr erst später klar, Mensch, ich habe ja echt gewonnen. Hat sie die Müllabfuhr gefragt, ob die nicht mal nachgucken können? Und ehrlich gesagt, das sind die besten Leute überhaupt. Die machen das nämlich und die haben mehr als einen Tag mehrere Tonnen Müll durchsucht. Mit Erfolg. Spielschein gefunden. Die Suchaktion muss sie bezahlen. Aber ich würde mal sagen, bei so einer Million kannst du auch mal, das kannst du auch mal locker machen.
5: Hier übrigens mal ein kleiner Pro-Tipp von uns hier, von Elke und von mir aus dem NDR 2 Morgen. In Deutschland passiert das nicht. Wenn du so einen Schein da abgibst, dann steht auf dem Display Zentralgewinn. Und dann weißt du Bescheid.
4: Jetzt woher weißt du das?
5: Jetzt hat es richtig geklingelt. Ja, ich habe mal NDR 2 gehört.
4: Hör mal, rück die Millionen raus, los.

0: 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Alex Warren, Fever Dream, NDR 2.
1: Genau meine Musik.

0: Im Schatten, am Wasser oder im Freibad. Die Dreifaltigkeit der Abkühlung an Sommertagen, wenn die Sonne mal wieder Überstunden macht. Elke und Jens hier, der ändert zwar morgen am Freitag. Und dass das für uns alle ein entspannter Tag wird, dafür sorgen oft Menschen, die man erst bemerkt, wenn etwas passiert.
1: Ja, die Schwimmmeister und Rettungsschwimmer im Norden, genau die haben unsere Kollegen vom Fernsehen für die Nordreportage mal bei ihrer Arbeit begleitet. Einer der Hauptdarsteller ist Attila Yilmaz, arbeitet im Freibad Hamburg-Billstedt. An heißen Tagen kommen da gerne mal 4000 Besucher vorbei.
0: Ja, da hat man ordentlich was aufzupassen. Attila kennt viele Stammgäste persönlich, macht Quatsch mit den Kindern. Wenn es um die Sicherheit geht, dann wird er allerdings deutlich.
2: Bitte achten Sie auf Ihre Kinder und nicht auf Ihr Handy. Ihr Handy ist ersetzbar, Ihr Kind nicht. Danke sehr.
1: Ein sehr einfacher Satz, ja, der aber sehr viel Bedeutung hat. In diesen Tagen, solche Durchsagen gehören zu seinem Alltag. Immer wieder tauchen nämlich Kinder alleine im Becken auf, obwohl sie gar nicht schwimmen können.
3: Die Eltern gehen davon aus, die Bademeister regeln das schon. Natürlich passe ich auf deren Kinder auf, aber ich bin nicht verpflichtet, jetzt für jedes einzelne Kind hier Aufsicht zu machen. Das sind mehrere Becken. Also Eltern, die einfach hunderte Meter von ihren Kindern entfernt sind, ihre Kinder nicht an den Beckenrand begleiten. Das ist das Schlimmste, was es gibt.
0: Ja, wirklich. Also zum Glück gibt es natürlich Menschen wie Attila. Noch schöner wäre natürlich an einem heißen Sommertag, wenn der nicht so viel zu tun hat und die Leute selbst auf sich und ihre Kinder aufpassen. Aber er ist natürlich trotzdem da. Die ganze Reportage Hamburgs Lebensretter gibt's jetzt in der ARD Mediathek.

0: Richtung Wochenende mit dem NDR 2 Morgen am Freitag und leider auch Richtung Ferienende in Bremen und Niedersachsen. Darum holen wir heute nochmal alles raus aus dem Sommer.
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3: Ja, die letzte ganze Ferienwoche wird bei uns nochmal richtig gefeiert. Heute spielen wir gleich zwei Runden Familienduell in der NDR 2 Version. Ihr könnt zum einen eine Nacht im Vabalispa Hamburg gewinnen. Also Übernachtung, Frühstück, Spa, Zugang an beiden Tagen. Oder, falls ihr sagt, also entspannen, ich bin so entspannt, das glaubt ihr gar nicht. Dann schicken wir euch mit der ganzen Familie in den Hansapark. Freizeitpark direkt an der Ostsee. 4 Tickets, den ganzen Tag Achterbahn fahren, bis euch schwindelig wird.
0: Wir spielen dazu eine Runde Familienduell in der NDR 2 Version mit euch. Das heißt, es gibt eine Frage und ihr solltet uns dann die drei am häufigsten genannten Antworten der Deutschen ebenfalls nennen. Und wenn ihr das schafft, dann gehört ihr zu den Gewinnern. Ben, du hast gewonnen!
4: Ja, super! Cool!
3: Du gewinnst einen 500-Euro Gutschein für das Arosa Strand Idyll in Heringsdorf auf der Insel Usedom.
5: Das ist einfach nur super. Vielen Dank, ich freue mich. Ach, dann war meine Aufregung ja doch nicht ganz so arg.
0: Ihr habt gewonnen, ein Wochenende im Vabali Spa.
5: Boah, mega cool.
4: Vielen Dank.
3: Und wir können dir sagen, du hast gewonnen.
5: Oh Gott, ist das schön. Es hat wirklich mal geklappt. Oh, toll.
3: So, und genau so freut ihr euch heute Morgen auch. Wir sagen euch Bescheid, wenn es losgeht.

0: Also ich persönlich finde ja, der Tag kann nur gut werden, wenn ihr morgens gleich Phil Collins ins Ohr singt.
1: Ja, das ist soweit richtig.
0: Kann man aber auch geteilter Meinung sein.
1: Nein. Genesis, Land of Confusion, richtig cooler Song. Außerdem ist heute Freitag.
0: So.
1: Der Anders von Morgen ist hier für euch mit Elke und Jens. Und jetzt gibt's die Schlagzeilen um 5:30 von Anouk Scholle.
2: Schönen guten Morgen. Nach dem mutmaßlichen Anschlagsversuch mit einer Sprengstoffdrohne am Flughafen Leipzig hat die Bundesanwaltschaft die Ermittlungen jetzt an sich gezogen. Grund sei die besondere Bedeutung des Falls, hieß es. Wer hinter diesem mutmaßlichen Anschlagsversuch steckt, ist weiterhin unklar. Die Apps vom Konzern Meta, also Instagram, WhatsApp oder Facebook, sind gefährlich für Kinder und Jugendliche. Das hat jetzt ein Gericht in den USA entschieden. Und deshalb muss Meta umgerechnet etwa 500 Millionen Euro Strafe zahlen. Der Konzern will gegen das Urteil vorgehen. US-Präsident Trump unternimmt einen neuen Anlauf, um das Recht auf Staatsbürgerschaft durch Geburt einzuschränken. Schon zu Beginn seiner zweiten Amtszeit hatte er das automatische Recht auf Staatsbürgerschaft für Kinder eingeschränkt, die in den USA geboren wurden. Das wurde allerdings vom obersten Gerichtshof gekippt.
1: 5.31 Uhr ist es jetzt. Wir starten mit euch gemeinsam in den Freitag. 16 Grad auf meinem Autothermometer heute. Da habe ich fast gedacht, jetzt hat sich Jens bestimmt die Handschuhe angezogen.
0: Nee, so schlimm war es noch nicht heute Morgen, aber es ist tatsächlich kühl. Also, naja, was heißt kühl? Im Vergleich natürlich.
1: Frisch, angenehm, ne?
0: Im Laufe des Tages 17 bis 19 Grad im Oberharz. In Emden kriegen wir 20. In Hamburg-Volksdorf 21 Grad. Und in Wunstorf 24 Grad. Und das ist schon das obere Ende der Temperaturfahnenstange heute. Dazu gibt es Sonne und Wolken. Und auch mal den einen oder anderen Schauer, denn Regen ist nötig, das wissen wir nun alle. Außer vom südlichen Niedersachsen bis nach Schleswig-Holstein hoch, so in so einem Streifen, da bleibt es heute meist sonnig. Also da gibt es die meiste Sonne am Stück heute.
1: Der NR2-Verkehrsservice für den ganzen Norden. Die A1 Osnabrück Richtung Bremen. Da ist in Höhe Bremen-Brinkum gibt es eine Sperrung wegen einer Ölspur. Ihr könnt aber in Bremen-Brinkum auf- und abfahren. Trotzdem staut es sich ab Dreieckstur. A2 Hannover Richtung Berlin zwischen Allerengersleben und Alsleben. 3 Kilometer Stau wegen Bergungsarbeiten. A2 Hannover Richtung Berlin dann zwischen Lostau und Burg Ost. 4 Kilometer Stau. Da wird der Verkehr über den Standstreifen geleitet. Die A28 Oldenburg Richtung Leer ist zwischen Westerstede und Appenremels wegen Bergungsarbeiten gesperrt. Und die A44 Kassel Richtung Dortmund ist zwischen Dreieck Kassel Süd und Kassel Bad Wilhelmshöhe nach einem LKW-Brand gesperrt. Ganz schön viel los schon so früh heute. Ne? Kommt gut durch.
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0: Manche Menschen haben eine Superkraft, die ich auch gerne hätte. Die machen einfach ihr Ding, ohne sich auch nur Sekunde darum zu kümmern, was andere denken. Ex-Fußballer Marcel Pocket Deinhardt besitzt diese Superkraft nicht. Aber er begegnet ihr jeden Morgen.
4: Ja, es ist komisch. Ne? Mir kommt ja jeden Morgen, wenn ich nach dem Joggen ins Walken übergehe, kommt mir dieser Junge entgegen auf dem Weg zur Schule und singt laut Last Christmas. Und die Welt um ihn herum ist ihm scheißegal.
5: Oh, toll, wenn es sowas noch gibt, ne?
1: So, was für ein sympathischer Typ. Aber darf man ihm eigentlich sagen, Mensch, du bist ja richtig cool? Und wenn ja, wie macht man's? Das klären wir gleich in der Best-of-Folge unserer Comedy, die Kur-Oase, für euch in 7 Minuten.

0: Arbeit noch mal eben eine Runde joggen. Es gibt Menschen, die machen das sogar freiwillig. Einen schönen Freitag. Der Ende zwar morgen ist hier für euch mit Elke und Jens.
1: Na, Ex-Fußballer Marcel Pocke-Deiner zum Beispiel aus unserer Comedy, der gehört auch dazu. Wobei beim Laufen erlebt er meistens mehr, als ihm eigentlich lieb ist.
2: Manchmal sind wir happy, manchmal sind wir's nicht. Aber immer sind wir nicht ganz dicht.
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4: Und wie sind Sie heute da?
5: Ja, es ist komisch. Ne? Mir kommt ja jeden Morgen, wenn ich nach dem Joggen ins Walken übergehe, kommt mir dieser Junge entgegen auf dem Weg zur Schule. Ja, und er ist in diesem Alter, was weiß ich, 11 oder... Und wo er schon so eine ganz coole Jacke anhat und Kopfhörer drin, ne?
4: Ja.
5: Und dann ist er aber ganz bei sich und singt laut, Last Christmas.
4: Ach, schön.
5: Und die Welt um ihn herum ist ihm scheißegal.
6: Oh, toll, wenn es sowas noch gibt, ne?
4: Ja.
6: Dann haben die ja noch diese süße Stimme wie so ein Tomaner, ne?
5: Ja.
6: Hat er nicht aufs Handy geglotzt?
5: Keine Ahnung, wo das Handy ist.
6: Ach.
5: Er war einfach nur gut drauf. Happy go lucky.
6: Ja, und nu?
5: Ich bin drauf und dran, ihm das mal zu sagen.
6: Wie bitte?
5: Ja, das ist die Frage, Frau Doktor. Wenn ich jetzt jemanden einfach so als Person toll finde... Dann kann ich ihm das ja mal sagen, oder?
4: Ja, Herr Deinhardt.
5: Oder ist es cringe und übergriffig?
6: Hm? Nun ja, soll man doch ruhig sagen. Also so ein Lob. Auch Kindern.
5: Ja, oder ist ihm das dann erst so richtig bewusst und er reagiert drauf, dass so ein alter Knacker sagt, du bist cool und dann macht er es nämlich genau andersrum.
4: Zunächst einmal finde ich es von Ihnen toll, Herr Deinhardt,
5: ja,
4: dass Sie überhaupt diese positive Wahrnehmung haben.
5: Ja, es ist so, ne? Ich würde am liebsten sagen, du bist richtig, Junge.
4: Hm?
5: Ich finde das toll, wenn so ein Kerl wie du einfach laut singt und das Leben genießt.
6: Ja.
5: Weiter so.
4: Ja.
5: Ich glaube an dich.
6: Weil sobald er in der Nähe von Schulhof kommt, ist sowieso Feierabend. Dann muss er mitziehen mit anderen.
7: Ja, Handy raus, Fortnite an. Digga,
5: Ja, eben.
6: Ich habe diese Edeka-Verkäuferin in Charlottenburg, die mir an der Kasse auf dem Laufband meine Ware schon vorsortiert. In Tiefkühl, in Obst und Gemüse und...
5: Ja, gut, Lob für was, was man macht, das ist ja Standard. Aber nur für das, was jemand ist.
4: Ja.
5: Du bist ein toller Mensch.
4: Dass Ihnen das merkwürdig vorkommt, Herr Deinhardt, liegt auch daran, dass es nicht gerade gewöhnlich ist, so etwas zu tun, beziehungsweise so eine Anerkennung von Fremden zu erhalten.
5: Ich bin Fußballer, dann ist man immer beidfüßig und nichts anderes.
6: Also ich finde, du bist gerade jetzt ein toller Mensch, Pocke.
5: Was mit dir denn? Bist du oder was?
6: Aber
4: ja, nein, das ist doch wundervoll. Was wäre denn das Schlimmste, was passieren könnte, wenn Sie diesem Jungen einfach sagen, dass er ein toller Typ ist, Herr Deinhardt?
5: Dann denkt er, ich habe einen an der Marmel.
4: Ja, dann haben Sie eben einen an der Marmel.
5: Ja.
4: Aber vielleicht freut er sich auch einfach.
5: Okay.
6: Also ich schlage vor, wir gehen zu dritt auf ihn los.
4: Ja?
6: Dann lauern wir ihm auf, stellen uns ihm in den Weg und sagen gleichzeitig, du bist ein toller Junge, bleib so wie du bist.
4: Ja, Frau Voss.
6: Dann glaubt er schon mal nicht, dass wir einen an der Marmel haben.
8: Machen wir.
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0: Morgen, denn der Zwar-Morgen ist hier für euch mit Elke und Jens. 16 Grad heute Morgen auf meinem Autothermometer. Da kannst du mal mit offenem Fenster fahren und sagen, puh, endlich kommt mal Luft rein. Wobei in den Räumen ist es immer noch relativ warm. Man kann sich das immer gar nicht vorstellen, dass es wirklich draußen ein bisschen abgekühlt hat. Aber man könnte lüften, denn auch im Laufe des Tages ist es, glaube ich, nicht so heiß, ne?
1: Nee, wir kriegen Temperaturen bis maximal 24 Grad. Also in Wunsdorf 24 Grad, in Eggesin 22, 20 in Kiel und in Barth und 17 bis 19 Grad sogar nur im Oberharz. Also heute ist tatsächlich der Tag zum Durchlüften. Dazu gibt es Sonne und zwar von den südlichen Niedersachsen bis nach Schleswig-Holstein. Also auch mal ein bisschen Sonne am Stück. Sonst sind auch mal Wolken unterwegs und es sind auch mal kurze Schauer möglich. Wir brauchen schließlich den Regen, auch wie verrückt. Aber richtig viel ist davon heute leider nicht zu sehen. Kurz nochmal die Tendenz fürs Wochenende. Morgen am Samstag mal sonnig, mal wolkig und trocken. Bei wieder wärmeren 21 bis 28 Grad. Am Sonntag Sonne, Wolken und einzelne Schauer schön über den Norden verteilt. Und dann allerdings noch wärmer. Dann sind wir wieder bei 23 bis 33 Grad.
0: Wir wünschen euch einen schönen Start in den Freitag, wo auch immer ihr unterwegs seid und in Richtung Wochenende.

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0: Guten Morgen, der NDR2-Morgen hier für euch mit Elke und Jens.
1: Der Bundesinnenminister hat von möglichen fremden Mächten gesprochen, die hinter dem Anschlagsversuch von Leipzig stehen könnten. Aber wer genau damit gemeint ist, da halten sich die Behörden noch zurück.
0: Es ist Freitag, jetzt ganz genau 6 Uhr.
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3: Die Bundesanwaltschaft hat jetzt die Ermittlungen nach dem mutmaßlichen Anschlagsversuch mit einer Sprengstoffdrohne am Flughafen Leipzig übernommen. Wegen der besonderen Bedeutung des Falls, so die Begründung. Astrid Rolle, NDR 2 aktuell.
4: Die Bundesanwaltschaft spricht von tatsächlichen Anhaltspunkten, dass auf dem Flughafengelände eine Explosion herbeigeführt werden sollte. Dazu seien an der Drohne professioneller Sprengstoff und ein Zünder angebracht worden. Die Drohne war in der Nacht zum Mittwoch in der Nähe von ukrainischen Antonov Flugzeugen entdeckt worden. Experten entschärften die Sprengladung. Die Ermittler gehen mittlerweile zudem davon aus, dass auch der Gegenstand, mit dem eine DHL-Frachtmaschine in der Luft zusammengestoßen ist, eine Drohne war. Laut Bundesanwaltschaft handelt es sich um einen schwerwiegenden Angriff auf die Infrastruktur in Deutschland.
3: US-Präsident Trump versucht schon wieder, das Recht auf Staatsbürgerschaft durch Geburt einzuschränken. Das hat er schon mal getan. Der Vorstoß wurde aber im Juni vom obersten Gerichtshof für verfassungswidrig erklärt. Christiane Rüther, NDR 2 aktuell.
5: Trump hat am Abend 2 Dekrete unterzeichnet. Das erste schränkt das Recht auf Staatsbürgerschaft durch Geburt für bestimmte Gruppen ein. Dazu zählen Kinder von Eltern, die als feindliche Ausländer eingestuft werden, aber auch Kinder, deren Eltern in den USA für eine ausländische Regierung arbeiten. Der zweite Erlass richtet sich gegen sogenannten Geburtstourismus. Laut Trump kommen unzählige ausländische Frauen als Touristinnen zum Entbinden in die USA, damit ihr Kind die US-Staatsbürgerschaft erhält. Das soll nun nicht mehr möglich sein.
3: Die Apps vom Konzern Meta, also Instagram, WhatsApp oder auch Facebook, sind gefährlich für Kinder und Jugendliche. Das hat jetzt ein Gericht in den USA entschieden. Und deswegen soll Meta eine Strafe von umgerechnet fast 500 Millionen Dollar zahlen. Giselle Ucker, NDR 2 New York.
6: Mit dem Geld soll ein Fonds zur Unterstützung von Minderjährigen finanziert werden, die durch Online-Konsum zu Schaden gekommen sind. Außerdem muss das Unternehmen dem Urteil zufolge seine Plattform für Minderjährige in dem Bundesstaat anders gestalten. Unter anderem fordert das Gericht, dass süchtig machende Funktionen eingeschränkt und bessere Alterskontrollen eingeführt werden. Der Fall wird in den USA aufmerksam verfolgt. Auch andere US-Bundesstaaten, Kommunen und Schulbezirke wollen mit ähnlichen Klagen gesetzliche Änderungen für soziale Medien erzwingen.
3: Noch nie war das Wasser vor der mallorquinischen Küste wärmer. Eine Messboje westlich der Insel hat jetzt 33 Grad registriert. Das ist der höchste Wert, der jemals in einem spanischen Gewässer ermittelt wurde. Insgesamt liegen die Wassertemperaturen im westlichen Mittelmeer im Moment etwa 4 Grad über dem langjährigen Durchschnitt. Durch die immer weiter steigenden Meerestemperaturen erhöht sich auch die Gefahr, dass es im Herbst heftige Stürme oder auch heftige Regenfälle geben kann.
0: Ja, ist ganz schön bedenklich, wenn man das so hört. 6:03, wir gucken uns das Freitagswetter mal hier bei uns im Norden an. Da hat es sich zumindest für heute und ich glaube auch für morgen ein bisschen abgekühlt.
1: Ja, ne? Temperaturen bis 24 Grad heute, morgen bis 28, also es geht wieder aufwärts. Wenn ihr mal durchlüften wollt oder wenn ihr mal nicht schwitzig bei der Arbeit ankommen wollt mit dem Fahrrad, dann ist heute der richtige Tag. 17 bis 24 Grad bei bis zu 9 Stunden Sonne. 9 Stunden erreichen wir auf Schönberg oder beziehungsweise in Schönberg und auf Baltrum. Ja, und dazu gibt es mal Sonne, mal Wolken, aber eben auch mal den einen oder anderen Schauer zwischendurch. Ist ja auch nicht so unwichtig.
0: Der NDR2-Verkehrsservice für den ganzen Norden, die A1 Osnabrück Richtung Bremen, ist in Höhe Bremen-Brinkum wegen einer Ölspur gesperrt. Eine Abfahrt und auch direkte Auffahrt ist da aber möglich. 6 Kilometer Stau gibt's im Augenblick ab dem Dreieckstur. A2 Hannover Richtung Berlin zwischen Allerengersleben und Alsleben. 3 Kilometer Stau wegen Bergungsarbeiten. A2 Hannover Richtung Berlin zwischen Lostau und Burg Ost. 4 Kilometer Stau. Der Verkehr wird hier über den Standstreifen geleitet. Die A28 Oldenburg Richtung Leer ist zwischen Westerstede West und Apen-Remels wegen Bergungsarbeiten gesperrt. Und die A44 Kassel Richtung Dortmund ist zwischen Dreieck Kassel Süd und Kassel Bad Wilhelmshöhe nach einem LKW-Brand gesperrt.
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1: Ja, natürlich kann man ohne Kaffee leben, aber das ist auch sinnlos. Wir zwei wären auf jeden Fall aufgeschmissen.
0: Absolut.
1: Trotzdem wird seit Jahren ja darüber diskutiert, wie viel Kaffee am Tag nun eigentlich wirklich gesund ist oder nicht.
0: Ja, ich finde die Studie, die jetzt rausgekommen ist, gut. Die würde ich nehmen. Bis zu 5 Tassen am Tag sind unbedenklich, wird da gesagt. Die sagen sogar, das Trinken von Kaffee ist gesund. Also du hast ein geringeres Risiko für Herz-Kreislauf-Erkrankungen und so weiter. Deshalb immer schön den Kaffee rein. Wir hören auch irgendwann auf zu zählen.
7: Wo ich nur aufpassen muss, ist, dass ich nicht überall einen Kaffee trinke, wo ich einen angeboten kriege. Ich habe das einmal gemacht und gesagt, das probierst du mal aus, wie viel das wird.
1: Und?
7: Aber ich habe nur 14 geschafft in der Schicht. Dann war er vorbei, dann konnte ich nicht mehr.
1: Nee, glaube ich auch.

0: Ja, jetzt um 6 und 12 Minuten, da läuft wahrscheinlich gerade die Kaffeemaschine oder der Tee zieht noch ein bisschen durch. Aber heute ist Freitag und ich finde, zum Start ins Wochenende kann man sich ja abends vielleicht auch mal ein Bierchen gönnen.
1: Ein schönes Bierchen.
0: Ja, denn der Zwei-Morgen ist hier für euch mit Elke und Jens. Ist ja auch ein bisschen lustig, ne, wenn einer sagt, ja, trink mal 2 Liter Wasser am Tag. Sagst du, naja, schaffe ich nicht. Aber 5 Bier mal an so einem Abend würde wahrscheinlich funktionieren. Heute ist internationaler Tag des Bieres.
1: Ist das so?
0: Ja, und wenn bei euch heute Abend deswegen vielleicht die Flasche aufgemacht wird, könnt ihr jetzt gleich mit Fachwissen flexen. Denn Jens hat ein bisschen was für euch rausgesucht. Ne?
1: Wir haben ein paar Fakten für euch rausgesucht, die stimmen. Also ist ja bei Fakten oft der Fall. Aber ein paar Sachen habe ich mir auch rausgesucht. Und weil du ja so eine Bierbraut bist, denke ich, dass du das rausfinden wirst. So, jetzt pass mal auf. Im Mittelalter, da wurden Brauereien nach dem Schaum bewertet. Also, wenn dein Bier, wenn das eingeschenkt wurde, nicht mindestens 3 Finger breit Schaum hatte, dann gab es eine Strafgebühr, weil man gesagt hat, falsch gebraut. Was meinst du? Stimmt das oder stimmt das nicht?
0: Im Mittelalter, ja, da war ich jetzt natürlich nicht dabei, leider. Ne?
1: Das ist richtig.
0: Aber ich weiß mal, wenn man nicht mal so Met irgendwo kriegt, da ist ja gar nicht viel Schaum drauf.
1: Das war keine Ahnung.
0: Deshalb glaube ich, das hast du dir ausgedacht.
1: Ja, das stimmt leider auch. Also das war tatsächlich nicht der Fall. Aber ohne Bier keine Pyramiden vielleicht. Was? Wir sind noch ein Stückchen weiter, wir gehen noch ein bisschen weiter zurück in der Zeit. Die Pyramidenbauer haben bis zu 4 Liter Bier getrunken pro Tag. War wesentlich bekömmlicher, und das kann man sich ja vorstellen, als das verschmutzte Nilwasser. Stimmt das oder stimmt das nicht?
0: Also da wäre ich wohl dabei, und ehrlich gesagt, die ganze Steineschlepperei kann es ja ohne Bier auch gar nicht aushalten.
1: Das ist genau
0: also
1: richtig.
0: Also ich würde sagen, das stimmt in dem
1: auch
0: Fall.
1: Auch das stimmt. Guck mal, ich habe dir gesagt,
0: habe ich schon 2 Bier gewonnen.
1: Du bist die Bierbraut.
0: Ich bin die Bierbraut.
1: Komm, einen noch, pass auf. Es gibt die tödliche Bierflut von London.
0: What?
1: Pass auf, das war das Jahr 1840. Das war wirklich sehr negativ fürs Bier.
0: Ja.
1: Denn in London ist damals ein gigantischer Gärbottich geplatzt. 1,5 Millionen Liter Bier durch die Straßen geflutet der Stadt. Sogar 8 Menschen sind dabei gestorben. Stimmt das oder stimmt das nicht?
0: Ich meine, du liest zwar immer so Horrorromane, aber das kannst du dir nicht ausgedacht haben. Das ist vermutlich so gewesen. Ist das so gewesen?
1: Du was hast jetzt 3 richtige, ne?
0: Ja, was habe ich jetzt gewonnen? Dass du mir 3 mal einen ausgibst, ne?
1: 3 Brie, 3 kurze. So trocken kannst du das Zeug ja nicht trinken. Nicht, also sag mal, nicht schlecht.
0: Ja, hätte ich mir gar nicht zugetraut.
1: Respekt. Was?

0: Verlieben kann ja immer viele Gründe haben. Verliebt sein zum Beispiel oder erste Reihe Achterbahn.
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2: 6:20 ist es jetzt und genau dieses Gefühl. Herzklopfen, erste Reihe Achterbahn. Das könnt ihr heute bei uns gewinnen. Wir schicken euch mit der ganzen Familie in den Hansapark. 4 Tickets schenken wir euch. Und ehrlich gesagt, das ist richtig was wert. Ich weiß das genau, weil ich nämlich letztes Jahr mal da war.
0: So.
2: Und weiß, was man dafür so bezahlt. Da musste ich ein bisschen weinen. So, und dann habe ich aber gesehen, dass es eine neue Achterbahn geben soll. Also es wurde im letzten Jahr schon angekündigt. Cornwall Coaster heißt die. Und da habe ich mir überlegt, wenn ich da irgendwann nochmal bin, ob ich damit fahren würde. Ich weiß nicht so richtig. Wir haben mal jemanden vorgeschickt und das ist unser Reporter Joscha Krone.
3: Ich bin verwirrt, denn diese Achterbahn, die funktioniert ganz anders als das, was man so kennt. Beim Cornwall Coaster wird der Zug 7-mal beschleunigt. Nach vorne und hinten.
0: Was?
3: Es geht einfach rückwärts. Hä?
0: Oh Gott.
3: Und dann geht's los. Durch kleine Schluchten und zwischen Gebäuden durch. Alles ist so gestaltet, als wäre man in Südengland, also in Cornwall. Das Besondere, man fährt die ganze Strecke nochmal komplett rückwärts.
0: Ja, man denkt, dass irgendwas falsch sein könnte.
3: Ja. Alter. Mit 50 km/h ist die Bahn gar nicht mal so schnell. Also nicht die extreme Adrenalinmaschine. Das sagt auch Jan von der Fangruppe Hansapark Moments.
4: Hier können Oma und Opa oder auch die Eltern, auch die größeren Geschwister mit den kleinen Geschwistern zusammenfahren. Eine sehr angenehme Bahn, nicht zu thrillig.
3: Das Rückwärtsfahren war trotzdem nichts für mich. Es ist schon ungewohnt.
0: Joscha Krone, Achterbahnfester Reporter, hat das Ganze getestet, den Cornwall Coaster. Und wenn ihr sagt, das ist es, genau das will ich auch. Das Familienticket für den Hansapark. Zum Glück kennt ihr uns ja.
2: Ja, gibt's heute Morgen noch. Wir sagen Bescheid, wenn es losgeht. Und wir geben euch mal einen ganz kleinen Tipp, weil heute Freitag ist. Es dauert nicht mehr ganz so lange. Also lauft nicht zu weit weg. Die Kings of Leon gibt's jetzt für euch. Use Somebody. Kommt gut in den Tag.

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0: Einen schönen guten Morgen. Der NDR2 Morgen ist hier für euch mit Elke und Jens.
1: Bei dem Zwischenfall mit der Sprengstoffdrohne am Flughafen in Leipzig waren Profis am Werk. Das haben die Behörden relativ schnell gesagt. Nur woher die Profis kommen und in wessen Auftrag sie gehandelt haben, das ist völlig unklar.
0: Heute ist Freitag, der 7. August, 6:30.
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3: Nach dem Fund einer Sprengstoffdrohne am Leipziger Flughafen hat jetzt die Bundesanwaltschaft die Ermittlungen übernommen. Bisher waren die Landesbehörden in Sachsen zuständig. ARD-Terrorexperte Holger Schmidt.
4: Es handele sich um einen schwerwiegenden Angriff auf die Transport- und Logistikinfrastruktur in Deutschland, erklärt Generalbundesanwalt Jens Rommel in einer Presseerklärung. Damit sei die Tat geeignet, die äußere und innere Sicherheit der Bundesrepublik zu beeinträchtigen, und deshalb übernimmt nun die Bundesanwaltschaft die weiteren Ermittlungen und ersetzt damit die Generalstaatsanwaltschaft Dresden. Es besteht der Verdacht des versuchten Herbeiführens einer Sprengstoffexplosion und des gefährlichen Eingriffs in den Luftverkehr, so die Bundesanwaltschaft. Und sie spricht davon, dass es wohl 2 Drohnen waren, die am Dienstagabend am Flughafen Leipzig im Einsatz waren.
3: Bisher war es in den USA so, wer dort geboren wird, der bekommt automatisch die amerikanische Staatsbürgerschaft. US-Präsident Trump will das jetzt ändern. Einen ähnlichen Vorstoß hatte der oberste Gerichtshof allerdings erst im Juni gestoppt und dafür verfassungswidrig erklärt. René Pascal Otto, NDR2 aktuell.
5: Dazu hat Trump 2 Dekrete unterzeichnet. Im ersten geht es darum, das Geburtsrecht auf die Staatsbürgerschaft für bestimmte Gruppen einzuschränken. Davon betroffen sind unter anderem Kinder von Eltern, die als feindliche Ausländer eingestuft werden, und Kinder von Menschen, die in den USA für eine ausländische Regierung arbeiten, zum Beispiel als Diplomaten oder Botschaftsmitarbeiter. Das zweite Dekret richtet sich gegen sogenannten Geburtstourismus. Trump sagt, viele Frauen reisten nur zur Entbindung in die USA, damit ihre Kinder automatisch die US-Staatsbürgerschaft bekommen. Das soll künftig verhindert werden.
3: Die Apps vom Konzern Meta, also Instagram, WhatsApp oder Facebook, sind gefährlich für Kinder und Jugendliche. Das hat ein Gericht in den USA jetzt so entschieden. Deshalb muss Meta umgerechnet etwa 500 Millionen Euro Strafe zahlen, wegen psychischer Schäden und Sicherheitsrisiken für Kinder. Ein Großteil des Bußgeldes soll in Hilfsangebote für junge Menschen fließen, der Rest in Aufklärung, Vorsorge und Untersuchung. Meta will gegen das Urteil vorgehen. Die 2. Fußball-Bundesliga startet heute Abend in die neue Saison. Das Eröffnungsspiel bestreiten der VfL Bochum und Hertha BSC ab 20.30 Uhr. Und was die norddeutschen Clubs von der kommenden Spielzeit erwarten können, Stefanie Lavoie, NDR2 Sport.
6: Mit dem wertvollsten Kader der Liga ist Wolfsburg Topfavorit auf den direkten Wiederaufstieg. Coach Strobel soll das Team neu aufbauen. Mit Rehse holten die Wölfe einen der begehrtesten Spieler der Liga. Ebenfalls zurück ins Fußball-Oberhaus möchte Hannover 96 nach 7 Jahren Zweitklassigkeit. Auch der FC St. Pauli zählt zu den Aufstiegskandidaten. Die Hamburger formulieren ihr Saisonziel allerdings eher defensiv mit dem oberen Tabellendrittel. Abgänge wie Irvine dürften Lücken im Team hinterlassen.
3: Und noch genauere Einschätzungen, wie die Nordclubs drauf sind, das hört ihr gleich im NDR2 Morgen.
1: So wird's gemacht, 6.33 Uhr. Vorher gucken wir uns das Wetter an, das uns heute einmal durchatmen lässt.
0: Genau, Temperaturen bis 24 Grad heute. Da lohnt sich das Lüften tatsächlich mal heute Morgen. Vor unserem kleinen NDR2-Studio-Fenster blauer Himmel mit so ein paar grauen Lappen davor. Das ist im Grunde auch das Wettermotto des heutigen Tages. Also es gibt ein bisschen Sonne am Stück zwischen dem südlichen Niedersachsen und Schleswig-Holstein, aber zwischendurch eben auch mal Wolken und auch mal den ein oder anderen Schauer. Die Natur freut sich. Temperaturen dann im Laufe des Tages 17 bis 24 Grad bei 3 bis 9 Stunden Sonne.
1: Der NDR2-Verkehrsservice für den ganzen Norden. Es ist schon einiges los heute früh. Die A1 Osnabrück Richtung Bremen ist in Höhe Bremen-Brinkum wegen einer Ölspur gesperrt. Eine Abfahrt und direkte Auffahrt in Bremen-Brinkum ist aber möglich. 6 Kilometer Stau gibt's ab Dreieckstur. A2 Hannover Richtung Berlin zischen Allerengersleben und Eilsleben 3 Kilometer Stau wegen Bergungsarbeiten. A2 Hannover Richtung Berlin zwischen Lostau und Burg Ost 4 Kilometer Stau. Der Verkehr wird über den Standstreifen geleitet. Die A28 Oldenburg Richtung Leer ist zwischen Westerstede West und Appen-Remels wegen Bergungsarbeiten gesperrt. Die A44 Kassel Richtung Dortmund ist zwischen Dreieck Kassel Süd und Kassel Bad Wilhelmshöhe nach einem LKW-Brand gesperrt. Und A49 Kassel Richtung Gießen zwischen Kreuz Kassel Mitte und Kreuz Kassel West 6 Kilometer Stau. 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
0: Es gibt Balkone mit Meerblick und jetzt gibt es auch noch Balkone mit Sonnenfinsternisblick. In 5 Tagen die totale Sonnenfinsternis, vor allem mit Spanien, soll das Ganze gut zu sehen sein. Da wird richtig Kasse gemacht jetzt. Ich war neulich auf der Website von einem Restaurant, das ich ganz toll fand. Da gibt es jetzt das Eclipse-Menü.
1: Ja.
0: Kannst du dich jetzt schon anmelden? 175 Scheine, bist du dabei.
1: Ja. Hotels und Campingplätze sind ausgebucht. Teilweise werden da schon allein bis zu 700 Euro fällig. Jetzt vermieten manche sogar ihren Balkon, damit Besucher einen perfekten Blick haben auf dieses Himmelsschauspiel. Jetzt fahren wir leider demnächst gar nicht nach Spanien und hatte ich auch irgendwie nicht vor. Aber die Sonnenfinsternis ist auch bei uns zu sehen. In Hamburg wird der Mond rund 85% der Sonne verdecken. Wir sagen dann nochmal Bescheid hier. Ich vergesse das nämlich immer kurz vorher.
0: Ich finde 85%, damit konnte ich immer gut leben, auch in der Schule und überall.

0: Was das denn Neues Schönes? Das ist Isaac, We Had It All, für euch im Enders von morgen mit Elke und Jens. Es ist 6.42 Uhr und kaum ist der WM-Pokal poliert und weggestellt, da rollt heute schon wieder der Ball. 19 Tage nach dem WM-Finale startet nämlich heute die zweite Liga.
1: Zum Auftakt Bochum gegen Hertha. Für den Norden fühlt sich die zweite Liga ja irgendwie in dieser Saison an wie eine Heimliga. Jörg Tegelhütter aus der Internet-Sportredaktion hat die Deutsche Fußballliga vielleicht schon mal geprüft, ob man die zweite Liga nicht einfach in Regionalliga Nord Premium umbenennen kann.
2: Also ihr werdet es jetzt nicht glauben, aber das war wirklich genau mein Gedanke, als ich das erste Mal den Spielplan gesehen habe. 6 Nordclubs sind in dieser Saison in der zweiten Liga unterwegs, also ein stolzes Drittel. Und das heißt auch, die Fans können sich auf kurze Wege und wir uns auf viele spannende Duelle freuen. Das Niedersachsen-Derby. 96 gegen Braunschweig, Holstein Kiel gegen St. Pauli gibt es übrigens schon nächste Woche. Oder Aufsteiger Osnabrück gegen Absteiger Wolfsburg. Da ist wirklich jede Menge norddeutsches Leben drin. Übrigens, wer jetzt denkt, so viele Nordvereine gab es in der zweiten Liga ja noch nie, der liegt falsch. Vor 3 Jahren waren es sogar mal 7 Clubs. Grüße an dieser Stelle nach Rostock. Die Daumen für den Hansa-Aufstieg sind natürlich gedrückt.
0: Ja, sportlich machen wir es kurz. Wer steigt auf, wer steigt ab und bei welchem Verein erklärst du uns dann im Mai? Mensch, damit konnte wirklich niemand rechnen, obwohl sie alle geahnt haben.
2: Also beim Thema Aufstieg kommst du am VfL Wolfsburg einfach nicht vorbei. Der Bundesliga-Absteiger hat sehr prominent eingekauft. Allein das Sturmtrio Glatzel, Rehse und Hornby haben in ihren Zweitligakarrieren bislang 165 Tore erzielt. Das ist wirklich eine Hausnummer. Ich selbst bin übrigens gespannt, ob Hannover 96 nach diversen Abgängen nochmal oben mitmischen kann. Für Aufsteiger Osnabrück wäre nach einer durchwachsenen Vorbereitung der Klassen halt ein Riesenerfolg. Bei St. Pauli und Braunschweig tippe ich eher auf eine Aufbausaison. Und richtig gespannt bin ich auf Holstein Kiel. Trainer Tim Walter liebt ja die Abteilung Attacke. Nicht nur auf dem Platz, sondern auch was die Saisonziele angeht. Die KSV ist deshalb mein Geheimtipp.
1: Ab morgen wird's dann richtig norddeutsch. Osnabrück, Kiel, Braunschweig und Wolfsburg starten alle in die Saison. St. Pauli und Hannover dann am Sonntag. Und hier bei NDR 2 verpasst ihr natürlich kein einziges Tor.

0: Es ist 6.47 Uhr, der Ändertsmorgen ist hier für euch mit Elke und Jens. Und falls ihr Ferienkinder habt, die jeden Tag ins Freibad geht, heute kann sich die Chlorhaut mal ein bisschen erholen. Die haben schon so Schwimmhäute zwischen den Fingern. Denn heute ist es nicht ganz so warm. Da kann man vielleicht mal irgendwas anderes machen.
1: Maximal 24 Grad heute bei uns im Norden. Liegt natürlich auch daran, dass wir nicht ganz so viele Sonnenstunden haben. Wir können ja mal gucken. 3 sind es in Meppen, in Baumgarten 4. In Hamburg 6 bis 8. Arkona auf Rügen eben auch 8 Stunden Sonne und in Schönberg und auf Baltrum 9 Stunden Sonne, maximal 24 Grad dazu, also sind auch mal Wolken unterwegs und es kann tatsächlich auch mal den ein oder anderen Schauer geben, was ja auch nicht so verkehrt ist. Wenn ihr allerdings unterwegs seid, so in diesem Streifen zwischen dem südlichen Niedersachsen und Schleswig-Holstein, dann gibt es ganz oft ganz viel Sonne am Stück und am Wochenende, da wird es dann auch schon wieder wärmer.

0: von Kernan, die Schlange von Midgard oder Flucht von Novgorod. Das klingt nach Herrn der Ringe, aber Adrenalin-Junkies wissen, das sind Achterbahnen im Hansapark. Und wenn ihr wollt, dann sitzt ihr bald schon drin.
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2: Denn wir haben ein Familien- oder Klickenticket für den Hansapark für euch. Heißt, ihr könnt 3 weitere Personen mitnehmen. Also 4 Tickets für einen ganzen Tag lang Achterbahn fahren oder auch Wasserbahn oder was ihr möchtet, so oft ihr wollt. Vorausgesetzt, ihr überlebt unser Familienduell hier in der NDR 2-Version. Wir können euch aber sagen, bislang hat es noch jeder überlebt. Und wir wünschen euch natürlich auch, dass ihr die Tickets gewinnt. Und Jens erklärt jetzt nochmal ganz genau, was ihr da zu tun habt.
0: 20 Sekunden Zeit haben wir und dann stellen wir euch eine Frage. Und darauf hätten wir dann gerne die Antworten, die Deutschen am häufigsten gegeben haben. Die 3. Also die 3 häufigsten Antworten auf unsere Frage. Ich sage mal, vom Schwierigkeitsgrad hält sich das so ein bisschen in Grenzen. Ich glaube, ihr kriegt das hin. Hier ist die Nummer 01275 95 10 95, für 14 Cent pro Anruf. Und wie immer gilt, wenn ihr anruft, rechnet damit, dass auch einer rangeht. Das wären dann wir.
2: Bis gleich.

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0: Einen schönen guten Morgen. Der NDR2-Morgen ist hier für euch mit Elke und Jens.
1: Ja, das hätte auch richtig böse enden können mit der Sprengstoffdrohne am Flughafen Leipzig. Um die Drahtzieher zu finden, ist die Zuständigkeit für die Ermittlungen in Deutschland jetzt ganz nach oben gegeben worden.
0: Es ist Freitag, der 7. August, genau 7 Uhr.
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3: Die Bundesanwaltschaft hat jetzt die Ermittlungen nach dem mutmaßlichen Anschlagsversuch mit einer Sprengstoffdrohne am Flughafen Leipzig übernommen. Wegen der besonderen Bedeutung des Falls, so die Begründung. Astrid Rolle, NDR 2 aktuell.
4: Die Bundesanwaltschaft spricht von tatsächlichen Anhaltspunkten, dass auf dem Flughafengelände eine Explosion herbeigeführt werden sollte. Dazu seien an der Drohne professioneller Sprengstoff und ein Zünder angebracht worden. Die Drohne war in der Nacht zum Mittwoch in der Nähe von ukrainischen Antonov Flugzeugen entdeckt worden. Experten entschärften die Sprengladung. Die Ermittler gehen mittlerweile zudem davon aus, dass auch der Gegenstand, mit dem eine DHL-Frachtmaschine in der Luft zusammengestoßen ist, eine Drohne war. Laut Bundesanwaltschaft handelt es sich um einen schwerwiegenden Angriff auf die Infrastruktur in Deutschland.
3: US-Präsident Trump versucht schon wieder, das Recht auf Staatsbürgerschaft durch Geburt einzuschränken. Das hat er schon mal getan. Der Vorstoß wurde aber im Juni vom obersten Gerichtshof für verfassungswidrig erklärt. Christiane Rüther, NDR 2 aktuell.
5: Trump hat am Abend zwei Dekrete unterzeichnet. Das erste schränkt das Recht auf Staatsbürgerschaft durch Geburt für bestimmte Gruppen ein. Dazu zählen Kinder von Eltern, die als feindliche Ausländer eingestuft werden, aber auch Kinder, deren Eltern in den USA für eine ausländische Regierung arbeiten. Der zweite Erlass richtet sich gegen sogenannten Geburtstourismus. Laut Trump kommen unzählige ausländische Frauen als Touristinnen zum Entbinden in die USA, damit ihr Kind die US-Staatsbürgerschaft erhält. Das soll nun nicht mehr möglich sein.
3: Von Technikspielereien bis Möbel, immer mehr Waren kommen aus China nach Deutschland. Jetzt gibt es offizielle chinesische Daten und aus denen geht hervor, dass alleine im Juli Waren im Wert von knapp 11 Milliarden Euro nach Deutschland gegangen sind. Rund 17% mehr als im gleichen Monat des Vorjahres. Umgekehrt, deutsche Ausfuhren nach China sind um fast 3% auf weniger als 7 Milliarden Euro gesunken. In Deutschland gibt es schon länger die Sorge, mit der chinesischen Konkurrenz nicht mehr mithalten zu können, vor allem im Auto- und Maschinenbau. Die Apps vom Konzern Meta, also Instagram, WhatsApp oder Facebook, sind gefährlich für Kinder und Jugendliche, hat ein Gericht in den USA entschieden. Und deswegen soll Meta jetzt eine Strafe von umgerechnet fast 500 Millionen Euro zahlen. Giselle Ucker, NDR 2 New York.
6: Mit dem Geld soll ein Fonds zur Unterstützung von Minderjährigen finanziert werden, die durch Online-Konsum zu Schaden gekommen sind. Außerdem muss das Unternehmen dem Urteil zufolge seine Plattform für Minderjährige in dem Bundesstaat anders gestalten. Unter anderem fordert das Gericht, dass süchtig machende Funktionen eingeschränkt und bessere Alterskontrollen eingeführt werden. Der Fall wird in den USA aufmerksam verfolgt. Auch andere US-Bundesstaaten, Kommunen und Schulbezirke wollen mit ähnlichen Klagen gesetzliche Änderungen für soziale Medien erzwingen.
0: 7:03 ist es. Wir starten mit euch gemeinsam in den Freitag, der ein bisschen frischer ist und ein bisschen frischer bleibt. Die Sonne, ja, die ziert sich noch ein bisschen. Also ist im Moment noch nicht überall zu sehen. Was sagen uns denn die Sonnenstunden für den Tag voraus?
1: 3 bis 9 Stunden Sonne heute im Laufe des Tages. Also nicht mehr ganz so viel wie in den letzten Tagen. Liegt an den Wolken, die heute durch den Norden ziehen und möglicherweise es auch mal regnen lassen. Es sei denn, ihr seid vom südlichen Niedersachsen bis nach Schleswig-Holstein in diesem Streifen unterwegs. Da wird es vermutlich den ganzen Tag über trocken und sonnig bleiben. Die Temperaturen heute im Laufe des Tages 17 bis 24 Grad. Können wir alle mal ein bisschen durchatmen.
0: Der NDR2-Verkehrsservice für den ganzen Norden, die A1 Osnabrück Richtung Bremen, ist in Höhe Bremen-Brinkum wegen Reinigungsarbeiten gesperrt. Der Verkehr wird über die Anschlussstelle Brinkum geleitet, dadurch 8 Kilometer Stau ab Groß-Ippenau. A2 Hannover Richtung Berlin zwischen Allerengersleben und Eilsleben 4 Kilometer Stau wegen Bergungsarbeiten. A2 Hannover Richtung Berlin zwischen Lostau und Burg Ost 4 Kilometer Stau, da wird der Verkehr über den Standstreifen geleitet. Die A28 Oldenburg Richtung Leer ist zwischen Westerstede West und Appenrehe wegen Bergungsarbeiten gesperrt. Die A44 Kassel Richtung Dortmund ist zwischen Dreieck Kassel Süd und Kassel Bad Wilhelmshöhe nach einem LKW Brand gesperrt und A49 Kassel Richtung Gießen zwischen Kreuz Kassel Mitte und Kreuz Kassel West 7 Kilometer Stau. 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
1: Was ist los mit Marcel Pocke Deinhardt aus der Kuh-Oase, aus unserer Comedy? Es ist ganz aufgeregt heute Morgen.
7: Ja, das ist die Frage, Frau Doktor. Wenn ich jetzt jemanden einfach so als Person toll finde, dann kann ich ihm das ja mal sagen, oder?
8: Ja, Herr Deinhardt.
7: Oder ist es cringe und übergriffig?
0: Ja, ich weiß nicht, klingt das jetzt nach Liebe oder nach Fantum? Wir hören uns das mal an. Die Kuh-Oase, unsere Comedy, die Best-of-Folge, wie immer um 7.17 Uhr.

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2: Wir schenken euch jetzt 4 Tickets für den Hansapark, einen ganzen Tag Achterbahn, Wildwasserbahn oder Kettenkarussell, ganz wie ihr möchtet. Wir gehen jetzt ans Telefon und sind gespannt, wer dabei ist. Elke und Jens hier, moin.
3: Hallo, hier ist Corinna Lück.
2: Hallo Corinna, na?
3: Na? Hi.
2: Hast du gar nicht dran gedacht, dass wir jetzt wirklich angehen, ne?
3: Nö, hab ich nicht.
2: So, Corinna, aus welchem Ort kommst du?
3: Aus der Gemeinde Kahlefeld, Landkreis Nordheim.
0: Jawohl. So, was liegt noch an, bevor das Wochenende kommt bei dir?
3: Bin arbeiten.
0: Ja, und was machst du?
3: Ich bin Raumbegrünerin.
0: Was macht man als Raumbegrünerin?
3: Ja, ich bin Gärtnerin und begrüne halt
0: Räume.
3: Ja, Räume.
0: Das heißt, du bist an der frischen Luft unterwegs oder machst du das drin?
3: Nein, nur drinnen.
2: Ja, sonst ist ja kein Raum.
0: Nee, man kann ja auch einen Raum, ja. Kann ja auch ein...
2: Ja. Sag mal, und Corinna, wirst du denn eigentlich auch immer von allen Nachbarn gefragt, ob du da, wenn die im Urlaub sind, die Blumen pflegen kannst und dann sehen die nachher schöner aus als vorher?
3: Ja, auch, ja.
0: Ja, ne? Corinna, kennst du das Phänomen des schwarzen Daumens?
2: Hör doch mal auf, das bin ich.
3: Ich habe auch keinen grünen Daumen.
0: Hör auf, das ist Quatsch.
2: Ach.
0: Elke hat einen schwarzen Daumen, ja. Die kriegt alles kaputt.
2: Aber nein, ich kann nur mit Tieren gut, mit Pflanzen, da weiß ich auch nicht.
3: Ja.
2: Aber wir möchten dich natürlich in den Hansapark schicken und nicht nur dich, denn wir haben 4 Tickets für dich.
3: Ja, cool.
2: Wenn du jetzt unser NDR2-Familienduell überstehst.
0: Wir stellen dir eine Frage, eine relativ einfache Frage und hätten gerne von dir die 3 häufigsten Antworten, die die Deutschen auf diese Frage gegeben haben.
3: Ja.
2: Und deine Frage ist, was machen die Deutschen am liebsten am Wochenende?
3: Schlafen, frühstücken, Familienunternehmungen, im Garten sein.
2: Du, eigentlich reicht das auch schon, denn die Top 3 sind Ausschlafen, Freunde, Familie treffen und Ausflüge in die Natur. Und damit, meine Liebe, hast du gewonnen.

0: Billie Eilish, Birds of a Feather, ist auch so ein Song wie so eine leichte Windbrise, die ein bisschen frische Luft bringt. 7.18 Uhr, der Nerds von Morgen hier mit Elke und Jens. Wir sind ein bisschen spät dran. Gleich gibt's die Best-of-Folge der Comedy, der Kur-Oase. Vorher gucken wir uns nochmal das Freitagswetter.
1: Bis 24 Grad, bis 9 Stunden Sonne, Wolken und Sonne im Wechsel und zwischendurch auch mal den einen oder anderen Schauer. So, das war's.

0: Ne? Ja. Dann haben die ja noch diese süße Stimme wie so ein Tomaner, ne?
1: Ja.
0: Hat er nicht aufs Handy geglotzt?
1: Keine Ahnung, wo das Handy ist.
0: Ach.
1: Er war einfach nur gut drauf. Happy go lucky.
2: Ja, und nu?
1: Ich bin drauf und dran, ihm das mal zu sagen.
2: Wie bitte?
1: Ja, das ist die Frage, Frau Doktor. Wenn ich jetzt jemanden einfach so als Person toll finde, dann kann ich ihm das ja mal sagen, oder?
3: Ja, Herr Deinhardt.
1: Oder ist es cringe und übergriffig? Hm?
0: Nun ja, soll man doch ruhig sagen. Also so ein Lob. Auch Kindern.
1: Ja, oder ist ihm das dann erst so richtig bewusst und er reagiert drauf, dass so ein alter Knacker sagt, du bist cool und dann macht er es nämlich genau andersrum.
3: Zunächst einmal finde ich es von Ihnen toll, Herr Deinhardt,
1: ja,
3: dass Sie überhaupt diese positive Wahrnehmung haben.
1: Ja, es ist so, ne? Ich würde am liebsten sagen, du bist richtig, Junge.
3: Hm?
1: Ich finde das toll,
2: oh,
1: wenn so ein Kerl wie du einfach laut singt und das Leben genießt.
2: Ja.
1: Weiter so.
3: Ja.
1: Ich glaube an dich.
2: Weil sobald er in der Nähe von Schulhof kommt, ist sowieso Feierabend. Dann muss er mitziehen mit anderen.
0: Ja, Handy raus, Fortnite an. Digga, Brie.
1: Ja,
0: Hardica, yes.
1: Ja, eben.
2: Ich habe diese Edeka-Verkäuferin in Charlottenburg, die mir an der Kasse auf dem Laufband meine Ware schon vorsortiert. In Tiefkühl, in Obst und Gemüse und.
1: Ja, gut, Lob für was man macht, das ist ja Standard. Aber nur für das, was jemand ist.
3: Ja.
2: Oh.
1: Du bist ein toller Mensch.
3: Dass Ihnen das merkwürdig vorkommt, Herr Deinhardt, liegt auch daran, dass es nicht gerade gewöhnlich ist, so etwas zu tun, beziehungsweise so eine Anerkennung von Fremden zu erhalten.
1: Ich bin Fußballer, dann ist man immer beidfüßig und nichts anderes.
2: Also ich finde, du bist gerade jetzt ein toller Mensch, Pocke.
1: Was mit dir denn? Bist du doof oder was?
2: Aber
3: ja, nein, das ist doch wundervoll. Was wäre denn das Schlimmste, was passieren könnte, wenn Sie diesem Jungen einfach sagen, dass er ein toller Typ ist, Herr Deinhardt?
1: Dann denkt er, ich habe einen an der Marmel.
3: Ja, dann haben Sie eben einen an der Marmel.
1: Ja.
3: Aber vielleicht freut er sich auch einfach.
1: Okay.
0: Also ich schlage vor, wir gehen zu dritt auf ihn los.
3: Ja?
0: Dann lauern wir ihm auf, stellen uns ihm in den Weg und sagen gleichzeitig, du bist ein toller Junge, bleib so wie du bist.
3: Ja, Frau Voss.
0: Dann glaubt er schon mal nicht, dass wir einen an der Marmel haben.
2: Machen wir.
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0: Einen schönen guten Morgen, der NDR 2 Morgen hier für euch mit Elke und Jens.
1: Der Bundesinnenminister hat von möglichen fremden Mächten gesprochen, die hinter dem Anschlagsversuch von Leipzig stecken könnten. Aber wer genau damit gemeint ist, da halten sich die Behörden aktuell noch zurück.
0: Freitag, 7. August, 7:30.
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3: Nach dem Fund einer Sprengstoffdrohne am Leipziger Flughafen hat jetzt die Bundesanwaltschaft die Ermittlungen übernommen. Bisher waren die Landesbehörden in Sachsen zuständig. Holger Schmidt, ARD-Terrorexperte.
4: Es handele sich um einen schwerwiegenden Angriff auf die Transport- und Logistikinfrastruktur in Deutschland, erklärt Generalbundesanwalt Jens Rommel in einer Presseerklärung. Damit sei die Tat geeignet, die äußere und innere Sicherheit der Bundesrepublik zu beeinträchtigen, und deshalb übernimmt nun die Bundesanwaltschaft die weiteren Ermittlungen und ersetzt damit die Generalstaatsanwaltschaft Dresden. Es besteht der Verdacht des versuchten Herbeiführens einer Sprengstoffexplosion und des gefährlichen Eingriffs in den Luftverkehr, so die Bundesanwaltschaft. Und sie spricht davon, dass es wohl 2 Drohnen waren, die am Dienstagabend am Flughafen Leipzig im Einsatz waren.
3: Nach dem Vorfall fordern jetzt auch die norddeutschen Häfen mehr Schutz. Der Zentralverband der deutschen Seehafenbetriebe in Hamburg sagt, Hafenbetreiber könnten unbemannte Fluggeräte zwar orten und die Sicherheitsbehörden informieren, aber sie dürften sie nicht selber abwehren. Dabei gäbe es bei möglichen Angriffen nur wenig Zeit zu reagieren. Der Verband will jetzt, dass Seehäfen beim Schutz vor Drohnen mit Flughäfen gleichgestellt werden. Bisher war es so in den USA. Wer dort geboren wurde, der bekam automatisch die US-Staatsbürgerschaft. Das will US-Präsident Trump jetzt ändern. Einen ähnlichen Vorstoß hatte der oberste Gerichtshof erst im Juni gestoppt und verfassungswidrig erklärt. René Pascal Otto, NDR 2 aktuell.
5: Dazu hat Trump 2 Dekrete unterzeichnet. Im ersten geht es darum, das Geburtsrecht auf die Staatsbürgerschaft für bestimmte Gruppen einzuschränken. Davon betroffen sind unter anderem Kinder von Eltern, die als feindliche Ausländer eingestuft werden, und Kinder von Menschen, die in den USA für eine ausländische Regierung arbeiten, zum Beispiel als Diplomaten oder Botschaftsmitarbeiter. Das zweite Dekret richtet sich gegen sogenannten Geburtstourismus. Trump sagt, viele Frauen reisten nur zur Entbindung in die USA, damit ihre Kinder automatisch die US-Staatsbürgerschaft bekommen. Das soll künftig verhindert werden.
3: Die 2. Fußball-Bundesliga startet heute Abend in die neue Saison. Das Eröffnungsspiel bestreiten der VfL Bochum und Hertha BSC ab 20.30 Uhr. Und was die norddeutschen Clubs von der kommenden Spielzeit erwarten können, Stefanie Lavoie in der NDR 2 Sport.
6: Mit dem wertvollsten Kader der Liga ist Wolfsburg Topfavorit auf den direkten Wiederaufstieg. Coach Strobel soll das Team neu aufbauen. Mit Rehse holten die Wölfe einen der begehrtesten Spieler der Liga. Ebenfalls zurück ins Fußball-Oberhaus möchte Hannover 96 nach 7 Jahren Zweitklassigkeit. Auch der FC St. Pauli zählt zu den Aufstiegskandidaten. Die Hamburger formulieren ihr Saisonziel allerdings eher defensiv mit dem oberen Tabellendrittel. Abgänge wie Irvine dürften Lücken im Team hinterlassen.
1: 7:58 ist es. Wir wünschen euch einen schönen Start in den Freitag. Und ich glaube, viele haben sich heute Morgen gefreut, endlich mal eine schöne Runde mit dem Hund gehen, weil es nicht so warm ist. Endlich mal nicht schon verschwitzt bei der Arbeit ankommen. Heute ist es ganz angenehm draußen.
0: Ja. Wir atmen mal durch mit 17 bis 24 Grad im Laufe des Tages bei 3 bis 9 Stunden Sonne. Da merkt man schon, aha, da muss ja außer Sonne noch irgendwas passieren. Richtig. Wir haben auch Wolken heute und den ein oder anderen Schauer. Das gehört sich ja wohl auch mal so. Außer in einem Streifen vom südlichen Niedersachsen bis nach Schleswig-Holstein hoch. Da wird es sehr oft sehr viel Sonne am Stück gegen heute. Und wenn man sagt, also Leute, 24 Grad, da hatten wir aber schon mehr. Ich hätte auch wieder gerne mehr. Dann bitte aufs Wochenende. Ende gucken, morgen maximal 28 Grad, am Sonntag dann schon wieder 33 Grad.
1: Der NDR2-Verkehrsservice für den ganzen Norden, A1 Osnabrück Richtung Bremen. Die Sperrung in Höhe Bremen-Brinkum ist aufgehoben. Es gibt aktuell aber immer noch 7 Kilometer Stau ab Groß-Ippenau. A2 Hannover Richtung Berlin zwischen Allerengersleben und Alsleben. 5 Kilometer hier wegen Bergungsarbeiten. A2 dann Hannover Richtung Berlin, Stückchen weiter zwischen Lostau und Burg Ost. Nochmal 7 Kilometer Stau. Da wird der Verkehr über den Standstreifen geleitet. Die A28 Oldenburg Richtung Leer ist zwischen Westerstede West und Appen-Remels wegen Bergungsarbeiten gesperrt. Die A44 Kassel Richtung Dortmund ist zwischen Dreieck Kassel Süd und Kassel Bad Wilhelmshöhe nach einem LKW-Brand gesperrt. Und A49 Kassel Richtung Gießen zwischen Kreuz Kassel Mitte und Kreuz Kassel West 7 Kilometer Stau.
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0: Das wird wichtig vorm Wochenende. Die oberste Regel beim Lottospiel: niemals, nie den Schein wegwerfen. Eine Frau aus Italien hat es trotzdem gemacht. Als sie nachgucken wollte, ob sie gewonnen hat, scannt sie den Schein am Automaten. Was steht da? Nicht auszahlbar. zeigt das Display an. Und sie denkt, ja gut, wie immer, Pech gehabt.
1: Da hätte ich ehrlich gesagt auch gedacht, was sind das auch für eine Anzeige da? Tatsächlich bedeutet das aber in Italien, der Gewinn ist zu hoch, um ihn dort auszuzahlen. Ah. Jetzt weiß die Frau das nicht, schmeißt den Schein weg und erst später wird ihr klar, verdammt, ich habe ja gewonnen. Dann hat sie die Müllabfuhr gefragt, ob die nicht mal nachgucken könnten. Und das sind die besten Leute überhaupt, denn die haben das gemacht, haben tatsächlich diverse Tonnen durchsucht, den Spielschein gefunden. Ah. Jetzt muss sie zwar die Kosten dafür übernehmen, aber ich sag mal so, ich glaube, das ist eine Win-Win-Situation für alle Beteiligten. Ne?
0: Eine Million hat sie gewonnen übrigens. In Deutschland passiert das nicht. Wenn du da deinen Schein scannst und da steht Zentralgewinn, dann hast du ja schon etwa eine Ahnung, was das sein könnte, würde ich sagen.

0: 7.42 Uhr, der Endertormorgen hier mit Elke und Jens. Wir möchten euch mal aus unserem wilden Leben erzählen, aus unserem wilden Endertormorgenleben. Mhm. Eigentlich läuft es immer gleich ab. Ne? Jeden zweiten Tag gehen wir zum Sport, übrigens getrennt voneinander.
1: Das ist richtig.
0: Und dann habe ich, diese Woche ist natürlich, wenn es so warm ist, hat man ja manchmal, ich sag mal, Motivationsprobleme.
1: Mhm.
0: Und dann habe ich immer, ich bin immer gegangen, möchte ich dazu sagen, also schimpft mich nicht aus, aber dann habe ich manchmal gedacht, so, wenn ich jetzt da einfach am Gym, am Fitnessstudio anhalte und an die Anmeldung gehe und sage, es tut mir leid, ich habe meine Sportsachen vergessen.
1: Ja, das interessiert die sehr.
0: Können Sie mir freigeben?
1: Ja.
0: Ne? Und dann frage ich dann, also darf ich dann nach Hause fahren oder muss ich in meiner Straßenkleidung zugucken?
1: Um sich besser zu fühlen.
0: Dann das, nee, das musste man im Sportunterricht auch. Dann musste man verschämt an der Bank sitzen. Und dann habe ich gedacht, das fände ich richtig super, wenn ich dann da zugucken könnte. Weil ich weiß nicht, wie es bei dir im Fitnessstudio ist, aber zum Beispiel an der Beinpresse. Weiß ich, wer das nicht kennt, da liegt man so drin und drückt dann mit den Beinen Gewicht weg.
1: Ja.
0: Da liegen die Leute ja gern mal länger.
1: Und pennen, oder was?
0: Ich habe das wirklich mal
1: gesehen,
0: dass jemand eingeschlafen ist.
1: Das ist doch Quatsch.
0: Na, dann gucken die stundenlang auf ihr Handy und jeder weiß, dass die Reels sind irgendwann so langweilig, pennst da ein.
1: Nickert man so weg.
0: Nickert
1: jetzt muss man natürlich
0: weg.
1: Sagen, bei der Beinpresse ist natürlich auch hervorragend, also rein ergonomisch, weil du liegst da so ein bisschen drin, leicht nach hinten gekippt, die Beine liegen hoch.
0: Sicher.
1: Das ist wirklich sehr angenehm. Mhm. Und du hast ja schon gesagt, es ist dann auch klimatisiert im Fitnessstudio. Und da kann man dann durch, ärgerlich ist dann, wenn die anderen wiederum nörgeln, die dann auch an dieses Ding wollen, das ist dann ein bisschen schwierig, oder?
0: Je nachdem, wie tief du schläfst, ist es vielleicht auch egal, ne? Ja. Aber da hätte ich mich auf jeden Fall vorgesetzt und hätte da hingestellt. Ich kann das auch ein bisschen verstehen, weißt du, wenn du jetzt in dieser Woche im Dachgeschoss gewohnt hast, da ist es klimatisiert. Ja. Es gibt eine Kaffeemaschine und wenn du aufwachst, kannst du direkt duschen.
1: Es ist einfach perfekt.
0: Also ein besseres Bett kannst du doch nicht finden.
1: Und kein anderes Gerät eignet sich dafür, weil überall sonst auf dem Stepper und sonst ist überall Action angesagt. Auf der Handelbank, da hängen die Arme so runter.
0: Ja, ist auch doof.
1: Das ist auch also wie gesagt. Also
0: ehrlich gesagt, jetzt wo wir drüber sprechen, ich glaube, ich fahre heute direkt nochmal zum Sport, aber zum Pennen. Seid schön leise da. Ja, ich komme.
1: Gut, ne?
0: Ich freue mich schon.

0: 7:50 Uhr, 10 Minuten vor 8, der Ender zwar morgen hier für euch mit Elke und Jens. Ich weiß nicht, die Sonne ist, glaube ich, schon ein bisschen im Wochenende, habe ich zumindest das Gefühl, die Temperaturen auch. Aber die meisten von uns finden das gerade ganz schön.
1: Ja, durchatmen ist angesagt. Heute mit 3 Stunden Sonne in Meppen, in Plön gibt es 5, Arkona auf Rügen 8 Stunden Sonne und auf Baltrum 9. Wolken gibt's und auch mal den ein oder anderen Schauer. Auch das ist ja wichtig, dass mal regnet zwischendurch. Temperaturen heute im Laufe des Tages 17 bis 24 Grad. Also mal ganz angenehm, um mal so ein bisschen runterzukommen von den hohen Temperaturen. Denn ab morgen geht's direkt schon wieder aufwärts. Morgen maximal 28 Grad. Am Sonntag bis 33 Grad.
0: Ja, ganz angenehm, auch wenn man heute im Auto unterwegs ist. Ihr könnt euch ja jederzeit melden hier über die NDR2-App. Landet ihr direkt hier bei uns im NDR2-Morgen und das hat Maike gemacht.
2: Wir kommen gerade aus dem Norwegen-Urlaub und da haben uns morgens immer Ellen und Kjetil begleitet. Ich denke mal, das sind Elke und Jens,
0: ja,
2: oder?
0: Ja.
2: Freuen uns aber, euch jetzt auch wieder zu empfangen und sind auf dem Weg nach Hause. Und vielleicht sagt ihr mal dem Verkehrsbericht Bescheid, der soll den Elbtunnel freimachen. Alles Klärchen, wünsche euch noch einen schönen Tag. Wir bleiben weiter bei euch. Tschüss.
1: Dankeschön, Maike. Ja. Ich schreibe das mal auf, weil mal freie Fahrt für Maike.
0: Ja, ich finde es auch gut, dass ihr euch alle wieder anmeldet, wenn ihr wieder da seid.
1: Ja, das
0: so soll es sein.

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0: Guten Morgen, der Nordfahrmorgen hier für euch mit Elke und Jens.
1: Beim Zwischenfall mit der Sprengstoffdrohne am Flughafen in Leipzig, da waren Profis am Werk. Das haben die Behörden relativ schnell gesagt. Nur woher diese Profis kommen und in wessen Auftrag sie gehandelt haben, das ist weiter völlig unklar.
0: Freitag, der 7. August, ganz genau 8 Uhr jetzt.
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3: Die Bundesanwaltschaft hat jetzt die Ermittlungen nach dem mutmaßlichen Anschlagsversuch mit einer Sprengstoffdrohne am Flughafen Leipzig übernommen. Wegen der besonderen Bedeutung des Falls, so die Begründung. Astrid Rolle, NDR 2 aktuell.
4: Die Bundesanwaltschaft spricht von tatsächlichen Anhaltspunkten, dass auf dem Flughafengelände eine Explosion herbeigeführt werden sollte. Dazu seien an der Drohne professioneller Sprengstoff und ein Zünder angebracht worden. Die Drohne war in der Nacht zum Mittwoch in der Nähe von ukrainischen Antonov-Flugzeugen entdeckt worden. Experten entschärften die Sprengladung. Die Ermittler gehen mittlerweile zudem davon aus, dass auch der Gegenstand, mit dem eine DHL-Frachtmaschine in der Luft zusammengestoßen ist, eine Drohne war. Laut Bundesanwaltschaft handelt es sich um einen schwerwiegenden Angriff auf die Infrastruktur in Deutschland.
3: US-Präsident Trump versucht schon wieder, das Recht auf Staatsbürgerschaft durch Geburt einzuschränken. Das hat er schon mal getan. Dieser Vorstoß wurde aber im Juni vom obersten Gerichtshof für verfassungswidrig erklärt. Christiane Rüther, NDR 2 aktuell.
5: Trump hat am Abend zwei Dekrete unterzeichnet. Das erste schränkt das Recht auf Staatsbürgerschaft durch Geburt für bestimmte Gruppen ein. Dazu zählen Kinder von Eltern, die als feindliche Ausländer eingestuft werden, aber auch Kinder, deren Eltern in den USA für eine ausländische Regierung arbeiten. Der zweite Erlass richtet sich gegen sogenannten Geburtstourismus. Laut Trump kommen unzählige ausländische Frauen als Touristinnen zum Entbinden in die USA, damit ihr Kind die US-Staatsbürgerschaft erhält. Das soll nun nicht mehr möglich sein.
3: Die Apps vom Konzern Meta, Instagram, WhatsApp und Facebook sind gefährlich für Kinder und Jugendliche. Das hat ein Gericht in den USA jetzt so entschieden. Deshalb soll Meta eine Strafe von umgerechnet fast 500 Millionen Euro zahlen. Giselle Ucker, NDR 2 New York.
6: Mit dem Geld soll ein Fonds zur Unterstützung von Minderjährigen finanziert werden, die durch Online-Konsum zu Schaden gekommen sind. Außerdem muss das Unternehmen dem Urteil zufolge seine Plattform für Minderjährige in dem Bundesstaat anders gestalten. Unter anderem fordert das Gericht, dass süchtig machende Funktionen eingeschränkt und bessere Alterskontrollen eingeführt werden. Der Fall wird in den USA aufmerksam verfolgt. Auch andere US-Bundesstaaten, Kommunen und Schulbezirke wollen mit ähnlichen Klagen gesetzliche Änderungen für soziale Medien erzwingen.
3: In Rendsburg in Schleswig-Holstein, da fahren aktuell keine Züge über die Eisenbahnhochbrücke. Da wurde nämlich jemand gesichtet, der in dem Bauwerk rumklettert, sagt die Polizei und sucht jetzt diese Person. Seit 1 Uhr in der Nacht ist die Brücke deshalb gesperrt. Und wann die Strecke wieder freigegeben werden kann, das ist noch nicht klar.
0: HP hat sich gemeldet hier in den NDR2-Morgen aus Rheinfeld. 3:08 ist und er sagt, Gott, endlich habe ich mal gut geschlafen, nicht so schwitze in der Nacht. Und starte ausgeruht in den Freitag. Das freut uns. Und ich sag mal so, weiter atmen ist auch möglich, denn es wird heute nicht ganz so heiß.
1: 17 bis 24 Grad, 9 Stunden Sonne gibt's dazu. Auch mal eine Wolke, auch mal ein Schauer, ist ja auch wichtig. Es gibt so eine Ecke, da gibt's tatsächlich fast nur Sonne, vom südlichen Niedersachsen bis hoch nach Schleswig-Holstein. Aber sonst, wie gesagt, immer gerne auch mal die ein oder andere Wolke dazu. Morgen dann schon wieder bis 28 Grad, am Sonntag bis dahin 30 Grad.
0: Der NDR2-Verkehrsservice für den ganzen Norden. Stau, da stockend jetzt ab 3 Kilometer Länge. A1 Osnabrück Richtung Bremen. In Höhe Bremen-Brinkum ist wegen Reinigungsarbeiten nur eine Spur frei. 9 Kilometer Stau ab Groß-Ippena. Bitte hier weiträumig ausweichen. A2 Hannover Richtung Berlin. Zwischen Allerengersleben und Alsleben 5 Kilometer Stau nach Bergungsarbeiten. Stückchen weiter dann auf der A2 Hannover Richtung Berlin. Zwischen Lostau und Burgost 7 Kilometer Stau. Da wird der Verkehr über den Standstreifen geleitet. Die A44 Kassel Richtung Dortmund ist zwischen Dreieck Kassel Süd und Kassel Bad Wilhelmshöhe nach einem LKW-Brand gesperrt. Und A49 Kassel Richtung Gießen zwischen Kreuz Kassel Mitte und Kreuz Kassel West 7 Kilometer Stau.
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1: Kaffee ist der Treibstoff dieser Veranstaltung hier, das wisst ihr ja mittlerweile. Aber wie viel Kaffee am Tag ist eigentlich noch gesund? Endlich gibt es eine neue Studie von der Hogwarts-Universität. Bis zu 5 Tassen Kaffee am Tag, unbedenklich.
0: Ja, nicht nur unbedenklich, sondern gesund. Das haben sie ja gesagt, das freut uns natürlich sehr. Also Risiko für Herz-Kreislauf-Erkrankung ist ein bisschen weniger und so weiter. 5 Tassen, man muss schon mitzählen, weil manchmal kann es auch ein bisschen mehr werden.
7: Also ohne Kaffee fahre ich gar nicht erst weg. Nein. Und mindestens eine halbe Stunde Ruhe, bevor ich anfange zu arbeiten. Ja.

0: Möglicherweise habt ihr es heute Morgen beim Aufstehen nicht gleich gemerkt, aber es ist ein besonderer Tag heute. Es ist Freitag, es geht in Richtung Wochenende. Es ist der internationale Tag des Bieres. Und ich finde, aus diesem Anlass kann ich mal einen kleinen Bierwitz hier zum Vortrag bringen.
1: Ich habe ein bisschen Angst, aber
0: pass auf, Achtung. Ja. Ein Bier bitte. Entschuldigung, das hier ist das Sommerfest des Kindergartens. Achso, dann zwei bitte.
1: Ja. Ja. Ja, und deswegen, glaube ich, bist du der richtige Mann für mein kleines Bierquiz, denn du hast ja jedem Bier auf diesem Planeten schon mal persönlich guten Tag
0: das
1: gesagt.
0: Das ist wohl richtig.
1: Ja. Und wo wir gerade bei Kinder und Bier sind, aha, als dreifacher Vater, stimmt es, dass Bier die Muttermilchproduktion anregen kann?
0: Ja, das stimmt. Ich glaube, du musst den Alkohol weglassen. Also ich kann mich erinnern, dass Malzbier zum Beispiel war hoch im Kurs damals.
1: Und auch alkoholfreies Weizen.
0: So, guck mal.
1: So, das ist richtig. Den Punkt hast du schon mal
0: natürlich
1: gehabt. So, was ist denn aber jetzt mit dieser Studie, die angeblich ergab, dass Bier in einem durchsichtigen Glas schneller getrunken wird als in einem bunten Glas?
0: Ach du Schreck. Das weiß ich nicht, da habe ich mir noch nicht so viele Gedanken drüber gemacht.
1: Du, bei dir ist innerhalb von 3 Sekunden weg.
0: Du sagst das nicht immer so. Also bei mir ist wichtig, dass kalt ist, der Rest ist mir wurscht.
1: Was möchtest du denn sagen?
0: Stimmt, ich sage, stimmt ja, nicht. Das stimmt auf jeden Fall.
1: Das ist leider falsch. Ach, ich weiß auch gar nicht, wer Bier aus bunten Gläsern trinkt. Gibt es das überhaupt, bunte Biergläser?
0: Und wahrscheinlich meinen die Zahnbrustbecher oder so.
1: Genau. So, und dann habe ich aber noch was. Ja. Und zwar geht es wieder um Biergläser. Aha. Die Bierglasformen verändern den Geschmack um bis zu 20%, haben angeblich finnische Wissenschaftler herausgefunden.
0: Nee, ich glaube nicht den Geschmack, aber die Perligkeit sozusagen. Also ich glaube, die Form des Glases ist da schon entscheidend, aber Geschmack verändert es nicht. Da würde ich sagen, das stimmt nicht.
1: Das ist in dem Fall richtig.
0: Yes.
1: Aber je breiter der Glasrand, desto süßer wird das Bier wahrgenommen.
0: Ach was?
1: Ja.
0: Wie viele Punkte hatte ich jetzt?
1: Ich glaube 2.
0: Naja.
1: Gibt zwei Bier auf dem Kindergartenfest.

0: Ganz klar. Was anderes darf eigentlich nicht passieren. Es muss der Aufstieg.
1: Ich glaube, wir Fans sind auch fein damit, wenn wir erstmal uns ein Stück weit stabilisieren nach dieser Katastrophensaison und mal wieder ein bisschen ansehnlicheren und schöneren Fußball sehen und vor allem mal wieder ein paar Heimsiege.
2: So. Auch bei 96 ist das Ziel klar. Sportvorstand Jonas Bold sagt:
3: Ja, wir wollen dahin. Das ist auf jeden Fall die Ambition. Und je schneller, desto besser.
4: Ja, das finde ich ist eine gute Geschichte. Das nehmen wir uns mal vor. Das Auftaktspiel heute Abend übrigens Bochum gegen Hertha. Nordisch bei Nature dann ab morgen mit Braunschweig, Osnabrück, Kiel und Wolfsburg. Und am Sonntag spielen dann noch St. Pauli und Hannover. Und hier bei NDR2 verpasst ihr natürlich kein Tor.
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0: Einen schönen guten Morgen. Der NDR2-Morgen ist hier für euch mit Elke und Jens.
1: Beim Zwischenfall mit der Sprengstoffdrohne am Flughafen in Leipzig waren Profis am Werk. Das haben die Behörden relativ schnell gesagt. Nur woher die Profis kommen und in wessen Auftrag sie gehandelt haben, das ist völlig unklar.
0: Heute ist Freitag, der 7. August, 8:30.
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3: Nach dem Fund einer Sprengstoffdrohne am Leipziger Flughafen hat die Bundesanwaltschaft jetzt die Ermittlungen übernommen. Bisher waren die Landesbehörden in Sachsen zuständig. Holger Schmidt, ARD-Terrorexperte.
4: Es handele sich um einen schwerwiegenden Angriff auf die Transport- und Logistikinfrastruktur in Deutschland, erklärt Generalbundesanwalt Jens Rommel in einer Presseerklärung. Damit sei die Tat geeignet, die äußere und innere Sicherheit der Bundesrepublik zu beeinträchtigen und deshalb übernimmt nun die Bundesanwaltschaft die weiteren Ermittlungen und ersetzt damit die Generalstaatsanwaltschaft Dresden. Es besteht der Verdacht des versuchten Herbeiführens einer Sprengstoffexplosion und des gefährlichen Eingriffs in den Luftverkehr, so die Bundesanwaltschaft. Und sie spricht davon, dass es wohl zwei Drohnen waren, die am Dienstagabend am Flughafen Leipzig im Einsatz waren.
3: Nach dem Drohnenvorfall fordern jetzt auch norddeutsche Häfen mehr Schutz. Der Zentralverband der deutschen Seehafenbetriebe in Hamburg sagt, Hafenbetreiber könnten unbemannte Fluggeräte zwar orten und auch die Sicherheitsbehörden informieren, aber sie dürften sie nicht selber abwehren. Dabei gäbe es bei möglichen Angriffen nur sehr wenig Zeit zu reagieren. Der Verband will jetzt, dass Seehäfen beim Schutz vor Drohnen mit Flughäfen gleichgestellt werden. Bisher war es in den USA so, wer dort geboren wurde, der bekam automatisch die Staatsbürgerschaft. US-Präsident Trump möchte das jetzt ändern. Einen ähnlichen Vorstoß hatte der oberste Gerichtshof erst im Juni gestoppt und für verfassungswidrig erklärt. René Pascal Otto, NDR 2 aktuell.
5: Dazu hat Trump zwei Dekrete unterzeichnet. Im ersten geht es darum, das Geburtsrecht auf die Staatsbürgerschaft für bestimmte Gruppen einzuschränken. Davon betroffen sind unter anderem Kinder von Eltern, die als feindliche Ausländer eingestuft werden und Kinder von Menschen, die in den USA für eine ausländische Regierung arbeiten, zum Beispiel als Diplomaten oder Botschaftsmitarbeiter. Das zweite Dekret richtet sich gegen sogenannten Geburtstourismus. Trump sagt, viele Frauen reisten nur zur Entbindung in die USA, damit ihre Kinder automatisch die US-Staatsbürgerschaft bekommen. Das soll künftig verhindert werden.
3: Die zweite Fußball-Bundesliga startet heute Abend in die neue Saison. Das Eröffnungsspiel bestreiten der VfL Bochum und Hertha BSC ab 20.30 Uhr. Was die norddeutschen Clubs von der kommenden Saison erwarten können? Stefanie Lavoie in der R2 Sport.
6: Mit dem wertvollsten Kader der Liga ist Wolfsburg Topfavorit auf den direkten Wiederaufstieg. Coach Strobel soll das Team neu aufbauen. Mit Rehse holten die Wölfe einen der begehrtesten Spieler der Liga. Ebenfalls zurück ins Fußball-Oberhaus möchte Hannover 96 nach 7 Jahren Zweitklassigkeit. Auch der FC St. Pauli zählt zu den Aufstiegskandidaten. Die Hamburger formulieren ihr Saisonziel allerdings eher defensiv mit dem oberen Tabellendrittel. Abgänge wie Irvine dürften Lücken im Team hinterlassen.
1: Es ist 3 Minuten nach 8:30 und wenn ihr jetzt ausgerechnet heute den Pool im Garten aufbauen wolltet, den Planschbecken, dann ist wahrscheinlich ein schlechter Tag dafür. Also Richtung Wochenende wird es wieder ein bisschen wärmer. Aber heute atmen wir einmal durch.
0: Ja, aber das Gute ist, du kommst beim Aufbau nicht so in Schwitzen.
1: Ja, das ist natürlich, ne, auch wieder wahr.
0: Temperaturen bis 24 Grad bei bis zu 9 Stunden Sonne. Also Temperaturen und Sonne gehen mal so ein bisschen vom Gas heute. Das ist ja vielleicht auch nicht so das Schlechteste. Dazu sind Wolken unterwegs und es kann auch mal regnen. Auch das haben wir dringend nötig. Morgen, genau, da geht's dann wieder nach oben. 28 Grad maximal und am Sonntag bis 33 Grad.
3: Der NDR2 Verkehrsservice. Für den ganzen Norden Stau, da stocken wir ab 3 Kilometer Länge. A1 Osnabrück Richtung Bremen. In Höhe Bremen-Brinkum ist wegen Reinigungsarbeiten nur eine Spur frei. 9 Kilometer Stau gibt es dadurch ab Groß-Ippener. Bitte, wenn es geht, weiträumig ausweichen. A2 Hannover Richtung Berlin. Zwischen Allerengersleben und Eilsleben 5 Kilometer Stau nach Bergungsarbeiten. A2 Hannover Richtung Berlin zwischen Lostau und Burg Ost, 5 Kilometer Stau. Der Verkehr wird über den Standstreifen geleitet. A44 Kassel Richtung Dortmund. Die Sperrung zwischen Dreieck Kassel Süd und Kassel Bad Wilhelmshöhe ist aufgehoben. Und A49 Kassel Richtung Gießen zwischen Kreuz Kassel Mitte und Kassel Niederzweren gibt es aktuell 5 Kilometer Stau.
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0: Manche Menschen haben eine Superkraft, die machen einfach ihr Ding, ohne sich auch nur eine Sekunde darum zu kümmern, was andere sagen. Ex-Fußball Marcel Pocke-Deinhardt besitzt diese Superkraft nicht. Aber er begegnet ihr jeden Morgen.
7: Ja, es ist komisch. Ne? Mir kommt ja jeden Morgen, wenn ich nach dem Joggen ins Walken übergehe, kommt mir dieser Junge entgegen auf dem Weg zur Schule und singt laut, Last Christmas. Und die Welt um ihn herum ist ihm scheißegal.
8: Oh, toll, wenn es sowas noch gibt, ne?
1: Ja, aber darf man ihm das eigentlich sagen, wie toll man das findet und dass man denkt, dass er ein richtig cooler Typ ist oder ist das irgendwie schon übergriffig? Das klären wir in der Best-of-Folge unserer Comedy, die Kur-Oase für euch in 7 Minuten.

0: Ich bin immer wieder tief beeindruckt, wenn wir zur Arbeit fahren und so kaum die Augen aufhalten können, so um 4 Uhr und dann Leute schon joggen gehen.
1: Ja.
0: 8.42 Uhr ist es jetzt, der Ender zwar morgens hier für euch mit Elke und Jens. Da bin ich wirklich immer tief beeindruckt, zumal im Moment ist es um 4 Uhr auch schon immer noch dunkel, ne?
1: Ex-Fußballer Marcel Pocke Deinhardt aus unserer Comedy, der ist auch gerne mal joggen, ne, was Gutes tun für den Körper. Wobei er lebt dabei meistens mehr, als er eigentlich möchte.
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5: Und wie sind Sie heute da?
6: Ja, es ist komisch, ne? Mir kommt ja jeden Morgen, wenn ich nach dem Joggen ins Walken übergehe, kommt mir dieser Junge entgegen auf dem Weg zur Schule. Ja, und er ist in diesem Alter, was weiß ich, 11 oder... Und wo er schon so eine ganz coole Jacke anhat und Kopfhörer drin, ne?
5: Ja.
6: Und dann ist er aber ganz bei sich und singt laut, Last Christmas.
5: Ach, schön.
6: Und die Welt um ihn herum ist ihm scheißegal.
7: Oh, toll, wenn es sowas noch gibt, ne?
5: Ja.
7: Dann haben die ja noch diese süße Stimme wie so ein Tomaner, ne?
6: Ja.
7: Hat er nicht aufs Handy geglotzt?
6: Keine Ahnung, wo das Handy ist.
7: Ach.
6: Er war einfach nur gut drauf. Happy go lucky.
7: Ja, und nu? Was?
6: Ja, ich bin drauf und dran, ihm das mal zu sagen.
7: Wie bitte?
6: Ja, das ist die Frage, Frau Doktor. Wenn ich jetzt jemanden einfach so als Person toll finde... Dann kann ich ihm das ja mal sagen, oder?
5: Ja, Herr Deinhardt.
6: Oder ist das cringe und übergriffig? Hm?
7: Nun ja, soll man doch ruhig sagen. Also so ein Lob. Auch Kindern.
6: Ja, oder ist ihm das dann erst so richtig bewusst und er reagiert drauf, dass so ein alter Knacker sagt, du bist cool und dann macht er es nämlich genau andersrum.
5: Zunächst einmal finde ich es von Ihnen toll, Herr Deinhardt,
6: ja,
5: dass Sie überhaupt diese positive Wahrnehmung haben.
6: Ja, es ist so, ne? Ich würde am liebsten sagen, du bist richtig, Junge.
5: Hm?
6: Ich finde das toll, wenn so ein Kerl wie du einfach laut singt und das Leben genießt.
7: Ja.
6: Weiter so.
5: Ja.
6: Ich glaube an dich.
7: Weil sobald er in der Nähe von Schulhof kommt, ist sowieso Feierabend. Dann muss er mitziehen mit anderen.
8: Ja, Handy raus, Fortnite an. Digger, Brie.
6: Ja, eben.
7: Ich habe diese Edeka-Verkäuferin in Charlottenburg, die mir an der Kasse auf dem Laufband meine Ware schon vorsortiert. In Tiefkühl, in Obst und Gemüse und.
6: Ja, gut, Lob für was man macht, das ist ja Standard. Aber nur für das, was jemand ist.
5: Ja.
6: Du bist ein toller Mensch.
5: Dass Ihnen das merkwürdig vorkommt, Herr Deinhardt, liegt auch daran, dass es nicht gerade gewöhnlich ist, so etwas zu tun, beziehungsweise so eine Anerkennung von Fremden zu erhalten.
6: Ich bin Fußballer, dann ist man immer beidfüßig und nichts anderes.
7: Also ich finde, du bist gerade jetzt ein toller Mensch. Pocke.
6: Was mit dir denn? Bist du doof oder was?
5: Ja, nein, das ist doch wundervoll. Was wäre denn das Schlimmste, was passieren könnte, wenn Sie diesem Jungen einfach sagen, dass er ein toller Typ ist, Herr Deinhardt?
6: Dann denke ich, ich habe einen an der Marmel.
5: Ja, dann haben Sie eben einen an der Marmel.
6: Ja.
5: Aber vielleicht freut er sich auch einfach.
6: Okay.
7: Also ich schlage vor, wir gehen zu dritt auf ihn los.
5: Ja?
7: Dann lauern wir ihm auf, stellen uns ihm in den Weg und sagen gleichzeitig, du bist ein toller Junge, bleib so wie du bist.
5: Ja, Frau Voss.
7: Dann glaubt er schon mal nicht, dass wir einen an der Marmel haben.
9: Machen wir.
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2: Ja, und ich finde auch, wenn der Sommerurlaub vorbei ist, man braucht auch im Alltag irgendwas, worauf man sich freuen kann. Und da kommen unsere kleinen Auszeiten ins Spiel. Wir schenken euch ja die dollsten Sachen. Und jetzt geht es nochmal um ein Wellness-Wochenende im Wabali Spa in Hamburg. Übernachtung für zwei Personen im Premiumzimmer inklusive Frühstück und zwei Tage Spa. Und wer jetzt nur sagt, ja, zwei Tage lohnt sich das, das lohnt sich auf jeden Fall. Denn Odette aus Schwedt hat genau dieses Wochenende bei uns gewonnen und sich heute Morgen nochmal bei uns über die NDR 2 App gemeldet. Und da haben wir uns ganz besonders gefreut.
0: Ich muss mich einfach nochmal bei euch bedanken, hat sie geschrieben, für den Wabali-Gutschein. Ich bin gestern mit so einem Grinsen zur Arbeit gefahren. Da konnte mich nichts umhauen. Ich bin immer noch so happy.
2: Und genau das wollen wir für euch. Und mit diesem Grinsen zur Arbeit fahrt ihr, wenn ihr jetzt bei uns gewinnt und eine Runde Familienduell in der NDR 2 Version spielt. Das heißt, wir geben eine Kategorie vor und ihr habt dann 20 Sekunden Zeit, uns die drei häufigsten Begriffe zu nennen. Wir glauben, es ist möglich. Und deswegen ruft ihr uns jetzt am besten direkt an hier 01375 95 10 95 für 14 Cent pro Anruf. Allerdings, und das müssen wir der Vollständigkeit halber immer dazu sagen, wir gehen dann jetzt auch wirklich ans Telefon, also nicht erschrecken.

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0: Einen schönen guten Morgen, der NDR2-Morgen hier für euch mit Elke und Jens.
1: Flughäfen sind kritische Infrastruktur, daher sind Drohnen da auch sehr gefährlich. Aber zur kritischen Infrastruktur zählen ja auch noch ganz andere Sachen. Jetzt geht es um die Frage, wie die besser geschützt werden können.
0: Es ist Freitag, der 7. August, gleich 9 Uhr.
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3: Die Bundesanwaltschaft hat jetzt die Ermittlungen zum Drohnenvorfall am Leipziger Flughafen übernommen. Sie wertet den Fund der Sprengstoffdrohne dort als schwerwiegenden Angriff auf die deutsche Infrastruktur und vor allem kritische Infrastruktur. Die gibt es auch in Norddeutschland. Sören Harms, NDR2 aktuell.
4: Niedersachsens Innenministerin Daniela Behrens bezeichnete den Vorfall als Weckruf. Das vom Bund eingerichtete Drohnenabwehrzentrum, in das auch ihr Land Polizisten entsende, müsse schneller mit allen Systemen ausgestattet werden, sagte die SPD. Die Politikerin auf NDR Info. Ihr Kollege aus Mecklenburg-Vorpommern, Christian Pegel, hatte zuvor schon im NDR angekündigt, dass seine Landespolizei nach Möglichkeit moderne Technik anschaffen werde, wie sie in den vergangenen Monaten im militärischen Bereich erprobt worden sei.
3: Instagram und Facebook sind gefährlich für Kinder und Jugendliche. Das hat jetzt ein Gericht in den USA so entschieden. Der Konzern hinter diesen Plattformen Meta muss deswegen jetzt umgerechnet fast 500 Millionen Euro Strafe zahlen. Jenny Kallenbrunnen, NDR2 aktuell.
5: Meta muss zahlen, weil das Gericht es als erwiesen ansieht, dass die Apps Instagram und Facebook bei Kindern und Jugendlichen psychische Schäden hervorrufen können und generell ein Sicherheitsrisiko sind für Minderjährige. Ein Großteil des Bußgeldes soll deshalb in Hilfsangebote für junge Menschen fließen, der Rest in Aufklärung, Vorsorge und Untersuchungen. Außerdem muss Meta seine Plattformen sicherer machen, zum Beispiel also Funktionen, die süchtig machen können, einschränken. Und Meta muss bei seinen Apps mehr Hinweise zu Schutzfunktionen anbieten und bessere Möglichkeiten, problematische Inhalte zu melden. Meta hat schon angekündigt, gegen das Urteil vorzugehen.
3: In Griechenland kämpfen Feuerwehrleute weiter gegen mehrere Großbrände, unter anderem nur 60 Kilometer von der Hauptstadt Athen entfernt. Heftiger Wind sorgt dafür, dass sich die Brände schnell ausweiten und starke Böen hindern die Löschflugzeuge daran, Wasser aufzunehmen. Auch im Westen der Türkei ist ein neues Feuer ausgebrochen und dort erschwert ebenfalls Wind die Löscharbeiten. Im Südwesten Frankreichs sind den Behörden zufolge zwar die Feuer immer noch nicht gelöscht, es gebe aber Fortschritte. Heute geht die zweite Fußball-Bundesliga wieder an den Start. Anpfiff ist um 20.30 Uhr und im ersten Spiel sind der VfL Bochum und Hertha BSC dran. Morgen geht's dann auch für die Nordclubs los. Mats Nicholson, NDR2 Sport.
6: Alle Experten sind sich einig. Der Topfavorit kommt aus Wolfsburg. Der VfL hat mehr Geld ausgegeben als alle anderen Clubs zusammengerechnet. Unter anderem kam Stürmer Robert Glatzel, der in den Zweitligajahren des HSV regelmäßig Tore lieferte. St. Pauli und Hannover haben den Aufstieg nicht als Saisonziel ausgegeben. Beide Teams mussten wichtige Stammspieler abgeben. Holstein Kiel möchte nach einer schwierigen vergangenen Spielzeit sorgenfrei durchkommen und vielleicht sogar überraschen. Auch Eintracht Braunschweig möchte zur Abwechslung mal frühzeitig den Klassenerhalt schaffen. Für Aufsteiger Osnabrück geht es darum, irgendwie in der Liga zu bleiben.
0: Es ist 9:02 an diesem Freitagmorgen. Die Sonne macht sich im Moment noch ein bisschen rar, kommt dann aber doch noch vorbei. Allerdings heizt sie den Norden nicht ganz so auf heute.
1: Nee, also maximal 9 Stunden ist sie zu sehen, zum Beispiel in Schönberg und auf Baltrum bis zu 8 in Hamburg. In Baumgarten sind es 4 und in Meppen 3. Da kommen nicht so viele Temperaturen zusammen, maximal 24 und es gibt auch Wolken und hier und da auch mal einen dringend benötigten Schauer. Das alles bekommen wir heute vom Wetter präsentiert. Morgen am Samstag ist es dann mal sonnig und mal wolkig. Trocken und es wird wärmer bei 21 bis 28 Grad. Am Sonntag Sonne, Wolken und einzelne Schauer ganz gleichmäßig über den Norden verteilt. Bei noch wärmeren 23 bis 33 Grad.
0: Der NDR2 Verkehrsservice für den ganzen Norden ist ein bisschen entspannter geworden. Eine Info haben wir noch für die A1 Osnabrück Richtung Bremen. Zwischen Dreieck Stur und Bremen-Hemelingen jetzt noch 6 Kilometer Stau vor der Baustelle. Das war's aber auch schon. Wir wünschen gute Fahrt.
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1: Und mit R.E.M., dass es diese Band nicht mehr gibt, das ist wirklich ganz tragisch.
0: Ja, wirklich.
1: Leave in New York haben wir jetzt für euch.
0: Damit kommt ihr gut in den Freitag und in Richtung

0: wie andere ihr Wochenende verbringen. Mit jeder Menge Freizeit, Stress, mit Geburtstagsfeiern hier und da, Kindern zum Sport fahren, zwischendurch Rasen mähen, dann noch grillen, wie ihr euch ein Wochenende verbringt. Mit Sauna, mit Massage und maximal gemütlich im Pool eine Runde drehen. Woher wir das wissen? Naja.
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3: Es ist 8:15 und wir schenken euch jetzt ein Wellness-Wochenende im Wabali Spa Hamburg. Übernachtung für 2 Personen mit Frühstück und 2 Tage Spa. Und wer möchte das nicht? Aber die erste, die durchgekommen ist, das ist Ina aus Grabow. Die möchte das jetzt klar machen. Wobei erwischen wir dich, Ina?
4: Oh, auf der Arbeit.
0: Ja, was machst du gerade auf der Arbeit? Was ist dein Job?
4: Ich bin Büro, Industriekauffrau im Maschinenbetrieb.
0: Oha, das heißt, du machst du so Einkaufen zum Kram?
4: Ja, ja, genau.
0: Also Achtermuttern, die bestelle ich bei dir.
3: Nee. Nee, wir wollen ja auch gar keine Bestellung aufgeben, Ina. Wie war denn dein Sommer so bislang? Hast du ein bisschen Entspannung gehabt?
4: Ja, wir hatten schon Urlaub.
3: Wo
4: ja,
3: bist wo? Denn du gewesen?
4: Auf Sardinien.
0: Also. Das ist ja nicht so schlimm, ehrlich ja. gesagt. So, und jetzt noch ein bisschen nachlegen mit Wellness und so ein bisschen Spa und sowas. Ja. Meinst du, 2 Tage hältst du durch?
4: Na klar.
3: Ja, sicher. Was ist das denn für eine Frage?
0: Ja, wichtig, dass man das vorher festlegt.
3: So, Ina, du bist schon ganz nah dran, weil du bist immerhin schon mal durchgekommen bei uns. Das ist ja schon mal eine gute Nachricht. Jetzt spielen wir noch mit dir das NDR2 Familienduell. Weißt du, was das ist?
4: Ja, also ihr gebt mir eine Kategorie vor und ich sag die 3 meistgenannten Begriffe.
0: So sieht's nämlich aus.
3: So, Ina, die Frage ist, bist du Biertrinkerin?
4: Also alkoholfrei schon.
3: Ja.
4: Oder gemixt.
3: Ja, pass auf, hier kommt trotzdem deine Frage, denn heute ist internationaler Tag des Bieres und wir hätten von dir gerne die beliebtesten Bierarten in Deutschland, die am liebsten getrunken werden.
4: Pilz, Weißbier, Radler.
3: Ja, und damit hast du schon, ehrlich gesagt. Erstmal gleich die ersten auch in der richtigen Reihenfolge rausgehauen. Das ist ja unglaublich, Ina. Du hast gewonnen und fährst ins Wabali Spa Hamburg.
4: Oh, Wahnsinn. Toll.
3: Eine Übernachtung für 2 Personen im Premiumzimmer, Spa-Besuch an beiden Tagen, Frühstück gibt's auch noch oben drauf, also besser geht's eigentlich gar nicht.
4: Nee.
0: Herzlichen Glückwunsch, Ina, toll. Und
4: danke.
0: Ein schönes Wochenende.
4: Danke.

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0: Es ist 9.30 Uhr, ganz genau. Halb zehn, Ender 2, Verkehrsservice für den ganzen Norden. A1 Osnabrück Richtung Bremen. Zwischen Dreieck Stur und Bremen-Hemelingen. 6 Kilometer Stau vor der Baustelle. Und die A31 Lingen Richtung Meppen ist zwischen Lingen und Wiedmarschen wegen Bergungsabhalten gesperrt. Dadurch gibt es 3 Kilometer Stau ab Imsbüren. Das war's aber auch schon.
1: Allen unterwegs eine gute Fahrt rein in den Freitag und vielleicht ja auch schon rein ins Wochenende. Der Ender 2 morgen ist hier für euch mit Elke und Jens.

0: Gefühlt ist die Fußball-WM ja gerade zu Ende und wer keinen Fußball mag, der denkt wahrscheinlich endlich ist mal Ruhe. Aber falsch gedacht. Elke und Jens hier, der Ender 2. Morgen hier am Freitag, 9.41 Uhr. Heute startet die zweite Bundesliga und das hat sogar für Nicht-Fußballfans Vorteile.
1: Naja, es gibt in der zweiten Liga deutlich weniger Gianni Infantino. Es gibt auch keine Hydration Breaks mehr und die deutsche Nationalmannschaft kann auch nicht enttäuschen. Also insofern ist doch alles im Lack. Und aus norddeutscher Sicht das Beste. 6 Vereine aus dem Norden sind mit dabei. Mit anderen Worten, die zweite Liga fühlt sich in dieser Saison fast wie so eine Heimliga an. Jörg Tegelhütter, NDR 2 Sport. Hat die DFL eigentlich schon geprüft, ob man sie einfach in, ich sag mal, Regionalliga Nord Premium umbenennen kann?
2: Also ihr werdet es jetzt nicht glauben, aber das war wirklich genau mein Gedanke, als ich das erste Mal den Spielplan gesehen habe. 6 Nordclubs sind in dieser Saison in der zweiten Liga unterwegs. Also ein stolzes Drittel. Und das heißt auch, die Fans können sich auf kurze Wege und wir uns auf viele spannende Duelle freuen. Das Niedersachsen-Derby. 96 gegen Braunschweig. Holstein Kiel gegen St. Pauli gibt es übrigens schon nächste Woche. Oder Aufsteiger Osnabrück gegen Absteiger Wolfsburg. Da ist wirklich jede Menge norddeutsches Leben drin. Übrigens, wer jetzt denkt, so viele Nordvereine gab es in der zweiten Liga ja noch nie, der liegt falsch. Vor 3 Jahren waren es sogar mal 7 Clubs. Grüße an dieser Stelle nach Rostock. Die Daumen für den Hansa-Aufstieg sind natürlich gedrückt.
0: Sportlich machen wir es kurz. Wer steigt auf, wer steigt ab und bei welchem Verein erklärst du uns im Mai? Ja, also damit konnte nun wirklich gar keiner rechnen, obwohl es alle geahnt haben.
2: Also beim Thema Aufstieg kommst du am VfL Wolfsburg einfach nicht vorbei. Der Bundesliga-Absteiger hat sehr prominent eingekauft. Allein das Sturmtrio Glatzel, Rehse und Hornby haben in ihren Zweitligakarrieren bislang 165 Tore erzielt. Das ist wirklich eine Hausnummer. Ich selbst bin übrigens gespannt, ob Hannover 96 nach diversen Abgängen nochmal oben mitmischen kann. Für Aufsteiger Osnabrück wäre nach einer durchwachsenen Vorbereitung der Klassen halt ein Riesenerfolg. Bei St. Pauli und Braunschweig tippe ich eher auf eine Aufbausaison. Und richtig gespannt bin ich auf Holstein Kiel. Trainer Tim Walter liebt ja die Abteilung Attacke. Nicht nur auf dem Platz, sondern auch was die Saisonziele angeht. Die KSV ist deshalb mein Geheimtipp.
1: Vielen Dank an Jörg Tegelhütter. Ab morgen wird es dann richtig norddeutsch. Osnabrück, Kiel, Braunschweig und Wolfsburg starten in die Saison. Und St. Pauli und Hannover spielen am Sonntag. Und ihr wisst natürlich, das bleibt in jeder Saison gleich. Hier bei NDR 2 verpasst ihr kein Tor.

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1: Und man hat gehört bei Triggerfinger, die Kaffeetassen sind leer. Das heißt, wir haben keinen anderen Ausweg, als jetzt nach Hause und ins Wochenende zu gehen. Und das machen wir auch. Wir lassen euch natürlich nicht alleine hier. Katrin kommt gleich, bringt euch gut durch den Vormittag hier bei Ender 2.
0: Habt ein ganz schönes Wochenende. Am Montag ab 5 sind wir wieder da für euch.
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0: Mein Teenie-Ich hat gerade ganz laut mitgegrillt. Backstreet Boys gehört im NDR2-Vormittag. Beim Zwischenfall mit der Sprengstoffdrohne am Flughafen Halle-Leipzig waren Profis am Werk. Das haben die Behörden ja relativ schnell gesagt. Aber woher diese Profis kommen und in wessen Auftrag sie gehandelt haben, das ist völlig unklar. 10 Uhr ist es ganz genau.
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2: Nach dem Vorfall mit der Sprengstoffdrohne am Flughafen in Leipzig fragen sich jetzt auch andere Einrichtungen, wie gut sie geschützt sind. Und einige davon gibt es auch in Norddeutschland. Sören Harms, NDR 2 aktuell.
3: Niedersachsens Innenministerin Daniela Behrens bezeichnete den Vorfall als Weckruf. Das vom Bund eingerichtete Drohnenabwehrzentrum, in das auch ihr Land Polizisten entsende, müsse schneller mit allen Systemen ausgestattet werden, sagte die SPD-Politikerin auf NDR Info. Ihr Kollege aus Mecklenburg-Vorpommern, Christian Pegel, hatte zuvor schon im NDR angekündigt, dass seine Landespolizei nach Möglichkeit moderne Technik anschaffen werde, wie sie in den vergangenen Monaten im militärischen Bereich erprobt worden sei.
2: Instagram und Facebook sind gefährlich für Kinder und Jugendliche. Das hat ein Gericht in den USA entschieden. Der Konzern hinter diesen Plattformen, Meta, der muss deswegen jetzt umgerechnet fast 500 Millionen Euro Strafe zahlen. Jenny Kallenbrunnen, NDR 2 aktuell.
4: Meta muss zahlen, weil das Gericht es als erwiesen ansieht, dass die Apps Instagram und Facebook bei Kindern und Jugendlichen psychische Schäden hervorrufen können und generell ein Sicherheitsrisiko sind für Minderjährige. Ein Großteil des Bußgeldes soll deshalb in Hilfsangebote für junge Menschen fließen, der Rest in Aufklärung, Vorsorge und Untersuchungen. Außerdem muss Meta seine Plattformen sicherer machen, zum Beispiel also Funktionen, die süchtig machen können, einschränken. Und Meta muss bei seinen Apps mehr Hinweise zu Schutzfunktionen anbieten und bessere Möglichkeiten, problematische Inhalte zu melden. Meta hat schon angekündigt, gegen das Urteil vorzugehen.
2: Heute geht die zweite Fußball-Bundesliga wieder an den Start. Anpfiff ist um 20.30 Uhr und im ersten Spiel sind der VfL Bochum und Hertha BSC dran. Morgen geht's dann auch für die Nordclubs los. Mats Nicholsen, NDR 2 Sport.
5: Alle Experten sind sich einig. Der Topfavorit kommt aus Wolfsburg. Der VfL hat mehr Geld ausgegeben als alle anderen Clubs zusammengerechnet. Unter anderem kam Stürmer Robert Glatzel, der in den Zweitligajahren des HSV regelmäßig Tore lieferte. St. Pauli und Hannover haben den Aufstieg nicht als Saisonziel ausgegeben. Beide Teams mussten wichtige Stammspieler abgeben. Holstein Kiel möchte nach einer schwierigen vergangenen Spielzeit sorgenfrei durchkommen und vielleicht sogar überraschen. Auch Eintracht Braunschweig möchte zur Abwechslung mal frühzeitig den Klassenerhalt schaffen. Für Aufsteiger Osnabrück geht's darum, irgendwie in der Liga zu bleiben.
2: In Rendsburg in Schleswig-Holstein fahren aktuell keine Züge über die Eisenbahnhochbrücke. Da wurde nämlich eine Person gesichtet, die in dem Bauwerk herumgeklettert ist. Das sagt die Polizei und sucht diesen Menschen jetzt. Seit 1 Uhr in der Nacht ist die Brücke deswegen gesperrt. Und wann die Strecke wieder freigegeben werden kann, das ist noch nicht klar.
0: 3:50 ist es jetzt. Die Sonne lässt den Tag erstmal entspannt angehen, hält sich zurück in den meisten Ecken. Aber gönnen wir ihr mal eine kleine Pause, oder? Dafür gibt's Wolken und es ist größtenteils trocken im NDR2-Wetter. Am ehesten kommt jetzt zum Vormittag in Südniedersachsen die Sonne durch. Also wenn ihr sie seht, dann grüßt sie schön und feiert sie. Temperaturen deutlich frischer als in den letzten Tagen. 19 Grad maximal bei euch in Cuxhaven, 20 in Kiel, bis 22 Grad in Lüchow, 24 Grad in Wunsdorf und wir schauen schon mal in Richtung Wochenende. Morgen dann viel Sonne bei 28 Grad. Sonntag wird es wieder ganz schön heiß, 33 Grad maximal. Der NDR2-Verkehrsservice für den ganzen Norden. Auf der A1 geht's los, Lübeck Richtung Bremen, zwischen Morfleet und Harburg 7 Kilometer stockend. A1 Osnabrück Richtung Bremen, zwischen Dreieckstur und Bremen-Hemelingen. Die Baustelle sorgt für Stau, 6 Kilometer sind's im Moment. A2 Hannover Richtung Berlin, zwischen Allerengersleben und Eitsleben, hier 4 Kilometer Stau wegen Bauarbeiten. Und dann haben wir die A31 Lingen Richtung Meppen, zwischen Lingen und Wiedmarschen. Hier wegen Bergungsarbeiten gesperrt, es hat sich auch hier ein Stau gebildet. Euch eine gute Fahrt.
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0: Am Freitag mit Katrin für Holger. Ich bin die Sommerurlaubsvertretung und mit bester Musik für euren Arbeitstag oder für die Fahrt im Auto. Es gibt jetzt nämlich einen Song, da denke ich immer, ich sitze bei meinen Eltern hinten auf der Rückbank. So eine ewig lange Fahrt in den Urlaub und irgendwann ploppt Mrs. Robinson im Autoradio auf. Die Version von den Lemonheads, die gibt's gleich. Also volle 90er Power direkt nach Weekend mit Save Your Tears.

0: schönen Freitag zusammen. Ihr seid bei NDR 2. Es ist 14 Minuten nach 10. Gleich gibt's Loi, neue Nummer, Golden Summer. Und vor allem, liebe neue Azubis im Norden, es ist Freitag. Ihr habt die erste Woche so gut wie geschafft. Falls ihr ganz besonders K.O. seid nach dieser Woche, durch die ganzen Eindrücke, durch das, was ihr da alles aufgenommen habt, das ist ganz normal. Das schlaucht am Anfang, wird dann aber alles immer einfacher. Vor allem wird's einfacher, wenn ihr die richtigen Kollegen um euch herum habt. Habt ihr die Kampagne gesehen, die der Hamburger Flughafen gerade startet? Vielleicht hört ja auch gerade jemand zu, der dadurch auf den Ausbildungsplatz am Hamburger Flughafen aufmerksam wurde. Die sind da total im Herr-der-Ringe-Fieber. Und das ist so gut gemacht. Es gibt auf den Social-Media-Kanälen kleine Filmchen, um den Flughafen eben für Azubis interessanter zu machen. Und diese Filmchen, die sind mit einem Ork, also diese Wesen, die wir aus Herr der Ringe kennen. Sowas kann immer, finde ich, sehr schnell in eine peinliche Richtung abdriften. Aber in diesem Fall ist es so gut gemacht. Das Kostüm sieht toll aus. Die haben sich so viel Mühe gegeben. Mogush heißt der Flughafen Ork, also der Ork-Zubildende. Ackert natürlich auch voll motiviert mit am Flughafen.
1: Oh, Alarm! Zeit für mein erstes Abenteuer! Ja! Ja!
0: Das Schöne ist, man bekommt alles schon mal mit. Also vom Bewerbungsgespräch über den Passagierservice bis zur Feuerwehr. Der Ork ist überall mit dabei. Und es scheint bei den Auszubildenden wirklich gut anzukommen. Durch diese Filmchen schauen sie zumindest auf der Seite vorbei, um zu gucken, welche Möglichkeiten es so gibt. Also richtig gut gemacht. Findet ihr alles, falls ihr mal vorbeischauen wollt, auf den Social-Media-Kanälen des Hamburger Flughafens.

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0: Kiss all night. 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
0: George Ezra. When I dance alone and the sun's beating
1: 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Außerdem in der nächsten halben Stunde.
0: Bibi Rexha.

schönen Freitag. Der NDR 2 Vormittag ist bei euch. Genau 10:30, da schauen wir kurz auf die Straßen. Der NDR 2 Verkehrsservice für den ganzen Norden. Staus oder stockender Verkehr ab einer Länge von 3 Kilometer haben wir auf der A1 Lübeck Richtung Bremen zwischen Hamburg-Morfleet und Harburg. Hier sind es 7 Kilometer stockend. A1 Osnabrück Richtung Bremen zwischen Dreieckstur und Bremen-Hemelingen. Die Baustelle bremst euch aus. Im Moment 4 Kilometer Stau. A2 Hannover Richtung Berlin zwischen Allerlingersleben und Eilsleben. Hier 4 Kilometer Stau wegen Bauarbeiten. A31 Lingen Richtung Meppen geht's weiter zwischen Lingen und Wiedmarschen. Bergungsarbeiten. Hier im Moment deshalb eine Vollsperrung. Es hat sich schon Stau gebildet. Falls möglich nutzt die U17 als Umleitung. Und A23 Heide Richtung Hamburg zwischen Pinneberg Süd und Hamburg-Eidelstedt. Hier stockt's auf 4 Kilometer Länge. Euch eine gute Fahrt. Es ist Freitag. Das Wochenende ist nicht mehr weit. Bibi Rexha gibt's jetzt. New Religion. Ich bin Katrin, heute im NDR 2 Vormittag.

0: neu und ganz schön schön entspannt für so einen Freitag. Jungle mit Carry On. Ihr seid bei NDR 2. Der Vormittag ist jetzt 20 vor 12. Mit dem Fußball-Weltmeistertitel hat es in diesem Sommer nicht geklappt, aber das ist halb so wild. Wir sind Vizemeister im Grillen. Yes! Und das ist doch mindestens genauso wichtig, oder? Also wir, in diesem Fall Thomas Hildebrand aus Neumünster, der hat die Silbermedaille im Grillen zu uns in den Norden geholt bei den deutschen Grillmeisterschaften. Thomas, habt ihr denn schon Grillschürzen gedruckt mit dem Spruch, wir sind Vizemeister?
1: Da sind wir gerade dabei.
0: Wirklich?
1: Das werden wir auf jeden Fall tun, ja, doch. Ich glaube, nur wer dabei war, weiß, wie viel Wert das hat.
0: Ich wusste gar nicht, dass es eine deutsche Grillmeisterschaft gibt, geschweige denn, dass man da mitmachen kann. Wie wurdet ihr denn Vize-Grillmeister Deutschlands?
1: Also es geht über verschiedene Stufen. Erstmal muss man bei der GBA sein, das ist die German Barbecue Association, da muss man Mitglied sein. Die wiederum richten sehr viele regionale Grillwettbewerbe aus, wie jetzt zum Beispiel die Nordgrill. Und da haben wir dann mal so aus Spaß mitgemacht. Dann waren wir qualifiziert für die deutsche Meisterschaft. Wir trainieren jeden Montag.
0: Was könnt ihr denn besser als andere? Ist bei euch die Wurst besonders gleichmäßig gebräunt oder was ist da anders?
1: Na, es geht ja so, du kommst da hin und dann hat man vier Gänge, weiß man, was kommt. Da kannst du üben. Mhm. Der erste Tag war vegetarisch, mussten wir Kohlrabi, Mangold und Möhre ein Gericht zubereiten. Mhm. Da haben wir so eine ganz coole Rose aus Mangold und Kohlrabi gemacht. Die haben wir auf dem Grill in Sahne gegart. Dann haben wir so ganz viele kleine Röschen aus den einzelnen Gemüsen noch gemacht, also dass es auch fürs Auge ein kleines Highlight ist.
0: Klingt hervorragend, würde ich sofort bestellen.
1: Ich glaube ja, wenn ich ein Restaurant hätte, würde ich das Gericht auf die Speisekarte nehmen.
0: Richtig gut. Sag mal, wäre ich bei dir sofort raus, ich habe nur einen Elektrogrill auf dem Balkon oder geht das auch klar?
1: Naja, zur Not geht das. Aber mit Grillen hat das ja nichts zu tun. Da kannst du gleich eine Bratpfanne nehmen.
0: Eieieiei. Heißes ja. Thema, du.
1: Genau.
0: Hast du denn für uns?
1: Du musst ja mindestens zwei Grills haben.
0: Wie viele Grillgeräte hast du denn zu Hause?
1: Ich habe 18.
0: 18?
1: 18 verschiedene Grills, ja.
0: Das ist doch nicht dein Ernst, das ist doch ein Spaß.
1: Und hier an dem Pizzaofen über einen griechischen, so einen ganz kleinen, wo man diese Spieße drauf grillt, über alle möglichen Arten von Gasgrills, Blanchergrills. Oh. Feuertonnen.
0: Ich lerne fürs Leben hier von dir.
1: Ja.
0: Sag mal ganz kurz, wir wollen natürlich noch vom Vize-deutschen Grillmeister einen Tipp für die Grillsession am Wochenende. Hast du da irgendwie so eine Faustregel, womit wir richtig punkten können?
1: Ja, immer erstmal gute Ware einkaufen, also nicht am Fleisch sparen oder am Gemüse oder was man grillen möchte. Oder einen schönen Fisch. Nie was Mariniertes kaufen, weil das ist immer, das ist nichts. Dass man schöne Kräuter zusammenmischen, schönes Salz, Pfeffer dazu, richtiges Salz. Und dann langsam grillen. Und meistens wird mit viel zu viel Hitze gearbeitet und macht das Produkt kaputt.
0: Sagt Vize-Grillmeister Thomas aus Neumünster. Dann habt ihr schöne Grill-Sessions am Wochenende. Kann jetzt ja gar nichts mehr schiefgehen. Jetzt wissen wir endlich, wie es geht.

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0: Das ist Christina Aguilera, Beautiful, für euren Freitagvormittag. NDR 2 ist hier. Der Bundesinnenminister hat von möglichen fremden Mächten gesprochen, die hinter dem Anschlagsversuch von Leipzig stecken könnten. Aber wer genau damit gemeint ist, da halten sich die Behörden im Moment zurück. 11 Uhr ist es ganz genau.
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2: Nach dem Drohnenvorfall am Leipziger Flughafen hat Kanzler Merz den Nationalen Sicherheitsrat einberufen. Die Mitglieder haben sich zu einer Telefonschalte getroffen. Katrin Kalke, NDR 2 aktuell.
3: Über Inhalte der Telefonkonferenz machte der Sprecher keine Angaben. Der Kanzler stehe in fortwährendem Austausch mit Bundesinnenminister Dobrindt und anderen Mitgliedern der Bundesregierung, hieß es. Die Bundesanwaltschaft ermittelt inzwischen und spricht von einem schwerwiegenden Angriff auf die Infrastruktur in Deutschland. Niedersachsens Innenministerin Behrens verlangte auf NDR Info einen besseren Schutz von Flug- und Seehäfen. Bestehende Sicherheitsmaßnahmen müssten schneller und konsequenter angewandt werden, so die SPD-Politikerin. Der Nationale Sicherheitsrat wurde im vergangenen Jahr eingerichtet. Er soll die Kompetenzen bei innerer und äußerer Sicherheit innerhalb der Bundesregierung bündeln.
2: Instagram und Facebook sind gefährlich für Kinder und Jugendliche, das hat ein Gericht in den USA entschieden. Der Konzern hinter diesen Plattformen, also Meta, muss deswegen jetzt umgerechnet fast 500 Millionen Euro Strafe zahlen. Jenny Kallenbrunnen, NDR 2 aktuell.
4: Meta muss zahlen, weil das Gericht es als erwiesen ansieht, dass die Apps Instagram und Facebook bei Kindern und Jugendlichen psychische Schäden hervorrufen können und generell ein Sicherheitsrisiko sind für Minderjährige. Ein Großteil des Bußgeldes soll deshalb in Hilfsangebote für junge Menschen fließen, der Rest in Aufklärung, Vorsorge und Untersuchungen. Außerdem muss Meta seine Plattformen sicherer machen, zum Beispiel also Funktionen, die süchtig machen können, einschränken. Und Meta muss bei seinen Apps mehr Hinweise zu Schutzfunktionen anbieten und bessere Möglichkeiten, problematische Inhalte zu melden. Meta hat schon angekündigt, gegen das Urteil vorzugehen.
2: In Rendsburg fährt seit der Nacht kein Zug mehr über die Eisenbahnhochbrücke. Der Grund, da ist eine Person gesichtet worden, wie sie in diesem riesigen Stahlgerüst der Brücke herumgeklettert sein soll. Betroffen ist die Regionalbahn zwischen Flensburg und Hamburg. Seit 1 Uhr geht da auf der Strecke nichts mehr bei der Bahn. Die Polizei ist dabei, das kilometerlange Bauwerk nach dem Kletterer abzusuchen. Reisende müssen Ersatzbusse nutzen und laut Bahn mit 45 Minuten Verspätung rechnen. In Deutschland ist weniger Falschgeld unterwegs. Die Zahl der gefälschten Banknoten ist im ersten Halbjahr um gut 4% zurückgegangen. Das hat die Deutsche Bundesbank mitgeteilt. Rund 30.000 falsche Euro-Banknoten wurden entdeckt. Wären sie echt gewesen, hätten sie einen Wert von insgesamt 1,75 Millionen Euro gehabt. Besonders beliebt bei Fälschern ist übrigens nach wie vor der 50-Euro-Schein. Bei der Schwimm-Europameisterschaft in Paris hat Isabel Gose Gold geholt. Bei Olympia war sie noch Dritte und jetzt ist sie Europameisterin im Freiwasser-Knockout. Das ist eine besonders schnelle Variante des Freiwasserschwimmens. Statt mehrere Kilometer am Stück zu schwimmen, gibt's mehrere kurze Runden. Damit holt Isabel Gose den nächsten großen Titel für das deutsche Team.
0: 3 Minuten nach 11 ist es jetzt. Wir schauen aufs NDR2-Wetter. Da macht sich die Sonne heute einen faulen Tag. Aber das hat sie mehr als verdient. Die Wolken wollen ja auch mal gefeiert werden. Die gibt's heute. Es bleibt auch größtenteils trocken zum Nachmittag. Wobei von Ems, Weser und Nordsee her sind so kleine Überraschungsschauer drin. Die sind dann schnell da, sind aber auch schnell wieder weg. Temperaturen deutlich frischer als die letzten Tage. 19 Grad maximal auf Sylt, 20 in Neumünster, Rostock auch mit 20 dabei, 22 Grad in Braunschweig und bis 23 Grad in Herzberg am Harz. Das Wochenende, nur schon mal zum Vormerken, das wird dann wieder heiß. Morgen 28, Sonntag sogar bis 33 Grad. Der NDR 2 Verkehrsservice für den ganzen Norden. Da wird's langsam voll auf den Straßen. Also haltet durch, wir haben die längsten Staus ab 3 Kilometer für euch. A1 Fehmarn Richtung Lübeck, zwischen Eutin und Rathekau 6 Kilometer stockend. Grund sind Bauarbeiten, es ist im Moment nur eine Spur frei. Nochmal die A1 Lübeck Richtung Hamburg, zwischen Hamburg-Billstedt und Norderelbbrücke 5 Kilometer stockend. A1 Hamburg Richtung Bremen, zwischen Harburg und Horster Dreieck 4 Kilometer Stau vor der Baustelle. A1 Osnabrück Richtung Bremen, auch hier wird gebaut, zwischen Dreieck Stur und Bremen-Hemelingen, deshalb 4 Kilometer Stau. Weiter auf der A2 Hannover Richtung Berlin, zwischen Allerengersleben und Eilsleben, Bauarbeiten 4 Kilometer stockend. Dann die A7 Hamburg Richtung Hannover, zwischen Soltau Ost und Dorfmark, hier stockt 7 Kilometer, auch hier im Baustellenbereich. A23 Heide Richtung Hamburg, zwischen Pinneberg Süd und Hamburg Eidelstedt, nochmal 4 Kilometer stockender Verkehr. Und dann haben wir die A31 Lingen Richtung Meppen, zwischen Lingen und Wiedmarschen wegen Bergungsarbeiten im Moment gesperrt. Es hat sich ein Stau gebildet. Falls es für euch möglich ist, nutzt die Umleitung, die U17, um drumherum zu kommen. Euch eine gute Fahrt.
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0: Mit Katrin, ich wünsche einen schönen Freitag, egal ob ihr am Arbeiten seid, letzter Arbeitstag der Woche für viele, im Urlaub oder auf der Heimreise aus dem Urlaub. Da hat Pia sich gemeldet über die NDR 2 App. Pia ist gerade auf dem Rückweg von Büsum nach Braunschweig. Ramona, Detlef und Alexa sind dabei. Viele Grüße. Es war ein unvergesslicher Urlaub, schreiben sie. Also macht ihr mal ein bisschen Platz im Auto, damit der Urlaub noch schöner wird. Gibt's für euch jetzt nämlich neue Musik von Alex Warren. Hier ist Fever Dream.

Auch wenn man kein Wort Isländisch spricht, noch nie in Island war, ausgeschafft ist, dass man sich sofort im Kopf genau dahin beamt. Einen schönen Freitagvormittag, 11:15. Ich war noch nie in Island. Für mich ist es Skyr, dieser Joghurt, der immer ausverkauft ist, Islandpferde und eben Gletscher, Geysire, Wasserfälle. Genau das, was ich mir vorstelle. Und da beamt mich der Song hin. Richtig, richtig schön. Skýjaborg heißt der Song, übersetzt übrigens Wolkenstadt. Guter Name. Hoffentlich habt ihr einen genauso entspannten Freitag, wie dieser Song gerade klang. Dafür wollen wir weiter sorgen. NDR 2 im Radio. Und wir beamen uns jetzt direkt weiter. Down Under. Hier sind Men at Work für euren

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schönen Freitag. Genau 11:30 ist es. Da schauen wir schnell auf die Straßen. NDR 2 Verkehrsservice für den ganzen Norden. Es ist Freitag, es wird voll. Wir haben die längsten Staus ab 5 Kilometer für euch. Los geht's auf der A1 Fehmarn Richtung Lübeck zwischen Eutin und Rathekau. Hier 6 Kilometer stockend. Grund sind Bauarbeiten. Es ist nur eine Spur frei. A1 Lübeck Richtung Hamburg zwischen Hamburg-Billstedt und Norderelbbrücke. 5 Kilometer stockender Verkehr. Wir bleiben auf der 1 Hamburg Richtung Bremen zwischen Harburg und Horster Dreieck. 7 Kilometer Stau. Grund sind Bergungsarbeiten im Baustellenbereich. A1 Bremen Richtung Osnabrück zwischen Uphusen, Bremen-Mahndorf und Arsten. 5 Kilometer stockender Verkehr. Nochmal A1 Osnabrück Richtung Bremen zwischen Dreieckstur und Bremen-Hemelingen. 6 Kilometer Stau vor der Baustelle. A7 Flensburg Richtung Hamburg zwischen Dreieck Hamburg-Nordwest und dem Elbtunnel. Hier stockt's auf 7 Kilometer. Nochmal A7 Hamburg Richtung Hannover zwischen Soltau-Ost und Dorfmark. Auch hier 7 Kilometer stockend im Baustellenbereich. A7 Hannover Richtung Kassel zwischen Dreieck Hannover Süd und Hildesheim. 5 Kilometer Stau, auch hier ist die Baustelle der Grund. Dann geht's weiter auf der A31 Lingen Richtung Meppen. Zwischen Lingen und Wiedmarschen, Bergungsarbeiten. Hier leider eine Sperrung. Es hat sich ein Stau gebildet. Falls ihr könnt, nutzt die Umleitung, die U17. Und dann frisch reingekommen, A7 Hamburg Richtung Flensburg. Auch noch das, der Elbtunnel ist nach Auslösung der Höhenkontrolle gesperrt. Es hat sich schon ordentlicher Stau gebildet. Starke Nerven euch, das waren jetzt nur die längsten Staus. Wenn ihr alle sehen wollt, schaut gern bei uns vorbei in der NDR2 App oder ndr2.de. Da gibt's natürlich die komplette Liste und euch starke Nerven und eine gute Fahrt.

0: Das ist Muriel, Think That I've Lost You. Ihr seid bei NDR 2. Der Vormittag ist hier, 20 vor 12. Es ist Freitag, aber keiner kommt ins Wochenende, ohne eine Runde zu quizzen.
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0: Meldet euch gerne an ndr2.de, dann könnt ihr nämlich nächste Woche vielleicht schon Kandidatin oder Kandidat werden, um Konzerttickets eurer Wahl spielen. Heute ist Birgit dran. Birgit kommt aus Hamburg. Sag mal, Birgit, bist du schon in kompletter Wochenendlaune?
2: Ja. Wir sind gerade am Packen. Wir fahren gleich an die Ostsee für 3 Tage und bin guter Dinge.
0: Och, da gibt's schlechtere Orte, um das Wochenende zu verbringen. Wer ist alles dabei?
2: Mein Mann. Ich habe morgen Geburtstag und wir haben in Neustadt ein schönes Hotel, wo wir gerne hinfahren und das wird nett.
0: Das wird ja alles immer besser. Morgen Geburtstag an der Ostsee deshalb, bei bestem Wetter.
2: Ja, genau. Deshalb möchte ich gerne ein Geschenk haben von euch.
0: Würde ich dir so gerne schenken, die Tickets für Herbert Grönemeyer? Die möchtest du ja gern haben, ne?
2: Super, ja, der begleitet mich mein ganzes Leben.
0: Och, ich gönne es dir so sehr, Birgit. Uns trennt eigentlich nur noch eine kleine Nummer. Und zwar 8 Punkte im 45-Sekunden-Quiz. Die hätte ich gern von dir.
2: 8 Punkte?
0: Warum diese Woche waren 2 Männer sehr, sehr stark.
2: Nein.
0: Die haben jeweils 7 gemacht.
2: Oh Gott, da muss ich jetzt durch.
0: Ja, Birgit, kriegen wir hin.
2: Ja, ich hole einmal tief Luft.
0: Sehr gut.
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0: Tennisspieler Roger Federer wird morgen 45 Jahre alt. In welchem Jahr wurde er geboren?
2: Weiter.
0: Wie heißt die Landeshauptstadt von Mecklenburg-Vorpommern?
2: Schwerin.
0: Das WWW steht wofür?
2: World Wide Web.
0: Der bekannte künstlich angelegte See im Zentrum von Hannover heißt?
2: Maschsee.
0: Heute startet die 2. Fußball-Bundesliga. Gegen wen spielt Bochum im Auftaktspiel?
2: Hertha.
0: Wie viele Beine hat ein Regenwurm?
2: Weiter.
0: Bela B. Farin Urlaub, Rodrigo González kennen wir als welche Band?
2: Die Ärzte.
0: Was verliert Aschenputtel auf der Treppe?
2: Du.
0: Und wer spielt Captain Jack Sparrow im Kino?
2: Weiter.
0: Es wäre Johnny Depp gewesen. Die Zeit war abgelaufen.
2: Natürlich.
0: Roger Federer hat mit dir zusammen Geburtstag. Das ist doch schön, oder?
2: Ah, ja, stimmt. Natürlich.
0: Morgen hat er Geburtstag. Er wurde im Jahr 1981 geboren. Das war die Frage. Er wird 45 Jahre alt.
2: Rechnen geht schnell nicht.
0: Genau, das ist Weitersagen auch immer eine gute Taktik. Wie viele Beine hat ein Regenwurm?
2: Wow, 11.
0: Gar keins. Er kriecht auf den Bauch.
2: Wie blöd ist das denn? Ja, natürlich.
0: Oh, da hast du leider weiter gesagt.
2: Nein.
0: Das heißt, wir zählen einmal durch. 1, 2, 3, 4, 5. Es sind leider 6.
2: Oh, aber auch nicht schlecht.
0: Es ist richtig gut, Birgit. Und du warst so sympathisch dabei. Ich wünsche dir ein so tolles Geburtstagswochenende an der Ostsee.
2: Danke, tolles Wochenende.
0: Und das heißt natürlich, Hans aus Stapel, du hast Tickets gewonnen für die Fantastischen 4. Matthias aus Schleswig für dich geht zu Herbert Grönemeyer. Beide mit 7 Punkten richtig abgesahnt diese Woche. Herzlichen Glückwunsch an euch beide. Das wird ein fantastischer Wochenendstart.

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1: Der Flughafen Leipzig-Halle ist nach dem Drohnenvorfall offenbar nur knapp einer Katastrophe entkommen. Und wegen des Drohnenvorfalls hat heute der Nationale Sicherheitsrat beraten. Man mag sich gar nicht vorstellen, was da in der Nacht von Dienstag auf Mittwoch am Flughafen Leipzig-Halle hätte passieren können, wenn die Drohne, die man da gefunden hat, explodiert wäre. Denn die war mit professionellem Sprengstoff präpariert. Man kann von Glück sprechen, dass dort nichts Schlimmeres passiert ist. Seit gestern ermittelt die Bundesanwaltschaft in dem Fall. Der Verdacht? Der Versuch einer Sprengstoffexplosion und gefährlicher Eingriff in den Luftverkehr. Holger Schmidt, ARD-Terrorismusexperte. Wie heftig wäre so eine Explosion eigentlich gewesen?
2: Kann man nur drüber spekulieren. Es sieht nach den ersten Ermittlungserkenntnissen so aus, als wenn diese Drohne tatsächlich schon auf einem dieser Frachtflugzeuge aufgeschlagen ist, bevor sie dann gefunden wurde, wohl auf einem Flügel. Der Flügel ist beim Flugzeug der Bereich, in dem die Tanks sind. Das heißt, wäre sie dort explodiert, wäre es durchaus denkbar gewesen, dass das Kerosin in den Tragflächen zu brennen angefangen hätte, das hätte wirklich insgesamt extrem unerfreulich werden können.
1: Aber jetzt mal angenommen, da wäre ein Flugzeug explodiert und es wären Menschen gestorben, würde man dann von einem Angriff auf ein NATO-Land sprechen?
2: Das wäre jedenfalls eine Diskussion. Die Frage ist ja, wer steckt hinter dem Ganzen? Und alle denken, es ist Russland. Das ist eine relativ plausible Hypothese aus meiner Sicht, aber es ist nichts, was irgendwie bewiesen wäre. Und nur weil etwas sehr naheliegend ist, ist es ja noch nicht festgestellt. Also das ist so ein bisschen der Spagat, den die Politik im Augenblick versucht, dass man auf der einen Seite sieht, es spricht einiges dafür, dass das Russland war, und auf der anderen Seite eine Beweislage, die nicht ausreicht, mit dem Finger ganz eindeutig in eine Richtung zu zeigen, auch wenn viele denken, dass sie wissen, wie es gewesen ist.
1: Kann man denn überhaupt herausfinden, wer diese Drohne gesteuert hat?
2: Ich würde da einfach mal den Ermittlern ein bisschen Zeit lassen. Wenn wir uns an den Anschlag auf die Nord Stream Pipelines erinnern, wo es am Anfang auch hieß, das ist unaufklärbar und wer weiß und es gibt so viele Möglichkeiten. Und dann am Ende ist es den Ermittlern der Bundespolizei, des BKA und der Bundesanwaltschaft gelungen, konkrete Personen mit dieser Tat in Verbindung zu bringen. In einer wirklich, ich darf das so sagen, kriminalistischen Meisterleistung. Ich halte das nicht für ausgeschlossen, dass da in den kommenden Wochen und Monaten Ermittlungsergebnisse vorliegen werden. Aber das ist eher eine Frage von Wochen und Monaten als von Stunden und Tagen.
1: Es stellt sich ja auch die Frage, warum stehen eigentlich Frachtmaschinen mit Munition auf einem Flughafen, von dem auch Menschen in den Urlaub fliegen? Wäre da nicht ein Militärflughafen geeigneter?
2: Dass der Flughafen Leipzig-Halle einer der größten Frachtflughäfen Europas ist, das ist nun mal eine Tatsache. Und dass Luftverkehr in einer vernetzten Welt dazugehört und da sowohl Passagier- als auch Frachtverkehr abgewickelt wird, auch das ist, glaube ich, nicht zu ändern. Darüber zu spekulieren, was hätte passieren können, ist aus meiner Sicht so ein bisschen müßig. Ganz klar ist, die Sache hätte dramatisch werden können.
1: Danke für die Infos an Holger Schmidt, ARD-Terrorismusexperte. Ja, Innenminister Dobrindt ist am Mittwoch zum Tatort am Flughafen Halle-Leipzig gereist. Aber von Kanzler Merz und Verteidigungsminister Pistorius hat man in den vergangenen Tagen zu dem Vorfall nichts gehört. Die Grünen haben schon gestern darauf gedrängt, dass der Nationale Sicherheitsrat zusammenkommt. Der Nationale Sicherheitsrat ist ein Gremium, das es seit dem Sommer 2025 gibt. Dort geht es um wesentliche Fragen der nationalen Sicherheit und der kann in besonderen Krisenlagen einberufen werden. Unter dem Vorsitz des Bundeskanzlers. Und heute Vormittag hat Kanzler Merz dann per Telefon mit Teilen der Bundesregierung über den mutmaßlichen Anschlagsversuch gesprochen. Frank Eichmann, NDR 2 Berlin. Was heißt das jetzt, dass der Kanzler mit dem Sicherheitsrat über den versuchten Drohnenanschlag berät?
3: Dass es tatsächlich als Krise eingestuft wird, das politisch gesetzte Zeichen, denke ich, die Drohnengefahr ist jetzt Chefsache. Sie wird ernst genommen, sie ist im Kanzleramt. Und nach der Schrecksekunde der ersten Sprengstoffdrohne auf einem deutschen Flughafen ist jetzt klar, es muss schnell und koordiniert gehandelt werden, bevor es den nächsten Versuch gibt.
1: Was kann der Sicherheitsrat in dem Fall denn ausrichten?
3: Konkret gar nichts, denn es geht ja einerseits darum, erstmal die Flughäfen zu sichern, da gibt es Konzepte, aber was er tun muss, ein Lagebild erstellen. Wo stehen wir mit Deutschlands Flughäfen? Wo muss jetzt schnell besser gesichert werden? Und es ist ja auch kompliziert, wenn auf dem Flughafen selbst was passiert, dann ist bei Drohnen die Bundespolizei zuständig, neben dem Flughafen, da ist es die Landespolizei, Sicherheit ist Ländersache. Wie man das jetzt klärt, wer wo wie zuständig ist, ist eigentlich egal. Es muss nur wirklich alles ineinander greifen. Das Zusammenspiel muss klappen, denn wenn die Drohne in der Luft ist, dann ist alles zu spät. Dann bleiben nur wenige Sekunden und daran muss jetzt gearbeitet werden.
1: Bundesinnenminister Dobrindt, der war am Mittwoch sofort zur Stelle, hat sogar seinen Sommerurlaub unterbrochen. Heute dann hat der Kanzler mit dem Sicherheitsrat beraten. Hat man da bewusst erstmal den Innenminister vorgeschickt, vielleicht auch aus taktischen Gründen?
3: Ich denke, er ist zuständig. Es war sicher absolut wichtig und richtig, dass Dobrindt da war. Es gab ja auch da einige Ungereimtheiten, verschobene Pressekonferenz, keine Schuldzuweisung. Ich denke, das wirklich Entscheidende, das ist gestern Abend passiert, im Hintergrund fast. Der Generalbundesanwalt hat jetzt die Ermittlungen übernommen in diesem Drohnenvorfall in Leipzig. Und das zeigt, das wird auch ernst genommen in diesem Land bei denen, die ermitteln. Die offene Frage bleibt nämlich, wer war es?
1: Danke, Frank Eichmann, NDR 2 Berlin. Seit Anfang der Woche läuft der sogenannte Blitzermarathon, auch hier bei uns im Norden. Die Polizei kontrolliert verstärkt, ob Autofahrerinnen und Autofahrer zu schnell unterwegs sind. Ziel ist, dass es weniger Unfälle auf den Straßen gibt. Denn zu hohes Tempo gehört zu den häufigsten Unfallursachen. Mehr als 2800 Menschen sind im vergangenen Jahr im Straßenverkehr in Deutschland ums Leben gekommen. Und noch bis Sonntag wird im Rahmen der sogenannten Speed Week verstärkt geblitzt. Unser Reporter Frank Hayasch war an einem Kontrollpunkt in Husum in Nordfriesland mit dabei.
4: Moin. Jan, das wird schon mal kein schöner Tag. Polizist Lasse Hemsen winkt das Auto in die Seitenstraße. 100 Meter hätte der Mann noch warten müssen. Nun darf er sich mit dem Beamten unterhalten.
5: Moin. Wir haben Sie mit 64 km/h gemessen, abzüglich 3 km/h Toleranz. Sind wir bei 11 km/h zu viel. Herr Kammer, Fahrzeugschein, Führerschein bitte.
4: Der junge Mann im Auto war wie viele auf Husums Bredstedter Straße Richtung Norden unterwegs. Ob er nach Sylt wollte, auf die anderen Inseln oder zur Arbeit, wird nicht klar. Er wirkt angesäuert. Lasse Hemsen liegt nach.
5: Wie sieht es auch mit der Fahrtüchtigkeit? Alkohol, Drogen genommen?
6: Nein.
5: Alkohol, wann das letzte Mal?
4: Das Lasermessgerät steht gut sichtbar vor einer Hecke. Trotzdem wird auf der Bredstedter Straße mehr als zügig gefahren.
5: Hier vorne ist das Ortsschild, das heißt innerorts ist er 50 km/h. Danach beginnt eine 70-Zone und dann kommt auch schon eine Ampel. Das ist hier, da vorne haben wir Einkaufsmärkte, da gehen auch viele Fußgänger rüber. Hier wird schon relativ schnell rausbeschleunigt aus dem Ort.
7: 66. 71.
4: Das Lasermessgerät bedient an diesem Vormittag Antonia Paulsen. Die junge Polizeikommissarin hat denn auch gut zu tun.
7: Das muss aber nicht das Kennzeichen sein. Ich kann auch den Scheinwerfer anfixieren. Wie bei Motorrädern zum Beispiel. Bei Motorrädern ist das Kennzeichen ja hinten. Das ist immer ein bisschen schwieriger.
4: Die Optik des Messgerätes ist so aufgebaut, dass die Polizistin das Ganze wie ein Fernglas benutzen kann.
7: Und deswegen können wir parallel auch immer gucken, gleich, ob wir noch mehr Verstöße feststellen können. Wie zum Beispiel nicht angeschnallt oder Handy am Steuer.
4: Lasse Hemsen übernimmt wieder. Ein Auto mit Siegburger Kennzeichen, Räder hinten drauf und auch viel zu schnell.
5: Sie machen hier Urlaub im wunderschönen Nordfriesland, oder?
8: Nee, wir fahren jetzt weg.
5: Wir fahren weg.
8: Wir fahren jetzt weg. Wenn Sie sowas machen, da fahren wir weg. Da kommen wir auch nicht mehr wieder.
5: Ja, gut.
8: Dann buchen wir nächstes Jahr wieder Male.
5: Ja, gut.
1: Frank Hayasch war das mit einer Reportage aus Husum.
9: Immerhin war da noch ein bisschen gute Laune am Ende mit dabei.
1: Ja, absolut.
9: Danke dir, Karl. Das war das Update um 12. Falls ihr den Anfang verpasst habt, hört gerne mal rein, ndr2.de. Da findet ihr es natürlich in voller Länge. 8:08 ist es jetzt. Wolken, jo, Sonne versteckt, Regen noch nicht. So kann man das NDR2-Wetter im Moment zusammenfassen. Es bleibt auch zum Nachmittag größtenteils trocken, wobei so ein kleines Gebiet von Ems, Weser und Nordsee her mit Überraschungsschauern, das haben wir dann doch. Aber der Regen ist schnell da, ist dann auch schnell wieder weg. Temperaturen frischer als in den letzten Tagen. 19 Grad maximal auf Wangerooge, 20 Grad in Brake, auch in Rostock 20 Grad und bis 23 Grad in Herzberg am Harz. Der Blick auf die Straßen, NDR 2 Verkehrsservice für den ganzen Norden. Und da ist richtig was los. Sommerurlaubsreiseverkehr hin oder zurück. Alle sind unterwegs. Wir haben die längsten Staus ab 5 Kilometer auf der A1 Fehmarn Richtung Lübeck. Zwischen Eutin und Rathekau 6 Kilometer stockend. Grund sind Bauarbeiten. Hier ist leider nur eine Spur frei. A1 Lübeck Richtung Hamburg zwischen Billstedt und Norderelbbrücke 5 Kilometer stockend. A1 Hamburg Richtung Bremen zwischen Harburg und dem Horster Dreieck. Hier 9 Kilometer stockender Verkehr. Es gab einen Unfall direkt vor der Baustelle. A1 Bremen Richtung Osnabrück zwischen Opphusen, Bremen-Marndorf und Arsten. Auch hier 5 Kilometer stockend. Wir bleiben auf der 1. Osnabrück Richtung Bremen zwischen Dreieck Stur und Bremen-Hemelingen 6 Kilometer Stau vor der Baustelle. A2 Hannover Richtung Berlin zwischen Allerengersleben und Bornstedt. Hier bitte auch Geduld. Bauarbeiten führen zu 8 Kilometer stockendem Verkehr. Dann rüber auf die A7 Flensburg Richtung Hamburg zwischen Hamburg-Schnelsen und dem Elbtunnel 9 Kilometer. Kilometer stockend. A7 Hannover Richtung Kassel zwischen dem Dreieck Hannover Süd und Hildesheim. 5 Kilometer Stau im Baustellenbereich. Nochmal A7 Hannover Richtung Hamburg zwischen Dreieck Walsrode und Dorfmark. 6 Kilometer stockend. Auch hier ist die Baustelle der Grund. A31 Lingen Richtung Meppen haben wir noch zwischen Lingen und Wiedmarschen. Weiterhin gesperrt wegen Bergungsarbeiten. Es hat sich ein Stau gebildet. Umleitung, falls möglich, führt euch über die U17. Und dann frisch reingekommen A7 Hamburg Richtung Hannover zwischen Schneverding und Dorfmark. Hier auch nochmal 9 Kilometer stockender Verkehr. Euch eine gute Fahrt, vor allem starke Nerven, falls ihr in den Staus drinsteckt, falls ihr gerade aus dem Urlaub zurückkommt. Denkt dran, wie schön es im Urlaub war. Versucht, den Staustress ein bisschen nach hinten zu schieben. Wir sind auf jeden Fall bei euch. Der NDR2 Vormittag. Ich bin Katrin und hier gibt's jetzt David Guetta und Arthur Will, Forever Young.

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mit Rosenstolz durch den Freitagmittag. Ihr seid bei NDR 2. Kurz nach 12:30, wir schauen auf die Straßen und die sind sehr, sehr voll. NDR 2 Verkehrsservice für den ganzen Norden. Die längsten Staus ab 5 Kilometer haben wir für euch. A1 geht's los, Fehmarn Richtung Lübeck, zwischen Scharbeutz und Seretz 8 Kilometer stockend. A1 Lübeck Richtung Hamburg, zwischen Billstedt und Norderelbrücke 5 Kilometer stockender Verkehr. A1 Bremen Richtung Osnabrück, zwischen Opphusen, Bremen-Mahndorf und Arsten, auch hier 5 Kilometer stockend. Dann A1 Osnabrück Richtung Bremen, zwischen Dreieckstur und Bremen-Hemelingen 6 Kilometer Stau. Grund ist die Baustelle, direkt vor der Baustelle klemmt es auch. A2 Hannover Richtung Berlin, zwischen Allerengersleben und Bornstedt 8 Kilometer stockend, Grund hier Bauarbeiten. Auf der A7 geht's weiter, Flensburg Richtung Hamburg, zwischen Hamburg-Schnelsen und dem Elbtunnel 9 Kilometer stockender Verkehr. A7 Hamburg Richtung Hannover, zwischen Schneverding und Dorfmark, hier 6 Kilometer stockend. A7 Hannover Richtung Hamburg, zwischen Dreieckwalsrode und Dorfmark 6 Kilometer stockend im Baustellenbereich. Dann die A24 Hamburg Richtung Berlin, zwischen Rheinbeek und Schwarzenbeek-Grande 5 Kilometer Stau. Plant hier mal eine gute halbe Stunde extra ein. Und A31 Lingen Richtung Meppen, zwischen Lingen und Wiedmarschen wegen Bergungsarbeiten weiterhin gesperrt. Es hat sich ein ordentlicher Stau gebildet. Die Umleitung, die führt euch über die U17. Euch eine gute Fahrt, trotz allem. Behaltet die Nerven. Die komplette Stauübersicht findet ihr natürlich auch auf ndr2.de.

0: Mit Evana Fade Out Lines im Autoradio geht's für den Norden hin und her. Ihr seid bei NDR 2, der Vormittag, 18 Minuten vor 1. Lutz hat sich gerade gemeldet. Fantastischen Urlaub in Büsum hat er gerade beendet. Ist voller positiver Erinnerungen. Wenn da nur nicht der Stau auf der A7 wäre, da hängt er gerade fest auf dem Weg nach Hause. Halte durch, Lutz. Mein Papa hat immer gesagt, jeder gute Urlaub fängt mit dem Stau an. Gehört also alles dazu. Auf dem Rückweg ist natürlich irgendwie ein bisschen ärgerlich. Das kann ich verstehen. Es kam noch eine Sprachnachricht von Uta, die ist gerade auf dem Weg in den Urlaub. Und zwar zum Campen an die Nordsee.
1: Hallo Katrin, hier ist Uta aus Hamburg. Ich habe einen Caddy als Minicamper. Und so wie jetzt für meine längeren Aufenthalte nehme ich ein Seitenzelt mit. Das ist dann mein Wohnzimmer für die Zeit. Und ich bin tatsächlich diesmal allein unterwegs. Aber manchmal mache ich das auch mit meiner Freundin. Einfach so spontan das Wochenende hochfahren und die Akkus aufzuladen. Ich wünsche schönes Wochenende und mindestens eine genauso tolle Zeit wie ich haben werde in St. Peter-Ording.
0: Ja, danke dir. Ganz viel Spaß. Neue Musik steuern wir noch bei. Zum Start in den Urlaub für dich, liebe Uta. Hier ist Scott Quinn.

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0: Einen schönen Freitag, ihr seid bei NDR 2. Das hätte alles ganz schön viel schlimmer ausgehen können. Die Drohne, die am späten Dienstagabend am Flughafen Leipzig-Halle gefunden wurde, beschäftigt jetzt die Bundesanwaltschaft und auch auf politischer Ebene wird weiter über diesen Vorfall gesprochen. Es ist ganz genau 13 Uhr.
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2: Nach dem Drohnenvorfall am Flughafen Leipzig-Halle hat der Kanzler den Nationalen Sicherheitsrat einberufen. Die Mitglieder haben sich zu einer Telefonschalte getroffen. Katrin Kahlke, NDR 2 aktuell.
3: Über Inhalte der Telefonkonferenz machte der Sprecher keine Angaben. Der Kanzler stehe in fortwährendem Austausch mit Bundesinnenminister Dobrindt und anderen Mitgliedern der Bundesregierung, hieß es. Die Bundesanwaltschaft ermittelt inzwischen und spricht von einem schwerwiegenden Angriff auf die Infrastruktur in Deutschland. Niedersachsens Innenministerin Behrens verlangte auf NDR Info einen besseren Schutz von Flug- und Seehäfen. Bestehende Sicherheitsmaßnahmen müssten schneller und konsequenter angewandt werden, so die SPD-Politikerin. Der Nationale Sicherheitsrat wurde im vergangenen Jahr eingerichtet. Er soll die Kompetenzen bei innerer und äußerer Sicherheit innerhalb der Bundesregierung bündeln.
2: Die deutsche Wirtschaft schwächelt aktuell. Und das zeigt sich auch, wenn man sich den Handel zwischen China und Deutschland anguckt. Unternehmen in China haben im Juli über 17% mehr Waren nach Deutschland verkauft als im Jahr davor. Das zeigen Daten des chinesischen Zolls. Gleichzeitig hat China weniger Waren aus Deutschland eingekauft. Eva Lambi-Schmidt, NDR 2 Shanghai.
4: Deutsche Unternehmen, die in und mit China Geschäfte machen, haben es zunehmend schwer auf dem chinesischen Markt. Sie verlieren Marktanteile gegenüber der chinesischen Konkurrenz, die technologisch aufgeholt hat und die zahlreiche Bauteile, Maschinen und Hightech-Produkte heutzutage selbst entwickeln und herstellen kann. Das trifft vor allem deutsche Maschinenbauer und Autohersteller. Aus anderen Weltregionen legen Chinas Einfuhren zu, besonders aus den ASEAN-Staaten in Südasien und Afrika, aber auch aus den USA, trotz der Handelsstreitigkeiten zwischen den beiden größten Volkswirtschaften der Welt.
2: Mehrere Stunden konnte heute Morgen kein Zug über die Rendsburger Hochbrücke fahren. Sie war gesperrt, weil dort eine Person gesehen wurde, die in dem Stahlgerüst der Brücke herumgeklettert ist. Während der Suche per Hubschrauber und Wärmebildkamera hat man auch jemanden entdeckt, dann aber wieder aus den Augen verloren, so die Polizei. Die Suche blieb letztlich erfolglos und wurde am Vormittag abgebrochen. Jetzt ist die Rendsburger Hochbrücke wieder für den Zugverkehr freigegeben. Auch die Schwebefähre über den Nord-Ostsee-Kanal konnte wegen der Sperrung nicht fahren. Es gibt weniger Falschgeld in Deutschland. Im ersten Halbjahr 2026 ist die Zahl der gefälschten Geldscheine in Deutschland um gut 4% zurückgegangen. Die Deutsche Bundesbank hat rund 30.000 falsche Euro-Banknoten entdeckt. Wären die echt, wären sie insgesamt 1,75 Millionen Euro wert. Besonders beliebt bei Fälschern ist nach wie vor der 50-Euro-Schein. Zuletzt waren aber auch immer mehr falsche 100-Euro-Scheine im Umlauf, sagt die Bundesbank. Bei der Schwimm-Europameisterschaft in Paris hat Isabel Gose Gold geholt. Und zwar im Freiwasser-Knockout. Das ist eine besonders schnelle Variante des Freiwasserschwimmens. Statt mehrere Kilometer am Stück zu schwimmen, gibt es mehrere kurze Runden. Damit holt Isabel Gose den nächsten großen Titel für das deutsche Team.
0: Herzlichen Glückwunsch, Freiwasser-Knockout klingt auch gleich wunderschön, finde ich. Die Sonne ist heute auch im Knockout, also versteckt sich zumindest hinter den Wolken. Wenig von ihr zu sehen, ist ja aber auch mal ganz in Ordnung. Das NDR2-Wetter mit Wolken, ohne Regen, zumindest noch größtenteils. Es kann so ein paar Überraschungsschauer geben zum Nachmittag hin. Von Ems, Weser und Nordsee her, da kommen sie auf uns zu. Temperaturen angenehmer, für einige auch schon zu frisch. 19 Grad maximal auf Sylt. 20 bei euch in Neumünster, 20 in Rostock, bis 22 Grad in Braunschweig. Wir schauen schon mal aufs Wochenende, da wird es wieder ganz schön heiß und auch sonnig. Morgen 28, Sonntag sogar 33 Grad. Der Blick auf die Straßen, NDR 2 Verkehrsservice. Für den ganzen Norden Grüße an alle Urlauber. Da sind sehr viele unterwegs gerade oder eben die, die ins Wochenende wollen. Wir haben viele Staus. Die längsten ab 5 Kilometer gibt's jetzt auf der A1 Fehmarn Richtung Lübeck zwischen Scharbeutz und Seretz. Hier 8 Kilometer stockend. A1 Lübeck Richtung Hamburg zwischen Billstedt und Norderelbbrücke 5 Kilometer stockender Verkehr. Wir bleiben auf der A1, Bremen Richtung Osnabrück, zwischen Ophusen, Bremen-Mahndorf und Arsten 5 Kilometer stockend. A1 Osnabrück Richtung Bremen, zwischen Dreieckstur und Bremen-Hemelingen, hier 6 Kilometer Stau vor der Baustelle. Rüber auf die A2, Hannover Richtung Berlin, zwischen Allerlingersleben und Bornstedt 8 Kilometer stockend. Grund hier sind Bauarbeiten. A7 Flensburg Richtung Hamburg, zwischen Schnelsen und dem Elbtunnel 9 Kilometer stockender Verkehr. Nochmal die A7, Hamburg Richtung Hannover, zwischen Schneverding und Dorfmark, auch hier 6 Kilometer stockend. A7 Hannover Richtung Hamburg. Zwischen dem Dreieck Walsrode und Dorfmark 6 Kilometer stockender Verkehr im Baustellenbereich. Die A24 ist dabei. Hamburg Richtung Berlin. Zwischen Rheinbeek und Schwarzenbeek-Rande 5 Kilometer Stau. Eine gute halbe Stunde dauert es länger. Und die A31 Lingen Richtung Meppen. Zwischen Lingen und Wiedmarschen. Bergungsarbeiten. Hier eine Sperrung. Es hat sich ein Stau gebildet. Umleitung führt euch über die U17. Das war's. Ist auch mehr als genug. Eine komplette Liste, also das waren ja tatsächlich nur die längsten Staus. Komplette Liste findet ihr auf ndr2.de. Starke Nerven wünsche ich euch. Wir sind bei euch, der ndr2 Vormittag mit Gigi D'Agostino und Denoro. Lenkt ein bisschen ab. In My Mind gibt's jetzt.

Ihr seid auf dem allerbesten Weg in Richtung Wochenende. Schönen Freitag, NDR 2 ist bei euch. Musik von Topic gibt's jetzt, einer der erfolgreichsten Produzenten aktuell. Da hat ein gutes Händchen für Musik und dass er das hat, darauf hat ihn sein Musiklehrer in der 10. Klasse am Gymnasium aufmerksam gemacht. Der hat ihm nämlich so eine Software gezeigt und von da an war es um Topic geschehen. Und er wollte nur noch produzieren. Witzig finde ich, dass sein Papa ihn dann ein Jahr später mal gefragt hat, sag mal, was willst du eigentlich später machen, wenn du raus bist aus der Schule? Und da meinte Topic, entweder Musik oder ich fange bei dir in der Firma an. Soweit ist das Gespräch noch ganz normal. Daraufhin sagt sein Papa allerdings, naja, ehrlicherweise brauchst du für beides doch kein Abi. Das Gespräch fand an einem Samstag statt und am Montag hat Papa Topic ihn dann von der Schule abgemeldet. Er hat sich dann verzogen ins Tonstudio und von da an nur noch Musik gemacht. Ein Glück ging dieser Plan auf. Heieieiei. Wir hören ihn an. Topic Breaking Me gibt's jetzt. Das ist die beste Musik für euren Freitagmittag.

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für ein bisschen gute Laune im Stau. Dance Monkeys, Tones and I, habt ihr gehört bei NDR 2. Schönen Freitag, es ist ordentlich voll auf den Straßen. Schauen wir uns im Detail an, der NDR 2 Verkehrsservice führt den ganzen Norden die längsten Staus. Ab 5 Kilometer haben wir für euch. A1 Fehmarn Richtung Lübeck, zwischen Scharbeutz und Seretz 8 Kilometer stockend. A1 Lübeck Richtung Hamburg, zwischen Billstedt und Norderelbbrücke 5 Kilometer stockender Verkehr. Dann die A1 Hamburg Richtung Osnabrück, zwischen Bremerkreuz und Asten, hier sind es 8 Kilometer stockend. Wir bleiben auf der 1 Osnabrück Richtung Bremen, zwischen Dreieckstur und Bremen-Hemelingen 6 Kilometer stockend. Vor der Baustelle. A2 Hannover Richtung Berlin, zwischen Allerингersleben und Bornstedt, hier 8 Kilometer stockend. Grund sind Bauarbeiten. A7 Flensburg Richtung Hamburg, zwischen Schnellsen Nord und dem Elbtunnel 10 Kilometer Stau. Auch hier sind Bauarbeiten der Grund. Ihr verliert im Moment eine Stunde. A7 Hamburg Richtung Hannover, zwischen Schneverding und Dorfmark, 6 Kilometer stockend. Nochmal A7 Hannover Richtung Hamburg, zwischen Dreieck-Walsrode und Dorfmark, 5 Kilometer Stau, hier direkt im Baustellenbereich. Dann die A7 Hamburg Richtung Flensburg, zwischen Wader und Kreuz Rendsburg, 7 Kilometer stockend. 20 Minuten extra Zeit braucht ihr. Auf der A24 geht's weiter. Hamburg Richtung Berlin, zwischen Rheinbeek und Schwarzenbeek-Rande, 5 Kilometer Stau. Eine gute halbe Stunde mehr einplanen. Und die A31 Lingen Richtung Meppen, zwischen Lingen und Wiedmarschen, Bergungsarbeiten. Dadurch leider im Moment eine Sperrung. Es hat sich ein Stau gebildet. Umleitung für euch ist die U17. Das ist schon ganz schön viel. Das ist leider nicht alles. Die komplette Liste der Staus findet ihr in der NDR 2 App. Ich wünsche euch gutes Durchhalten und natürlich eine gute Fahrt durch den Freitagmittag. Der NDR 2 Vormittag ist hier mit Cyril. Hier ist Stumbling In.

0: heißt der Song, ist neu. We Had It All. Isaac gehört bei NDR 2. Einen schönen Freitag. Der Norden ist im Sommerurlaub, da vergisst man ja ganz schnell, welcher Tag ist. Also Freitag heute. Ihr hängt vielleicht im Büro, in der Werkstatt, wirbelt parallel für 5 Kollegen gleich mit, damit alles irgendwie zu schaffen ist. Haltet durch, euer Urlaub kommt vielleicht ja auch noch. Wir haben die Tage schon immer mal in unsere Lieblingsurlaubsländer geschaut. Stichwort Trinkgeld. Wie viel muss ich geben? Wie viel kann ich geben? Was ist angebracht? Da hat ja jedes Land seine ganz eigenen Regeln. Wir checken jetzt mal ein in Richtung Türkei. Für NDR 2 in Antalya, Uwe Lüb. Wie sieht's denn bei euch mit dem Trinkgeld aus?
1: Faustregel für Trinkgeld in der Türkei sind 10%. Mehr geht natürlich auch. Oder weniger, wenn's wirklich nicht gut war. Bis vor etwa einem Jahr ging weniger nicht, weil 10% Trinkgeld immer schon mit auf der Rechnung standen. Das ist mittlerweile verboten. Zahlen kann man das Trinkgeld zusammen mit der Rechnung mit der Karte. Nur weiß man dann nicht, wie viel davon beim Personal ankommt oder ob die Chefin, der Chef das Geld einbehält. Daher Trinkgeld am besten bar. Und wer kann, sollte in der Türkei besonders großzügig sein. Die Löhne und Gehälter sind nämlich ziemlich niedrig.
0: Und falls es bei euch vielleicht die Tage jetzt schon in den Sommerurlaub geht, dann einen guten Flug, eine gute Fahrt und vor allem so richtig viel Spaß.

0: Jones, wo diese Liebe hinfällt.
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Das ist die neue von Jupiter Jones, wo diese Liebe hinfällt. Einen schönen Freitag, ihr seid bei NDR 2, der NDR 2 Vormittag. Am Montag wieder mit Holger und gleich hier für euch im NDR 2 Nachmittag bringen euch ins Wochenende Nico und Maren heute. Habt ein schönes Wochenende, ich bin Katrin, sagt Tschüss für heute.

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13:58 Uhr. NDR 2 Verkehrsservice aktuell. Vorsicht bitte, Falschfahrer auf der A2 Hannover-Dortmund. Zwischen Rehren und Bad Eilsen kommt euch ein Falschfahrer entgegen. Bitte fahrt äußerst rechts, überholt nicht auf der A2 Hannover-Dortmund. Zwischen Rehren und Bad Eilsen ist ein Falschfahrer unterwegs. Bitte äußerst rechts fahren, nicht überholen. Gilt für beide Richtungen. Wir melden es, sobald die Gefahr vorbei ist. Gute Fahrt.

0: ist NDR 2 an eurem Freitagnachmittag. Tja, wie gut sind wir vor Drohnen geschützt? Gerade an Flughäfen. Diese Frage stellen sich aktuell viele nach dem Vorfall mit einer Drohne am Flughafen Leipzig-Halle. Auch in der Bundesregierung ist das weiter Thema.
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3: Zum Drohnenvorfall am Flughafen Leipzig-Halle hat heute der Nationale Sicherheitsrat beraten. Das Gremium unter Führung von Kanzler Merz hat sich in einer Telefonkonferenz zusammengeschaltet. Frank Eichmann, NDR 2 Berlin. Was heißt das jetzt, dass der Kanzler mit dem Sicherheitsrat über den versuchten Drohnenanschlag beraten hat?
4: Dass es tatsächlich als Krise eingestuft wird, das politisch gesetzte Zeichen, denke ich, die Drohnengefahr ist jetzt Chefsache. Sie wird ernst genommen, sie ist im Kanzleramt. Und nach der Schrecksekunde der ersten Sprengstoffdrohne auf einem deutschen Flughafen ist jetzt klar, es muss schnell und koordiniert gehandelt werden. Wie man das jetzt klärt, wer wo wie zuständig ist, ist eigentlich egal. Es muss nur wirklich alles ineinander greifen, das Zusammenspiel muss klappen. Denn wenn die Drohne in der Luft ist, dann ist alles zu spät, dann bleiben nur wenige Sekunden und daran muss jetzt gearbeitet werden.
3: Wer ist für den mutmaßlichen Angriffsversuch mit einer Sprengstoffdrohne am Leipziger Flughafen verantwortlich? Das versuchen die deutschen Ermittlungsbehörden rauszufinden, nachdem die Drohne in der Nacht zu Mittwoch neben einer ukrainischen Frachtmaschine gefunden wurde. Bundesinnenminister Dobrindt hatte erklärt, dass fremde Mächte als Drahtzieher nicht ausgeschlossen werden könnten. ARD-Terrorismusexperte Holger Schmidt mit einer Einschätzung, wer dahinter stecken könnte.
5: Alle denken, es ist Russland. Das ist eine relativ plausible Hypothese aus meiner Sicht, aber es ist nichts, was irgendwie bewiesen wäre. Und nur weil etwas sehr naheliegend ist, ist es ja noch nicht festgestellt. Ich würde da einfach mal den Ermittlern ein bisschen Zeit lassen. Ich halte das nicht für ausgeschlossen, dass da in den kommenden Wochen und Monaten Ermittlungsergebnisse vorliegen werden. Aber das ist eher eine Frage von Wochen und Monaten als von Stunden und Tagen.
3: Die Zahl der gefälschten Banknoten in Deutschland ist im ersten Halbjahr um gut 4% zurückgegangen. Die Deutsche Bundesbank hat rund 30.000 falsche Euro-Banknoten entdeckt. Wären die echt, wären sie insgesamt 1,75 Millionen Euro wert gewesen. Alexander Schmidt, NDR 2 Frankfurt am Main. Was ist bei den Fälschern denn besonders beliebt?
6: Zuletzt seien vermehrt falsche 100-Euro-Banknoten im Umlauf gewesen, sagt Bundesbankvorstand Lien Kemper. Insgesamt bleibe aber die 50-Euro-Note bei den Fälschern auf dem ersten Platz. Oft handle es sich um plumpe Fälschungen mit Aufdrucken wie Movie Money oder Prop Copy. Bei den Münzen waren vor allem die 2-Euro-Stücke bei den Fälschern beliebt. Die Bundesbank rät im Zweifel, die Scheine und Münzen mit anderen zu vergleichen und auf Sicherheitsmerkmale zu achten, wie zum Beispiel die silbernen Hologrammstreifen.
3: An einer Oberschule in Vechta in Niedersachsen sind mehr als 100 Abschlusszeugnisse falsch ausgestellt worden. Passiert ist das über mehrere Jahre hinweg. Das hat eine Überprüfung ergeben. Das hat heute das niedersächsische Kultusministerium mitgeteilt. Schülerinnen und Schüler mehrerer Abschlussjahrgänge hätten eigentlich einen höheren Abschluss bekommen müssen. Die Schule soll aber eine Regelung nicht ausreichend angewendet haben, wonach schlechte Noten durch andere Leistungen ausgeglichen werden können. Die Ministerin entschuldigte sich bei den Betroffenen und eine Anlaufstelle wurde eingerichtet.
0: Wir gucken aufs NDR 2 Wetter. Also ich habe heute zum ersten Mal diese Woche eine lange Hose an und das fühlt sich gut an.
1: Ja, das stimmt. Ich bin noch mit nackten Füßen unterwegs, habe meine Entscheidung, die ich heute Morgen getroffen habe, eben auch so ein bisschen angezweifelt. Aber es geht. Klar, merken wir alle. Es ist sehr viel kühler geworden bei uns im Norden. Gerade mal 19 Grad auf Sylt und Wangerooge. Liebe Grüße, wenn ihr da gerade Urlaub macht. 20 Grad in Neumünster, Brake, Unterweser und Rostock. 22 in Braunschweig und Penkun und 23 Grad in Herzberg am Harz. Das ist auch so die Top-Temperatur heute im Norden dazu. Ja, oft trocken, aber so ein paar Schauer gibt's doch. Vor allem von der Ems, Weser und Nordsee ziehen so ein paar Tropfengebiete rein. Aber nicht nervös werden, der Sommer ist noch lange nicht vorbei. Es wird wieder wärmer.
0: Hallo auf die Straßen, hier ist der NDR 2 Verkehrsservice. Für den ganzen Norden erstmal die Entwarnung. Für die A2 Hannover-Dortmund kein Falschfahrer mehr zwischen Rehren und Bad Alsen. Und jetzt, Achtung, viel los, Stau oder stockend ab 5 Kilometern. Wir legen los auf der A1 Lübeck Richtung Hamburg. Zwischen Hamburg-Billstedt und der Lauder-Elbbrücke 5 Kilometer stockender Verkehr. A1 Hamburg Richtung Osnabrück zwischen Bremer Kreuz und Arsten, 8 Kilometer stockend. Die A1 Osnabrück Richtung Bremen zwischen dem Dreieck Stur und Bremen-Hemelingen, 6 Kilometer Stau vor der Baustelle. Die A2 Berlin Richtung Hannover zwischen Irxleben und Alsleben, 7 Kilometer Stop and Go.
1: Dann auf die A7 Flensburg Richtung Hamburg zwischen Schnelsen-Nord und dem Elbtunnel, 10 Kilometer Baustellenstau, ihr braucht eine Stunde länger. Gute halbe Stunde mehr an Plan auf der A7 Hamburg Richtung Hannover zwischen Schneverdingen und Dorfmark, immer wieder Stop and Go. A7 Hannover Richtung Hamburg zwischen dem Dreieck Walsrode und Dorfmark, 5 Kilometer in der Baustelle. Dann die A7 Flensburg, nee, andere Richtung, Hamburg Richtung Flensburg, 20 Minuten mehr zwischen Wader und dem Kreuz Rendsburg für die 7 Kilometer Stop and Go. A21 Kiel Richtung Bargteheide zwischen Schwissel und Bad Oldesloe Nord, 5 Kilometer Baustelle, nur eine Spur frei. Dann die A24 Hamburg Richtung Berlin zwischen Rheinbeek und Schwarzenbeek-Rande, 5 Kilometer Stau, gute halbe Stunde mehr. Und die A31 Lingen Richtung Meppen, die ist zwischen Lingen und Wiedmarschen wegen Bergungsarbeiten gesperrt, gibt da Stau, eure Umleitung geht über die U17.
0: Das war's, gute und sichere Fahrt für euch, wo es geht.
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1: Heute mit Nico und Maren. Mensch, ich hoffe, ihr steht da nicht in irgendeinem Stau, aber selbst wenn doch, der Feierabend ist ja quasi schon so ein bisschen am Horizont zu sehen und natürlich auch das Wochenende. Habt ihr was Schönes vor? Ist vielleicht bei euch, weiß nicht, in der Stadt, im Dorf irgendwie ein schönes Fest? Vielleicht kriegt ihr auch Besuch oder ihr startet sonst noch mal in den Urlaub oder sonst irgendwas, worauf ihr euch freut? Das wollen wir gerne wissen. Gerne mal melden per Sprachnachricht über unsere NDR2 App.
0: Also ich gehe morgen Abend schön feiern nach Hamburg. Und vielleicht läuft dann auch der Song hier, Shaggy, It Wasn't Me, schon einer zum Tanzen. Ah.

0: Hier ist der NDR2-Nachmittag. Gleich für euch die neue Single von Benson Boone. Und der hat einen Tipp für euch, falls ihr auch mal so einen richtig großen Hit schreiben wollt. Es braucht nämlich gar nicht so viel. Die Umstände, die müssen passen.
1: There's not a secret when you work with the right people, when you're in the right room, when you're going through the right emotions.
2: Es reicht, wenn man mit den richtigen Menschen im richtigen Raum ist und es schafft, echte Emotionen gut rüberzubringen. Dann braucht es nur Leidenschaft, Talent und natürlich Glück. Und es passiert einfach.
0: Ich finde, das klingt super einfach.
2: Ja, machen wir jetzt auch mal.
0: Wir schreiben jetzt auch einen super Hit. Aber vorher hört ihr The Time of My Life. Ganz neue Single von Benson Boone. Hier ist NDR 2. Schönen Freitagnachmittag.

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0: Für mich immer noch der schönste Song von OneRepublic, Apologize. Da kann ich immer noch aus voller Kehle mit singen. Machen wir jetzt aber nicht. Es ist gleich 2:30. Der NDR2 Verkehrsservice für den ganzen Norden. Alles ab 5 Kilometern für euch im Angebot, weil sehr viel los ist. Geht los auf der A1 Lübeck Richtung Bremen zwischen Hamburg-Oegendorf und Stillhorn. 5 Kilometer Stau. Die 1 Hamburg Richtung Osnabrück zwischen Bremer Kreuz und Arsten. 8 Kilometer stockender Verkehr. Die A1 Osnabrück Richtung Bremen zwischen dem Dreieck Stur und Bremen-Hemelingen. 6 Kilometer Stau vor der Baustelle. Die A2 Berlin Richtung Hannover zwischen Irxleben und Alsleben. 7 Kilometer stockend. Die Gegenrichtung A2 Hannover Richtung Berlin zwischen Allerengersleben und Alsleben. 8 Kilometer Stau wegen Bergungsarbeiten im Baustellenbereich. Bitte macht hier eine Rettungsgasse frei.
1: Dann haben wir die A7 Flensburg Richtung Hamburg zwischen dem Dreieck Hamburg Nordwest und dem Elbtunnel. 7 Kilometer Stau, das Ganze wegen Bauarbeiten. Halbe Stunde dauert es länger. Dann die A7 Hamburg Richtung Hannover zwischen Schneverding und Soltau Süd. 9 Kilometer stocken, knappe halbe Stunde obendrauf. A7 Hannover Richtung Hamburg zwischen dem Dreieck Walsrode und Dorfmarkt. Da stockt es auf 5 Kilometer in der Baustelle. A21 Kiel Richtung Bargteheide zwischen Schwissel und Bad Oldesloe Nord. 5 Kilometer Stau, Baustelle nur eine Spur frei.
0: Die A24 Hamburg Richtung Berlin zwischen Rheinbeek und Schwarzenbeek-Grande. 5 Kilometer Stau, dauert eine gute halbe Stunde länger als sonst. Und die A31 Lingen Richtung Meppen zwischen Lingen und Wiedmarschen. Da ist immer noch gesperrt wegen Bergungsarbeiten. Deswegen staut es sich. Die Umleitung führt über die U17. Das war's. Wo es geht, gute Fahrt für euch.
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1: Einen tollen Freitag wünschen wir euch. Gleich holen wir unsere Warnwesten, unsere Hosen aus Kunstrasen oder auch die Cargo-Pants raus. Man muss wirklich mal sagen, die Mode, die damals in den 90ern auf Raves getragen wurde, die war wirklich wild.
0: Und im ZDF gibt es jetzt ein Wiedersehen damit. In München Beats geht's rund um Clubs und Techno-Szene und alles drumherum. Ob die Serie was kann, das fragen wir gleich nach. In 9 Minuten bei unserer Filmexpertin. Bring the action.

0: Die neue von Loy und David Puentes mit Golden Summer bei NDR 2. Und jetzt wird's ein bisschen härter. Achtung.
1: Come on, dance with me.
0: Jawohl, hier ist der NDR 2 Nachmittag. Und wenn eine Stadt für Techno, Raves und durchgefeierte Nächte steht, dann ja wohl Berlin. Die Clubkultur der 90er ist legendär.
2: Was aber ganz viele auch vergessen, auch München, ja, Minger, war eine Techno-Hochburg. Und im ZDF startet heute die Serie München Beats und die erzählt genau von dieser Zeit. NDR 2 Film, Anna. Sag mal, du hast die Serie schon gesehen. Das klingt total nach Nostalgie für alle, die damals dabei waren.
3: Ja, ein bisschen schon, aber die Serie will tatsächlich mehr als nur alte Hits auflegen. Im Mittelpunkt steht Linda, die auf einem Bauernhof groß wird und Anfang der 90er nach München geht, weil sie, Achtung, DJ werden will. Parallel gerät ihre Familie in Schwierigkeiten, als sie Funny-Fabrik schließt. Das ist ein reales Ereignis, das später den Weg für den Kunstpark Ost und die legendäre Clubszene freigemacht hat. Die Serie verbindet also wirklich persönliche Geschichten mit einem echten Stück Münchner Stadtgeschichte.
0: Das klingt es dann doch deutlich größer als eine klassische Musikserie, oder?
3: Ja, ist es auch. Natürlich gibt es jede Menge Techno-Clubs und Aufbruchsstimmung, aber eigentlich geht es um junge Menschen, die ihren Platz suchen, um Eltern, deren Welt plötzlich zusammenbricht und um eine Zeit, in der sich Deutschland verändert hat. Die Musik ist dabei eher der Motor der Geschichte als das eigentliche Thema.
2: Funktioniert das denn auch für Leute, die, sag ich mal, vielleicht auch alterstechnisch mit den 90ern, mit München oder mit Techno überhaupt nichts anfangen können?
3: Ja, weil die Serie ihre Figuren einigermaßen ernst nimmt. Sie erzählt von Freiheit, von ersten großen Träumen und davon, wie sich ganze Lebensentwürfe verändern können. Das historische Setting macht Spaß. Historisch, ja. Also wir sind in den 90ern. Das ist wirklich schon historisch. Die Musik ist sowieso, ja, fand ich ziemlich gut. Und Tobias Moretti zum Beispiel, der sorgt als Fabrikchef von Funny für den nötigen Gegenpol zur jungen Generation. Zwischendrin wird es ein bisschen arg soapig, aber trotzdem bleibt München Beats ein stimmungsvoller Blick auf ein Kapitel deutscher Popkultur. Das, wenn wir ehrlich sind, ja oft im Schatten von Berlin steht.
0: München Beats, da gibt's ab heute alle 4 Folgen in der ZDF-Mediathek und ey, dass die 90er jetzt schon historisch genannt werden, ich fühle mich ein bisschen alt.
3: Naja.

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0: 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Einen schönen Freitag. Die Drohne, die da vor ein paar Tagen am Flughafen Leipzig-Halle entdeckt wurde, die hatte da natürlich nichts zu suchen. Und dieser Vorfall ist jetzt auch Thema auf Regierungsebene.
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3: Die mit Sprengstoff bestückte Drohne am Flughafen Leipzig-Halle beschäftigt weiter Politik und Justiz. Heute hat sich auch der Nationale Sicherheitsrat in einer Telefonschalte mit dem Vorfall befasst. Christina Nagel, NDR2 Berlin.
4: Der Nationale Sicherheitsrat kann in besonderen Krisenlagen einberufen werden, so wie früher das Sicherheitskabinett. Bereits gestern hatten Vertreter der Grünen darauf gedrängt, dass der Nationale Sicherheitsrat zusammenkommt, um sich über den Anschlagsversuch in Leipzig auszutauschen. Der Nationale Sicherheitsrat wird vom Kanzler geleitet. Mit am Tisch sitzen Ministerinnen und Minister sicherheitsrelevanter Ressorts, zum Beispiel der Innen-, der Außen- und der Verteidigungsminister. Hinzu kommen Vertreter der Sicherheitsbehörden und des Militärs.
3: An einer Oberschule in Vechta in Niedersachsen sind mehr als 100 Abschlusszeugnisse falsch ausgestellt worden. Passiert ist das über mehrere Jahre hinweg, wie eine Überprüfung ergeben hat. Das hat heute das niedersächsische Kultusministerium mitgeteilt. Berthild Starke, NDR2 Hannover. Welche Folgen hatte das für die betroffenen Schülerinnen und Schüler?
5: In rund 50 Fällen erhielten die jungen Menschen keinen erweiterten Realschulabschluss und konnten somit nicht den Weg in Richtung Abitur einschlagen. Knapp 50 Mal wurde der Realschulabschluss fälschlich nicht vergeben. In zwei Fällen gab es für die Betroffenen gar keinen Schulabschluss. Ursache für all das ist eine Ausgleichsregel, die die Schule nicht ausreichend berücksichtigt hatte. Normalerweise können schlechte Noten durch andere gute Leistungen ausgeglichen werden. Das ist in Vechta nicht passiert. Warum genau? Das ist bisher nicht bekannt. Die betroffenen Schüler, die erhalten nun korrigierte Zeugnisse. Außerdem soll für sie eine Anlaufstelle im regionalen Schulamt eingerichtet werden.
3: Mehrere Stunden konnte heute Morgen kein Zug über die Rendsburger Hochbrücke fahren. Sie war gesperrt, weil dort eine Person gesehen wurde, die in dem Stahlgerüst der Brücke herumgeklettert ist. Während der Suche per Hubschrauber hat man auch jemanden entdeckt, dann aber wieder aus den Augen verloren, so die Polizei. Die Suche blieb letztlich erfolglos und wurde am Vormittag abgebrochen. Seit dem Mittag ist die Rendsburger Hochbrücke wieder für den Zugverkehr freigegeben. Jeder oder jede vierte in Deutschland nutzt KI für die Urlaubsplanung. Das ist bei einer Bitkom-Umfrage herausgekommen. Dabei haben sich diejenigen zum Beispiel Vorschläge von der KI machen lassen, wo es hingehen könnte. Viele lassen sich auch Unterkünfte, Flug- oder Bahntickets raussuchen. Und auch bei der Restaurantsuche oder Ausflugsplanung im Urlaubsort lässt sich rund jeder fünfte von ChatGPT und Co. helfen. Bei der Schwimm-Europameisterschaft in Paris hat Isabel Gose Gold geholt, und zwar im Freiwasser-Knockout-Sprint. Das ist eine besonders schnelle Variante des Freiwasserschwimmens. Statt mehrere Kilometer am Stück zu schwimmen, gibt es mehrere kurze Runden. Damit holt Isabel Gose den nächsten großen Titel für das deutsche Team.
0: Herzlichen Glückwunsch, sagen wir da.
1: Absolut. Und in Sachen Schwimmen, naja, also Brustschwimmen kann ich schon ganz gut, aber was war das hier? Freiwasserschwimmen, besondere Wahnsinn. Variante und Wahnsinn. Sowas. Der Knockout-Sprint.
0: Ich möchte es allein schon machen, weil es sich so toll anhört.
1: Ja, aber ist auch kein so Schwimmwetter bei uns im Moment, ne?
0: Ja, obwohl, ich meine, im Wasser ist es ja mittlerweile relativ warm. Da haben sich die Becken ja wirklich aufgeheizt in den letzten Wochen, aber so richtig lange auf der Liegewiese wollte er vielleicht nicht liegen. Bei 19 Grad auf Sylt oder Wangerooge am Strand ein bisschen frisch, dann macht man sich's lieber im Strandkorb gemütlich. 20 Grad in Neumünster heute, 22 Grad in Braunschweig und Penkun und 23 Grad in Herzberg am Harz. Meistens auch trocken, wenn mal was runterkommt, dann so an der Ems, Weser und Nordsee. Ja, viele Wolken unterwegs, aber keine Panik, Schwimmbadwetter kommt wieder. Es wird wieder wärmer im Norden.
1: Wir gucken auf die Straßen. Hier ist der NDR2 Verkehrsservice. Für den ganzen Norden alles ab 5 Kilometern. Geht los auf der A1 Lübeck Richtung Bremen. Zwischen Hamburg-Oegendorf und Stillhorn 5 Kilometer Stau. Die 1 Hamburg Richtung Osnabrück zwischen Bremer Kreuz und Arsten 8 Kilometer stockend. Die A1 Osnabrück Richtung Bremen zwischen dem Dreieck Stur und Bremen-Hemelingen 6 Kilometer Stau vor der Baustelle. Auf die A2 Berlin Richtung Hannover zwischen Ilxleben und Allerengersleben, ach herrje, 14 Kilometer Stau, boah, gute Nerven dort. Dann die Gegenrichtung, die A2 Hannover Richtung Berlin zwischen Marienborn-Helmstedt und Alsleben, 8 Kilometer Stau wegen Bergungsarbeiten im Baustellenbereich. Bitte macht hier eine Rettungsgasse frei.
0: Also linke Spur nach links, alle anderen nach rechts. Dann rüber auf die A7 Flensburg Richtung Hamburg zwischen Aufschlag und Rendsburg-Büdelsdorf, 7 Kilometer Stop and Go. A7 Flensburg Richtung Hamburg. Staut sich auf 9 Kilometern zwischen Schnelsen und dem Elbtunnel. Dreiviertelstunde dauert es länger. Gute halbe Stunde länger auf der A7 Hamburg Richtung Hannover zwischen Schneverdingen und Soltau Süd. Da 9 Kilometer Stop and Go. A7 Hannover Richtung Hamburg zwischen dem Dreieck Walsrode und Dorfmark. 6 Kilometer da in der Baustelle. Braucht er auch noch mal eine halbe Stunde länger.
1: Auf der A21 Kiel Richtung Bargteheide zwischen Schwissel und Bad Oldesloe Nord. 5 Kilometer stockender Verkehr. Da ist nur eine Spur frei wegen Bauarbeiten. A24 Hamburg Richtung Berlin zwischen Rheinweg und Schwarzenbeek-Grande. 5 Kilometer Stauverzögerung. Gute halbe Stunde. Und die A31 noch Lingen Richtung Meppen. Zwischen Lingen und Wiedmarschen ist wegen Bergungsarbeiten weiterhin gesperrt. Deswegen haben wir hier auch Stau. Und die Umleitung für euch, das ist die U17.
0: Kommt gut und vor allen Dingen mit guten Nerven und sichern euer Ziel.
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1: Mit Maren und Nico heute. Und wenn ihr in diesem Jahr noch einen Kurztrip plant nach Kopenhagen, dann vielleicht noch mal kurz auf dem Verkehrsübungsplatz eures Vertrauens vorbeifahren und ein paar Runden drehen mit dem Fahrrad, weil die Kopenhagener, die haben Angst vor unseren Fahrradfahrkünsten.
0: Also jetzt nicht speziell vor unseren, aber vor den Fahrkünsten von Touristen, die vielleicht sonst eher, ich sag mal, selten auf dem Fahrrad sitzen. Die sorgen nämlich teilweise echt für Chaos auf den dänischen Radwegen, weil die einfach keine Handzeichen geben oder falsch abbiegen oder auch einfach sehr, sehr unsicher auf dem Fahrrad unterwegs sind.
1: Ja, vielleicht sollten wir als Touristinnen und Touristen einfach auch irgendwie mit dem Leihrad so ein kleines Fähnchen kriegen, weißt du so? Dann wissen alle, Achtung, Touri unterwegs.

0: Das ist auch so ein Lieblings-90er von den Shakespeare Sisters. Hier ist der NDR 2 Nachmittag. Ja, und alle Fans von komplett überzuckerten Fruchtsäften, in denen wirklich nicht ein einziges Stück Obst ist, müssen jetzt ganz, ganz stark sein. Hm. Pudica verschwindet aus den Supermarktregalen. Wieder mal, muss man ja allerdings auch sagen. Die waren 2022 schon mal weg. Dann Comeback 2024, aber jetzt ist wohl endgültig Schluss.
1: Aber es überrascht mich so ein bisschen, ne? Weil eigentlich freuen sich ja immer alle, wenn so ein Klassiker wiederkommt. Hier im Moment gibt es ja bei Aldi diesen Eistee aus 2002 war das, glaube ich. Da habe ich sofort wieder diesen klebrigen Geschmack im Mund. Irgendwie.
0: Das ist es. Ja. Oder diese Nostalgie-Lebensmittel. Das ist so dieser Thrill, den Geschmack der Kindheit nochmal zu schmecken. Ich bin total das Opfer bei sowas. Neulich gab es ein Kaugummi-Comeback und ich habe für drei Euro ein Päckchen mit 10 Kaugummistreifen Wrigley Spearmint an der Tankstelle gekauft. Ich dachte danach, ach sag mal, bist du bescheuert? Aber hat genauso gut geschmeckt wie damals. Wirklich.
1: Ja, verstehe ich. Oder auch diese ganzen alten Eissorten, die wieder kommen. Hier Ed von Schleck war ja auch mal zwischenzeitlich wieder da. Ja. Brauner Bär, das feiern auch alle. Und wer weiß.
0: Ich überlege gerade, für welches Comeback ich nochmal so richtig viel Geld zahlen würde. Also, wenn jetzt irgendwo nochmal so ein Karamak Riegel liegt. Kennt ihr, ne? Karamak, das waren diese Karamellriegel. Das war von der Konsistenz wie Schokolade, hatte aber so eine komische hellgelbe Farbe und hat ganz fies nach Karamell geschmeckt. Ja. Habe ich geliebt. Würde ich, glaube ich, nochmal, ich glaube, 4 Euro würde ich bezahlen. Liebe Grüße an Karamak.
1: Vielleicht habt ihr ja auch irgendwie so ein Lebensmittel-Comeback, was ihr euch wünschen würdet. Dann gerne mal melden.
0: Ja, und heute vielleicht beim Wochenendeinkauf nochmal eine Flasche Punica mitnehmen und auf die guten alten Zeiten anstoßen. Schönen Freitag wünschen wir euch.

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11: Hier ist

0: gleich halb vier.
1: Hier ist der NDR2 Verkehrsservice für den ganzen Norden. Alles ab 5 Kilometern, weil so viel los ist. Wir legen los auf der A1 Lübeck Richtung Bremen. Zwischen Hamburg-Oegendorf und Stillhorn 5 Kilometer Stau. Die A1 Hamburg Richtung Osnabrück zwischen Bremer Kreuz und Asten 8 Kilometer stockender Verkehr. Die 1 Osnabrück Richtung Bremen zwischen dem Dreieck Stur und Bremen-Hemelingen 6 Kilometer Stau vor der Baustelle. Die A2 Berlin Richtung Hannover zwischen Irxleben und Allerengersleben 14 Kilometer Stau. Die Gegenrichtung, die A2 Hannover Richtung Berlin zwischen Marienborn-Helmstedt und Alsleben. Hier im Baustellenbereich 8 Kilometer Stau wegen Bergungsarbeiten. Bitte macht hier eine Rettungsgasse frei und haltet die auch frei.
2: A7 Flensburg Richtung Hamburg zwischen Aufschlag und Rendsburg-Büdelsdorf 7 Kilometer Stop and Go. Dann die A7 Flensburg Richtung Hamburg zwischen Schnesen und dem Elbtunnel staut sich auf 9 Kilometern. Ihr braucht da mal leider eine gute Dreiviertelstunde mehr. Ein bisschen schneller, halbe Stunde länger dauert es auf der A7 Hamburg Richtung Hannover zwischen Schneverdingen und Soltau Süd 9 Kilometer Stop and Go. Auch eine halbe Stunde mehr. A7 Hannover Richtung Hamburg zwischen dem Dreieck Walsrode und Dorfmark 6 Kilometer Stau da in der Baustelle. A21 Kiel Richtung Bargteheide zwischen Schwissel und Bad Oldesloe Nord 5 Kilometer Stop and Go, da wird gebaut, nur eine Spur frei.
1: Und die A24 Hamburg Richtung Berlin zwischen Rheinbeek und Schwarzenbeek-Grande 5 Kilometer Stau, gute halbe Stunde plus. Und die A31 doch, Lingen Richtung Meppen, da ist immer noch gesperrt zwischen Lingen und Wiedmarschen wegen Bergungsarbeiten. Dadurch haben wir Stau. Die Umleitung führt über die U17.
2: Kommt gut und vor allen Dingen sichern euer Ziel heute Nachmittag.
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1: Heute mit Maren und Nico am Tag des Bieres. Ja, das teuerste Bier übrigens kommt aus Belgien. Vieille Bon Secours oder so ähnlich heißt das. 12 Liter Flasche und zwar für 900 Euro.
2: Wow.
1: Dafür wurde das Bier dann aber auch 10 Jahre lang gelagert und hat Noten von Zitrusfrüchten, Karamell, Aprikosen und Anis.
2: Hat so ein guter Apfelsaft, aber auch diese Noten, ne? Und der macht keinen dicken Kopf.
1: Ja, gut, stimmt.

0: irgendwie schön.
1: Jetzt Danger Dan, die meisten meiner Freunde.
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0: So, jetzt nochmal schnell in den Supermarkt eures Vertrauens gehen und Zuckerwasser mit Fruchtaroma kaufen, weil Punica verschwindet bald wieder nach seinem Comeback. Hier ist der NDR2-Nachmittag mit Maren und Nico. Und das Witzige ist, haben wir festgestellt, fast jeder und jede hat so ein Retro-Lebensmittel, von dem ihr euch ein Comeback wünscht.
1: Ja, Nikolaus Osnabrück hat sich gemeldet über unsere NDR2-App und schreibt, was ich vor 40 Jahren, wenn meine Mama nicht gekocht hat, mit meinem Papa total gerne gegessen habe, war das Nasi-Goreng von Aldi. Ich habe noch keins gefunden, was so gut schmeckt. Bei uns war das die Bihun-Suppe. Die haben meine Eltern auch immer gegessen. Wenn sie abends vorher irgendwie, ich weiß nicht, sich mit Freunden getroffen haben und wenn man so ein bisschen, ich sage mal, vielleicht so ein bisschen Salz und sowas brauchte, um wieder klarzukommen. Die gibt's allerdings noch, aber dieses Nasi Goreng kenne ich auch noch.
0: Und das Schöne ist ja, du hast ja sofort so einen Geschmack im Mund. Ja. Ich glaube, Michael aus Sigte bei Braunschweig kennt das auch. Der wünscht sich den Fanta-Geschmack aus den 70ern wieder. Fanta in den geriffelten braunen Flaschen. Ja, ja. Das war einmalig, sagt er, und nicht vergleichbar mit irgendwas aus der Neuzeit. Isabella hat geschrieben, vermisst das Solero-Eis in der Form von der Wolke als Familienpackung. Das hat sie geliebt.
1: Oh, gab's bei uns auch. Ja. Auch mega. Ja. Aber für mich jetzt persönlich die schönste Nachricht, die haben wir aus Hamburg bekommen, denn offensichtlich gibt's meine Lieblings-Retro-Süßigkeit Karamak noch.
2: Hallo Maren, hallo Nikolai. Hey. Also bei uns gibt es das Karamak noch an der Tankstelle und wir holen uns das auch so ab und an, um so in der Vergangenheit zu schweifen, weil früher haben wir das auch so gerne gegessen. Und da gab es so einige Sachen, die es früher gab, die es nicht mehr gibt. Wir wünschen euch ein ganz, ganz schönes Wochenende. Petra, Holger und die Fellnasenbande.
1: Ich muss jetzt zur Tankstelle.
0: Tschüss.

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0: Hier ist NDR2 an eurem Freitagnachmittag. Der Drohnenvorfall am Flughafen von Leipzig-Halle beschäftigt nicht nur die Bundesanwaltschaft, sondern auch die Politik. Der Fall war heute auch Thema bei einer Schalte mit Kanzler Friedrich Merz.
1: Es ist 16 Uhr.
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3: Zum Drohnenvorfall am Flughafen Leipzig-Halle hat heute der Nationale Sicherheitsrat beraten. Das Gremium unter Führung von Kanzler Merz hat sich in einer Telefonkonferenz zusammengeschaltet. Frank Eichmann, NDR2 Berlin. Was heißt das, dass der Kanzler mit dem Sicherheitsrat über den versuchten Drohnenanschlag beraten hat?
4: Dass es tatsächlich als Krise eingestuft wird, das politisch gesetzte Zeichen, denke ich, die Drohnengefahr ist jetzt Chefsache. Sie wird ernst genommen, sie ist im Kanzleramt. Und nach der Schrecksekunde der ersten Sprengstoffdrohne auf einem deutschen Flughafen ist jetzt klar, es muss schnell und koordiniert gehandelt werden. Wie man das jetzt klärt, wer wo wie zuständig ist, ist eigentlich egal. Es muss nur wirklich alles ineinander greifen, das Zusammenspiel muss klappen. Denn wenn die Drohne in der Luft ist, dann ist alles zu spät. Dann bleiben nur wenige Sekunden und daran muss jetzt gearbeitet werden.
3: Wer ist für den mutmaßlichen Angriffsversuch mit einer Sprengstoffdrohne am Leipziger Flughafen verantwortlich? Das versuchen die deutschen Ermittlungsbehörden rauszufinden, nachdem die Drohne in der Nacht zu Mittwoch neben einer ukrainischen Frachtmaschine gefunden wurde. Bundesinnenminister Dobrindt hatte erklärt, dass fremde Mächte als Drahtzieher nicht ausgeschlossen werden könnten. ARD-Terrorismusexperte Holger Schmidt mit einer Einschätzung, wer dahinter stecken könnte.
5: Alle denken, es ist Russland. Das ist eine relativ plausible Hypothese aus meiner Sicht, aber es ist nichts, was irgendwie bewiesen wäre. Und nur weil etwas sehr naheliegend ist, ist es ja noch nicht festgestellt. Ich würde da einfach mal den Ermittlern ein bisschen Zeit lassen. Ich halte das nicht für ausgeschlossen, dass da in den kommenden Wochen und Monaten Ermittlungsergebnisse vorliegen werden. Aber das ist eher eine Frage von Wochen und Monaten als von Stunden und Tagen.
3: Bei dem toten Kleinkind in Preetz bei Kiel handelt es, wie Sie schon vermutet, tatsächlich um das zuvor vermisste Mädchen. Das haben Staatsanwaltschaft und Polizei nach der Obduktion mitgeteilt. Die Untersuchung hat außerdem ergeben, dass das Kind ertrunken ist. Anhaltspunkte für eine Gewalttat gäbe es nicht. Das autistische Mädchen war einen Tag nach der Vermisstenmeldung entdeckt worden. An einer Oberschule in Vechta in Niedersachsen sind mehr als 100 Abschlusszeugnisse falsch ausgestellt worden. Passiert ist das über mehrere Jahre hinweg. Das hat eine Überprüfung ergeben, wie das niedersächsische Kultusministerium mitgeteilt hat. Schülerinnen und Schüler mehrerer Abschlussjahrgänge hätten eigentlich einen höheren Abschluss bekommen müssen. Die Schule soll aber eine Regelung nicht ausreichend angewendet haben, wonach schlechte Noten durch andere Leistungen ausgeglichen werden können. Die Ministerin entschuldigte sich bei den betroffenen Schülerinnen und Schülern. Im Hamburger Stadtteil Altona müssen weitere Wohnhäuser geräumt werden. Sie stehen neben dem Gebäude, das vor 2 Wochen wegen Einsturzgefahr evakuiert worden war. Dort hatten Bewohner Risse entdeckt. Diese sind laut Polizei größer geworden. Deshalb müssen aus Sicherheitsgründen jetzt auch die Anwohner aus 2 weiteren Häusern ihre Wohnungen verlassen. Das soll noch an diesem Nachmittag passieren. Die Polizei ist vor Ort.
0: Wir gucken aufs NDR2 Wetter. Noch ist tief Justine unterwegs, aber es kommt ein Hoch mit dem schönen Namen Kyriakos. Quiriakus.
1: Wie ja. Hübsch. Voll. Ja, aber Justine, also ich bin gerade hier nochmal durch die Redaktion gegangen und wir haben alle aus dem Fenster geguckt und gesagt, sieht auch gerade aus, ob die Welt untergeht. Ja. Teilweise so ein bisschen dunkler Himmel wie bei Armageddon. Also in vielen Regionen ist es zwar noch trocken, aber es gibt auch hier und da einen kleinen Schauer an der Ems zum Beispiel, Weser, Nordsee. Wir haben gerade auch eine Nachricht gekriegt von Stefan, der macht Urlaub auf Sylt. Auch da dickes Regengebiet. Mhm. Die fahren heute mal nicht an den Strand. Temperaturtechnisch 19 Grad auf Wangerooge, 20 Grad in Neumünster oder auch Brake und Rostock, 22 in Braunschweig und Penkun und 23 Grad in Herzberg am Harz heute. Aber du hast es heute schon gesagt, das nächste Hoch steht an und Schwimmbad- und Strandwetter kommt am Wochenende wieder.
0: Hallo auf die Straßen, hier ist der NDR2 Verkehrsservice für den ganzen Norden. Alles ab 5 Kilometern, weil einiges los ist. Wir starten auf der A1 Lübeck Richtung Bremen zwischen Hamburg-Billstedt und Stillhorn. 8 Kilometer stockender Verkehr. Die A1 Hamburg Richtung Osnabrück zwischen Bremer Kreuz und Arsten. 8 Kilometer stockend. Die A1 Osnabrück Richtung Bremen zwischen dem Dreieck Stur und Bremen-Hemmelingen. 6 Kilometer Stau vor der Baustelle. Die 1 Lübeck-Fehmarn ist zwischen Heiligenhafen-Mitte und Heiligenhafen-Ost nach einem Unfall jetzt in beiden Richtungen gesperrt.
1: Dann rüber auf die A2 Hannover Richtung Berlin zwischen Marienborn-Helmstedt und Alsleben. 7 Kilometer Stau, 7 Kilometer stockt's auf der A7 Flensburg Richtung Hamburg zwischen Aufschlag und Rendsburg-Büdelsdorf. Wir haben die A7 Flensburg Richtung Hamburg zwischen Hamburg-Schnelsen und dem Elbtunnel. 9 Kilometer Stau, braucht ihr leider eine gute Dreiviertelstunde mehr. Die A7 Hannover Richtung Flensburg zwischen Hamburg-Hausbruch und dem Elbtunnel 6 Kilometer Stop and Go. Und die A31 Lingen Richtung Meppen, Bergungsarbeiten zwischen Lingen und Wiedmarschen, dort auch eine Sperrung und natürlich Stau in beiden Richtungen. Ihr werdet da umgeleitet, am besten fahrt ihr über die U17.
0: Das war's von uns, gute Fahrt, wo es rollt für euch.
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1: Mit Nico und Maren. Ja, schönen Freitag wünschen wir euch. Haben wir gerade gehört, viel los auf den Autobahnen. Vielleicht steht ihr ja gerade auch im Stau. Und seht da vor oder neben euch so ein Kennzeichen, was ihr noch nie gesehen habt. Also EIN zum Beispiel oder ECK oder MEL zum Beispiel sind natürlich diese wieder eingeführten Retro-Kennzeichen für Einbeck, Eckernförde oder auch Meldorf.
0: Und diese neuen alten Kennzeichen, die werden immer beliebter, kam heute raus. Bundesweit sind fast 7 Millionen Autos, Motorräder und Hänger mit diesen sogenannten Heimatkennzeichen unterwegs. Hat ja vor allem jetzt so im Stau einige Vorteile. Ja, da macht Kennzeichenraten wieder mal richtig viel Spaß. Ja. Und es macht es auch sehr spannend dann, ne?

0: der NDR2-Nachmittag. Heute mit Maren und Nico, und bei der WM hat er sich unter Tränen verabschiedet, und morgen, ja, da könnte es wieder sehr emotional werden. Oder vielleicht ja auch nach dem Ja-Wort sehr laut.
1: Ja, wenn man den Paparazzi und Promi-Insidern glauben darf, dann wird über Fußballer Cristiano Ronaldo an diesem Wochenende seine Partnerin Georgina auf Madeira, das ist ja Ronaldos Heimatinsel, heiraten. Die beiden sind seit über 10 Jahren ein Paar, 10 gemeinsam 5 Kinder groß als Patchwork-Familie. Und offiziell haben sie zu dieser eventuellen Hochzeit noch nichts gesagt, aber es gibt deutliche Hinweise.
0: Und Christian Sachsinger, NDR 2 Madrid, ist den beiden sowas von auf den Fersen. Wie sicher ist denn diese Hochzeit jetzt am Wochenende? Komm.
2: Schwer zu sagen. Cristiano und Georgina halten da ziemlich dicht. Auf den Instagram-Kanälen der beiden gibt es jedenfalls nichts zu sehen, was auf eine Hochzeit hindeuten würde. Und auch die Quellenlage insgesamt ist nicht wirklich solide. Alle, die darüber berichten und schreiben, bzw. spekulieren, stützen sich auf ein paar wenige Artikel. Einer kommt von der britischen Boulevardzeitung The Sun. Laut Sun ist zumindest bestätigt worden, dass in der Kathedrale der Inselhauptstadt Funchal irgendeine Hochzeit stattfinden wird, und in einem nahegelegenen Luxushotel soll es eine größere Reservierung für Freitag und Samstag geben.
1: Gut. Wie groß könnte denn diese Party in diesem Hotel werden?
2: Bei dem Luxushotel handelt es sich um ein 5-Sterne-Superior-Hotel der Extraklasse. Und da sollen eben 2 komplette Etagen reserviert worden sein. Andere Hotelgäste dürfen am Freitag und am Samstag in diese Bereiche nicht mehr rein. Die Zimmerpreise bewegen sich da ab 500 Euro nach oben. Aber Ronaldo ist ja Milliardär, und da spielt das Geld wahrscheinlich, zumal für eine Hochzeit, nicht wirklich die große Rolle. Das spricht eher für eine mittelgroße, aber gut abgeschirmte Luxusfeier. Weniger für eine Megaparty mit tausenden Gästen.
0: Wer könnte denn, also ist ja alles spekulativ, wer könnte denn zu dieser Hochzeit eingeladen worden sein?
2: Auch da gibt's leider nur Spekulationen. In sozialen Medien verbreitet sich gerade eine angeblich geleakte Namensliste. Da stehen zum Beispiel Kylian Mbappé oder Jennifer Lopez drauf. Und wer auch kommen soll, Lionel Messi. Die Barcelona-Ikone ist einer der ganz heißen Tipps. Aber leider auch hier bislang keine Bestätigung, weder von den Gästen und vom mutmaßlichen Brautpaar ohnehin nicht.
1: Ja, wir bleiben gespannt, aber spätestens morgen werden wir bestimmt was davon mitbekommen. Von uns zumindest schon mal alles Gute, eine ganz tolle Party und eine richtig schöne Hochzeit.
0: Und ich suche gerade noch auf der Liste irgendwie Maren Sieber, Nikolai Russ, auf dieser Geliebten steht nicht drauf.
1: Ich bin nicht eingeladen, ich kann es euch sagen.
0: Ach, ich hoffe noch. Ich habe noch Hoffnung.
1: Ich drück dir die Daumen.
0: Danke.

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An eurem Freitagnachmittag, gleich 16:30. Der NDR2 Verkehrsservice für den ganzen Norden, alles ab 5 Kilometern. Wir starten auf der A1 Lübeck Richtung Bremen zwischen Hamburg-Billstedt und Stillhorn, 8 Kilometer stockender Verkehr. Die A1 Hamburg Richtung Osnabrück zwischen Bremer Kreuz und Arsten, 7 Kilometer stockend. Nochmal die A1 Osnabrück Richtung Bremen zwischen dem Dreieck Stur und Bremen-Hemelingen, 6 Kilometer Stau vor der Baustelle. Die A1 Lübeck-Fehmarn zwischen Heiligenhafen-Mitte und Heiligenhafen-Ost ist in beiden Richtungen immer noch gesperrt wegen eines Unfalls. Dann auf die A2 Hannover Richtung Berlin zwischen Marienborn-Helmstedt und Alsleben 7 Kilometer Stau.

0: So, jetzt kommen wir zum Sorgenkind, dass die A7 natürlich Flensburg Richtung Hamburg zwischen Aufschlag und Rendsburg-Büdelsdorf 7 Kilometer Stop and Go. 9 Kilometer Stau auf der A7 Flensburg Richtung Hamburg zwischen Hamburg-Schnelsen und dem Elbtunnel staut sich auf 9 Kilometern, braucht eine dicke Dreiviertelstunde länger. 6 Kilometer Stop and Go auf der A7 Hannover Richtung Flensburg zwischen Hamburg-Hausbruch und dem Elbtunnel und die A31 Lingen Richtung Meppen zwischen Lingen und Wiedmarschen. Bergungsarbeiten, dort die Sperrung in beiden Richtungen und natürlich auch Stau. Die Umleitung geht über die U17. Kommt gut an.
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2: Mit Maren und Nico, schönen Freitag. Ja, letztes richtiges Ferienwochenende in Niedersachsen. Donnerstag geht's hier wieder los, die Schule. Also vielleicht auch das Wochenende, an dem wir die Kinder so langsam wieder mal an normale Bett- und Medienzeiten gewöhnen.
0: Ja? Ihr könnt das ja mal versuchen, aber ehrlich gesagt, ich glaube, meine Eltern haben sich das damals auch immer vorgenommen und gesagt, so, jetzt gehst du mal um 7:30 wieder ins Bett und legst mal das Buch weg. Aber am Ende war es dann doch so, dass man die komplette erste Woche einen zerschossenen Schlafrhythmus hatte. Aber das Gute ist ja, den Lehrerinnen und Lehrern geht es ja auch nicht anders. Also insofern passt es wieder.

0: Hier ist NDR 2. Einen schönen Freitagnachmittag. Und kleiner Tipp von mir, wenn ihr mal jemanden seht und der trägt irgendwas, was euch total gut gefällt oder, weiß nicht, eine Frau, die tolle Nägel hat oder ein tolles Parfum, sagt es den Leuten einfach mal. Komplimente verteilen, ja, macht selber auch ein gutes Gefühl, das ist so.
1: Ja, aber ich bin mir immer so unsicher, weißt du, Wildfremde auf der Straße anschnacken, da wirst du ja auch komisch angeguckt vielleicht mal. So ist meine persönliche Meinung, weißt du, so. Und dann frage ich mich immer, ah, sagst du es ihr, sagst du es ihm jetzt? Und so geht's auch unseren B-Probis auf Sylt in der Comedy-Deko-Oase. Die kämpfen auch mit der Frage, wobei, ich glaube, die verkämpfen sich eher.
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4: Und wie sind Sie heute da?
5: Ja, es ist komisch, ne? Mir kommt ja jeden Morgen, wenn ich nach dem Joggen ins Walken übergehe, kommt mir dieser Junge entgegen auf dem Weg zur Schule. Ja, und er ist in diesem Alter, was weiß ich, 11 oder... Und wo er schon so eine ganz coole Jacke anhat und Kopfhörer drin, ne?
4: Ja.
5: Und dann ist er aber ganz bei sich und singt laut Last Christmas.
4: Ach, schön.
5: Und die Welt um ihn herum ist ihm scheißegal.
6: Oh, toll, wenn es sowas noch gibt, ne?
4: Ja.
6: Dann haben die ja noch diese süße Stimme wie so ein Tomaner, ne?
5: Ja.
6: Hat er nicht aufs Handy geglotzt?
5: Keine Ahnung, wo das Handy ist.
6: Ach.
5: Er war einfach nur gut drauf. Happy go lucky.
6: Ja, und nu?
5: Ich bin drauf und dran, ihm das mal zu sagen.
6: Wie bitte?
5: Ja, das ist die Frage, Frau Doktor. Wenn ich jetzt jemanden einfach so als Person toll finde, dann kann ich ihm das ja mal sagen, oder?
4: Ja, Herr Deinhardt.
5: Oder ist das cringe und übergriffig? Hm?
6: Nun ja, soll man doch ruhig sagen. Also so ein Lob. Auch Kindern.
5: Ja, oder ist ihm das dann erst so richtig bewusst und er reagiert drauf, dass so ein alter Knacker sagt, du bist cool und dann macht er es nämlich genau andersrum.
4: Zunächst einmal finde ich es von Ihnen toll, Herr Deinhardt,
5: ja,
4: dass Sie überhaupt diese positive Wahrnehmung haben.
5: Ja, es ist so, ne? Ich würde am liebsten sagen, du bist richtig, Junge.
4: Hm?
5: Ich finde das toll, wenn so ein Kerl wie du einfach laut singt und das Leben genießt.
6: Ja.
5: Weiter so.
4: Ja.
5: Ich glaube an dich.
6: Weil sobald er in der Nähe von Schulhof kommt, ist sowieso Feierabend. Dann muss er mitziehen mit anderen.
7: Ja, Handy raus, Fortnite an.
5: Ja, eben.
6: Ich habe diese Edeka-Verkäuferin in Charlottenburg, die mir an der Kasse auf dem Laufband meine Ware schon vorsortiert. In Tiefkühl, in Obst und Gemüse und.
5: Ja, gut, Lob für was man macht, das ist ja Standard. Aber nur für das, was jemand ist.
4: Ja.
6: Oh.
5: Du bist ein toller Mensch.
4: Dass Ihnen das merkwürdig vorkommt, Herr Deinhardt,
5: ja,
4: liegt auch daran, dass es nicht gerade gewöhnlich ist, so etwas zu tun, beziehungsweise so eine Anerkennung von Fremden zu erhalten.
5: Ich bin Fußballer, dann ist man immer beidfüßig und nichts anderes.
6: Also ich finde, du bist gerade jetzt ein toller Mensch, Pocke.
5: Was mit dir denn? Bist du oder was?
4: Ja, nein, das ist doch wundervoll. Was wäre denn das Schlimmste, was passieren könnte, wenn Sie diesem Jungen einfach sagen, dass er ein toller Typ ist, Herr Deinhardt?
5: Dann denkt er, ich habe einen an der Marmel.
4: Ja, dann haben Sie eben einen an der Marmel.
5: Ja.
4: Aber vielleicht freut er sich auch einfach.
5: Okay.
6: Also ich schlage vor, wir gehen zu dritt auf ihn los.
4: Ja?
6: Dann lauern wir ihm auf, stellen uns ihm in den Weg und sagen gleichzeitig, du bist ein toller Junge, bleib so wie du bist.
4: Ja, Frau Voss.
6: Dann glaubt er schon mal nicht, dass wir einen an der Marmel haben.
8: Machen wir.
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0: Jetzt Philipp Poisel. Schön.
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1: Mit dem Drohnenvorfall am Flughafen Leipzig-Halle hat sich heute der Nationale Sicherheitsrat beschäftigt. Und an einer Schule in Vechta wurden über Jahre falsche Zeugnisse ausgestellt. Das, was da in der Nacht von Dienstag auf Mittwoch am Flughafen Leipzig-Halle passiert ist, wirft weiter viele Fragen auf. Wer steckt dahinter und wie kann man sowas in Zukunft am besten verhindern? Gestern hat die Bundesanwaltschaft die Ermittlungen übernommen. Man kann nur von Glück sprechen, dass die mit hochexplosivem Sprengstoff bestückte Drohne nichts Schlimmeres angerichtet hat. Wegen dieses Vorfalls hat sich am Vormittag der Nationale Sicherheitsrat unter Vorsitz von Kanzler Merz zusammengeschaltet. Schon vor der Sitzung des Sicherheitsrates hat sich Innenminister Dobrindt dazu geäußert. Er spricht von einem hybriden Anschlagsszenario.
2: Das ist eine neue Gefahrenqualität.
3: In Krisenlagen wie diesen kann der Kanzler den Nationalen Sicherheitsrat einberufen. Ihm gehören die Chefs sicherheitsrelevanter Ministerien an, zum Beispiel der Innen-, der Außen- und der Verteidigungsminister, aber auch Vertreter der Sicherheitsbehörden und der Bundeswehr. Je nach Lage können aber auch Ministerpräsidenten oder externe Experten dazugeholt werden. Getagt wird geheim. Der Rat, erklärt Regierungssprecher Stefan Cornelius, entscheidet,
4: ob Elemente der Tagung quasi öffentlichkeitsrelevant sind oder kommuniziert werden sollen.
3: Im Fall der mit Sprengstoff bestückten Drohne am Flughafen Leipzig hat der Rat keine Details bekannt gegeben. Es bleibt also offen, ob über mögliche Auftraggeber oder konkrete Maßnahmen gesprochen wurde. Klar ist nur, es ging wieder einmal um eine akute Krise. Der Nationale Sicherheitsrat macht das, was früher das Sicherheitskabinett gemacht hat. Und bleibt damit hinter seinen Möglichkeiten zurück, bemängelt die Politikwissenschaftlerin Christina Moritz, die sich seit mehr als 20 Jahren mit Konzepten für einen Nationalen Sicherheitsrat beschäftigt.
5: Ich denke, es ist im Moment nicht sehr viel mehr als die bisherigen Krisenkabinette. Das heißt, das, was ein Sicherheitsrat leisten sollte, beraten, was in gründlicher Vorbereitung strategisch vorgeschlagen worden ist, da sind wir noch nicht. Wenn ich jetzt den normalen Weg nehme und einfach nur die bisherigen, ich sag mal, eingefahrenen Wege aus dem Ressort nehme, komme ich natürlich nicht an die frischen Experten ran, auch aus der jungen Generation, die sich im Bereich Cyber, die sich im Bereich KI auskennen.
3: Um wegzukommen vom Ad-hoc-Krisenmanagement, müsste sich der Nationale Sicherheitsrat auch intensiver mit strategischer Vorausschau beschäftigen, fordern Außenpolitiker von SPD und Grünen. Unter ihnen auch die außenpolitische Sprecherin der Grünen, Deborah Düring.
6: Auch in der Frage von, wie kommen wir eigentlich vor die Welle, sehe ich ehrlicherweise gerade überhaupt keine positive Entwicklung.
3: Dabei war das eines der Ziele, vor die Krise zu kommen, indem man Weichen stellt für klare Zuständigkeiten und Befugnisse, eindeutige Strukturen und einheitliche Lagebilder. Auch im Bereich hybrider Bedrohungen, auch mit Blick auf die Drohnenabwehr, über die jetzt wieder intensiv debattiert wird. Die alten, starren sicherheitspolitischen Strukturen sollten aufgebrochen werden, um schneller und effektiver auf die vielen gleichzeitigen Krisen und Bedrohungen reagieren zu können. Davon aber ist der Nationale Sicherheitsrat ein knappes Jahr nach seiner Gründung noch weit entfernt.
1: Das war ein Beitrag von Christina Nagel, NDR 2 Berlin. Damit rechnet man vermutlich nicht, wenn man seinen Schulabschluss macht. An einer Oberschule in Vechta in Niedersachsen haben über 100 Schülerinnen und Schüler falsche Zeugnisse bekommen. Da war man nicht nur eine Note falsch, sondern gleich der ganze Abschluss. Passiert ist das über mehrere Jahre hinweg. Das hat eine Überprüfung ergeben. Bertil Starke, NDR 2 Hannover. Um welche nicht vergebenen Abschlüsse geht es da, die eigentlich hätten vergeben werden müssen?
7: Ja, da reden wir über wichtige Weichenstellungen fürs Leben. Mehr als 50 erweiterte Realschulabschlüsse wurden nicht vergeben, und zwar wegen dieser XXL-Panne. Das heißt, der direkte Weg zum Abi war für die Jugendlichen erstmal verbaut. Hinzu kommen rund 50 Realschulabschlüsse, die junge Menschen in Vechta nicht bekommen haben, fälschlicherweise. Ja, und zwei Betroffene mussten die Schule in Vechta zu Unrecht ohne Abschlusszeugnis verlassen. Niedersachsens Kultusministerin Hamburg, die bittet all diese jungen Menschen nun um Entschuldigung.
8: Das, was dort passiert ist, darf nicht passieren. Und das können wir nicht einfach wieder gut machen. Und trotzdem ist es mir wichtig, hier ganz deutlich zu sagen, dass es uns leid tut, dass diese fehlerhaften Entscheidungen stattgefunden haben.
7: Ja, möglicherweise weitet sich das Ganze noch aus. Die Schule in Vechta prüft noch mehr als 30 andere Fälle.
1: Passiert ist das zwischen 2019 und 2026. Warum ist das erst jetzt aufgefallen und wie ist man dann überhaupt dahinter gekommen?
7: Es geht um eine Ausgleichsregel. Einfach gesagt können Schüler schlechte Noten durch gute Leistungen in anderen Fächern wettmachen. Die Lehrerinnen und Lehrer der Geschwister-Scholl-Oberschule in Vechta kannten die genauen Vorgaben aber ganz offensichtlich nicht. Ausbaden mussten das Schülerinnen und Schüler, wie Sanem Arduk mit einer Mail ans Kultusministerium hat sie den Stein jetzt im Sommer ins Rollen gebracht.
1: Und was heißt das jetzt für die betroffenen Schülerinnen und Schüler?
7: Ja, die betroffenen Schülerinnen und Schüler, die bekommen erstmal korrigierte Zeugnisse. Es gibt für sie auch bald eine neue Stelle, an die sie sich wenden können. Die befindet sich in der regionalen Schulbehörde. Für Betroffene wie eben Sanem Arduk ist das aber ein schwacher Trost. Arduks Reaktion, nachdem klar war, dass sie vor 4 Jahren zu Unrecht keinen Realschulabschluss bekommen hat.
9: An erster Stelle, wenn ich ehrlich bin, habe ich geweint. Ich habe erst nächstes Jahr mit 22 mein Abitur. Und das ist halt extrem ärgerlich, weil mir diese Zeit niemand wieder zurückgeben kann.
7: Diese Panne hat also Lebenswege in eine andere Richtung katapultiert. Das ist wirklich bitter, man muss es so sagen.
1: Danke für die Infos, Bertil Starke, NDR 2 Hannover. Euch ist das wahrscheinlich auch aufgefallen, wenn ihr in letzter Zeit einen Flug gebucht habt. Die Preise haben ordentlich angezogen. Das hat euch vielleicht auch abgeschreckt, eine Reise zu buchen, weil es einfach zu teuer war. Die Flugtickets kosten immer mehr Geld, aber die Airlines machen nicht unbedingt mehr Gewinn. Allein Kerosin macht derzeit rund 1/3 der Betriebskosten aus. Dazu kommen Wartungen, Personalkosten und Gebühren. Und das ist noch längst nicht alles, sagt Luftfahrtexperte Gerald Wissel von Airborne Consulting.
10: Und dann haben wir eben noch 30% Kosten, die eben momentan in der Diskussion sind. Das sind Flughafenentgelte, Abfertigungsentgelte, Sicherungsentgelte, aber auch die Flugsicherheit.
11: Laut Weltluftfahrtverband IATA liegt die Nettomarge der Airlines in diesem Jahr im Schnitt bei nur 2%. Das sind rund $4,50 je Passagier, halb so viel wie 2025. Umso wichtiger wird das Geschäft jenseits des eigentlichen Tickets mit Gepäck, Sitzplatzreservierungen, bevorzugtem Einsteigen oder Essen an Bord.
10: Bei Ryanair ist das mittlerweile 1/3 des Umsatzes. Bei Lufthansa steigt es auch. Wenn wir wirklich mal ein paar Jahrzehnte zurückdenken, jetzt bei den klassischen Airlines, dann war das alles inbegriffen in dem Ticket. Das löst man jetzt eben raus, um auch entsprechend zunächst mal augenscheinlich wettbewerbsfähig zu sein.
11: Gleichzeitig bleibt das Flugangebot in Deutschland deutlich hinter Europa zurück. Es erreicht erst 92% des Vor-Corona-Niveaus. Einer der Gründe? Es fehlen energie- und kosteneffiziente Flieger der neuesten Generation. Und solange Maschinen fehlen, fliegen Airlines bevorzugt dort, wo Gebühren niedriger und Erträge höher sind. Verspätete Auslieferungen von Airbus und Boeing verschärfen den Engpass.
10: Aber im Endeffekt, wenn die Flugzeuge wirklich alle mal ausgeliefert sind und nicht nur Ersatzinvestitionen sind, sondern wirklich zusätzliche Steigerung an Kapazitäten, dann werden natürlich auch Ryanair und Co. wieder nach Deutschland kommen.
11: Niedrigere Standortkosten könnten helfen. Doch das allein reicht Wissel nicht.
10: Auch die Airlines müssen gucken, dass sie ein entsprechendes Produkt zu entsprechender Qualität anbieten. Das alles spielt natürlich eine Rolle, um wieder mehr Nachfrage, mehr Passagiere hier in Deutschland zu haben.
11: Damit Deutschland im internationalen Luftverkehr wieder Boden gut macht, braucht es also mehr als niedrigere Gebühren.
1: Das war ein Bericht von Angela Göpfert aus der ARD-Finanzredaktion.
12: Und das war das NDR2-Update um 5 mit Karl Schreiber. Wir gucken aufs NDR2-Wetter. Heute noch, durchwachsen mit vielen Wolken. Aber das Wochenende, das wird richtig sommerlich machen.
13: Auf jeden Fall heute noch mal durchlüften. Bleibt auch meistens trocken, nur so zwischen Ems, Weser und Nordsee. Vereinzelte schwache Schauertemperaturen heute Abend. 18 Grad in Leck und 22 Grad noch in Rostov. In der Nacht dann teilweise wirklich frisch und einstellig. 13 Grad auf den Inseln. 12 in Husum und Hannover und 8 Grad in Göttingen. Aber keine Panik, morgen geht's wieder rauf auf 28 Grad und dazu dann oft sonnig, freundlich und trocken.
12: Es geht auf die Straßen. Hier ist der NDR2-Verkehrsservice für den ganzen Norden. Stau oder stockend ab 5 Kilometern. Die A1 Lübeck Richtung Bremen zwischen Hamburg-Billstedt und Stillhorn 8 Kilometer stockender Verkehr. Die A1 Hamburg Richtung Osnabrück zwischen Bremer Kreuz und Arsten 7 Kilometer stockend. A1 Osnabrück Richtung Bremen zwischen dem Dreieck Stur und Bremen-Hemelingen 6 Kilometer Stau vor der Baustelle. Die A1 Lübeck-Fehmarn, die ist immer noch in beiden Richtungen gesperrt zwischen Heiligenhafen-Mitte und Heiligenhafen-Ost nach einem Unfall. A2 Hannover Richtung Berlin zwischen Marienborn-Helmstedt und Alsleben 7 Kilometer Stau.
13: Rüber auf die A7 Flensburg Richtung Hamburg zwischen Aufschlag und Rendsburg-Büdelsdorf 7 Kilometer Stop and Go. A7 Flensburg Richtung Hamburg zwischen dem Dreieck Hamburg-Nordwest und dem Elbtunnel stockt auf 10 Kilometern, seid ihr aber in einer halben Stunde durch, das geht relativ schnell. A7 Hannover Richtung Flensburg zwischen Hamburg-Hausbruch und dem Elbtunnel 6 Kilometer stockend und die A31 Lingen Richtung Meppen zwischen Lingen und Wiedmarschen, Bergungsarbeiten, dort eine Sperrung, in beiden Richtungen auch Stau, ihr werdet da über die U17 umgeleitet.
12: Das war's von uns, gute Fahrt für euch in dieses Wochenende, hier ist der NDR 2 Nachmittag mit Maren und Nico, hi.

0: ganz neu bei NDR 2. Aus Island. Aus Geir Skiaborg. Um gleich genau 17:30 der NDR 2 Verkehrsservice für den ganzen Norden. Stau oder stockender Verkehr ab 5 Kilometern. Die A1 Lübeck Richtung Bremen. Zwischen Hamburg-Billstedt und Stillhorn 8 Kilometer stockender Verkehr. Die A1 Hamburg Richtung Osnabrück zwischen Bremer Kreuz und Asten 7 Kilometer stockend. Nochmal die 1 Osnabrück Richtung Bremen zwischen dem Dreieck Stur und Bremen-Hemelingen 6 Kilometer Stau vor der Baustelle. Die A1 Lübeck-Fehmarn ist zwischen Heiligenhafen-Mitte und Heiligenhafen-Ost in beiden Richtungen gesperrt. Da gab es einen Unfall. Dann auf die A2 Hannover Richtung Berlin zwischen Marienborn-Helmstedt und Alsleben 7 Kilometer Stau.
1: Dann die A7 Flensburg Richtung Hamburg zwischen Aufschlag und Rendsburg-Büdelsdorf 7 Kilometer Stop and Go. A7 Flensburg Richtung Hamburg zwischen dem Dreieck Hamburg-Nordwest und dem Elbtunnel stockt es auf 10 Kilometern. Eine halbe Stunde braucht ihr länger. A7 Hannover Richtung

0: Flensburg zwischen Hamburg-Hausbruch und dem Elbtunnel. 6 Kilometer Stop and Go und die A31 Lingen Richtung Meppen ist zwischen Lingen und Wiedmarschen wegen Bergungsarbeiten immer noch gesperrt. Gibt dort Stau in beiden Richtungen. Die Umleitung geht über die U17.
1: Das war's von uns. Gute Fahrt für euch.
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0: Heute mit Nico und Maren und natürlich mit euch und euren tollen Wochenendplänen. Wir feiern euren Weg in den Feierabend Richtung Samstag und Sonntag. Tilly hat sich gemeldet über unsere NDR 2 App und schreibt, ich mache was richtig Tolles, nämlich Floßfahren auf der Wakenitz um Lübeck. Das ist ein Geschenk von unseren Freunden gewesen zum 25. Hochzeitstag. Herzlichen Glückwunsch dazu. Und wir freuen uns auf ein richtig schönes Wochenende.
1: Und Holger hat sich auch gemeldet per Sprachnachricht über die NDR 2 App. Und ich sag mal, sein Wochenende ist mal so richtig, richtig lang.
3: Hallo ihr Lieben, ich bin gerade in Irland unterwegs mit der Familie. Wir machen für 3 Wochen eine Rundtour mit dem Auto. Und wir haben hier Traumwetter bei gemütlichen 20 Grad. Also kann ich eben empfehlen. Also, ich auch noch viel Spaß und liebe Grüße.
0: Danke.
1: Liebe Grüße zurück.

0: 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Wir waren vor 2 Wochen auf dem Weg in den Urlaub nach St. Peter-Ording. An dem Sonntag vor dem Elbtunnel blieb unser Auto stehen. Wir hatten einen Getriebeschaden. Heute endlich, nach 2 Wochen, habe ich den Wagen in Harbuch abgeholt. Wir hoffen, noch schöne 4 Tage Sonne in St. Peter-Ording genießen zu können. Tschüss.
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0: Immer noch ein geiler Song. Danza Kuduro. Hier ist NDR 2 am Freitagnachmittag. Das Wochenende greifbar nah. Und alle Fußballfans im Norden, die feiern das heute und haben wahrscheinlich auch schon das ein oder andere Getränk kaltgestellt. Heute, na klar, startet die zweite Fußball-Bundesliga. 20.30 Uhr ist Anpfiff beim Spiel VfL Bochum gegen Hertha BSC.
1: Und ganze 6 Clubs aus dem Norden spielen in der Saison in der zweiten Liga. Das ist doch krass, oder? Jörg Tegelhütter, NDR 2 Sport.
2: Ja, vor 3 Jahren, da waren es tatsächlich schon mal 7 Nordclubs in der Liga, in der zweiten Liga. Und so bitter die Abstiege von St. Pauli und Wolfsburg dann auch waren, die Fans, die dürfen sich jetzt wirklich freuen auf jede Menge Nordduelle und entsprechend kurze Anreisen. Heute in einer Woche empfängt Holstein Kiel den FC St. Pauli. Ja, dazu das Niedersachsen-Derby natürlich zwischen Hannover und Braunschweig und die Spiele gegen den Nachbarn aus Wolfsburg. Also gerade für die Fans in Niedersachsen ist diese zweite Liga Nord wirklich attraktiv.
1: Gefühlt ist gerade eben erst die WM vorbei, jetzt geht die zweite Liga schon wieder los. Boah, sind wir denn bereit dafür?
2: Ja, dieser frühe Start ist ja kein Zufall. Der wurde vor 15 Jahren mal beschlossen, weil die zweite Liga mehr Aufmerksamkeit bekommen sollte. Und die hat sie jetzt natürlich. Die Bundesliga beginnt ja erst Ende August. Aber es gibt natürlich auch Nachteile. Die Spieler haben weniger Urlaub, die Clubs weniger Vorbereitungszeit und manche Vereine haben ihre Kader ja noch gar nicht komplett, weil das Transferfenster erst am 1. September schließt. Und das bedeutet, dass sich die Fans nochmal auf ein paar neue Gesichter werden einstellen müssen. Nehmen wir mal das Beispiel des Aufstiegsfavoriten des VfL Wolfsburg. Die Niedersachsen haben fleißig eingekauft und stand jetzt 36 Spieler unter Vertrag. Also da wird es mit Sicherheit noch den einen oder anderen Abgang geben.
1: 36 Spieler, das sind ja mehr als 3 Mannschaften. Da kannst du ja...
2: Siehst du mal.
1: Haben denn die Menschen schon wieder Bock auf Fußball?
2: Also ich glaube ja, weil in der vergangenen Saison wurden ja in der Bundesliga und der zweiten Liga über 21 Millionen Karten verkauft. Das war ein neuer Rekord. Und ich habe das Gefühl, das geht jetzt einfach so weiter. WM-Debakel hin oder her. Das erste Heimspiel des FC St. Pauli zum Beispiel gegen Greuther Fürth. Am Sonntag ist mit knapp 30.000 Zuschauern restlos ausverkauft. Geil, bei Aufsteiger Osnabrück gibt es schon lange keine Dauerkarten mehr. Heißt, die Bremer Brücke dürfte also immer voll sein. Auch wenn der VfL sportlich wohl vor einer, ich sage mal, sehr, sehr schweren Saison steht.
0: Jungs, ihr seid ja ganz aufgeregt.
1: Ja?
0: Mein Gott.
1: Natürlich.
0: Nein, ist ja auch toll. Also, heute geht's los, zweite Fußball-Bundesliga. Und klar, über alle Tore halten wir euch natürlich heute Abend und auch am Wochenende auf dem Laufenden.

0: So, Maren, was haben wir gelernt heute an diesem Freitag, den 7. August 2026 im NDR 2 Nachmittag?
1: Dass das teuerste Bier der Welt aus Belgien kommt und eine 12-Liter-Flasche 900 Euro kostet. Ich, die in ihrem Leben noch nicht ein Bier getrunken hat.
0: Nicht mal alkoholfreies?
1: Nee, ich mag den Geschmack nicht.
0: Ja, verstehe.
1: Das ist so, nee.
0: Muss ja auch nicht.
1: Genau. Was hast du gelernt heute?
0: Ich habe gelernt... Das ist eine blöde Frage, die ich dir gestellt habe. Ich habe gelernt, dass Skiaborg, der Titel von Ausgeier, den wir vorhin gespielt haben, dass ich da gar nichts verstehe, aber dass ich ihn trotzdem schön zum Zurücklehnen finde.
1: Das siehst du.
0: So, und den werde ich mir auf meine Playlist packen.
1: Na, das ist sehr schön. Und noch mehr neue Musik gibt's natürlich gleich im NDR 2 Soundcheck. Neue Musik. Dirk für euch am Start. Wir wünschen euch ein ganz, ganz tolles Wochenende. Egal ob mit Bier, ohne Bier, ob mit isländischem Skirr oder auch ohne. Macht's euch nett.

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0: NDR 2 an eurem Freitag. Der Drohnenvorfall in Leipzig beschäftigt nicht nur die Bundesanwaltschaft, sondern auch die Politik. Der Fall war heute Thema auch bei einer Schalte mit Kanzler Merz. 18 Uhr haben wir es.
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2: Zum Drohnenvorfall am Flughafen Leipzig-Halle hat heute der Nationale Sicherheitsrat beraten. Das Gremium unter Führung von Kanzler Merz hat sich in einer Telefonkonferenz zusammengeschaltet. Christina Nagel, NDR 2 Berlin.
3: Der Nationale Sicherheitsrat kann in besonderen Krisenlagen einberufen werden, so wie früher das Sicherheitskabinett. Bereits gestern hatten Vertreter der Grünen darauf gedrängt, dass der Nationale Sicherheitsrat zusammenkommt, um sich über den Anschlagsversuch in Leipzig auszutauschen. Der Nationale Sicherheitsrat wird vom Kanzler geleitet. Mit am Tisch sitzen Ministerinnen und Minister sicherheitsrelevanter Ressorts, zum Beispiel der Innen-, der Außen- und der Verteidigungsminister. Hinzu kommen Vertreter der Sicherheitsbehörden und des Militärs.
2: An einer Oberschule in Vechta in Niedersachsen sind mehr als 100 Abschlusszeugnisse falsch ausgestellt worden. Passiert ist das über mehrere Jahre hinweg, wie eine Überprüfung ergeben hat. Das hat heute das niedersächsische Kultusministerium mitgeteilt. Bertil Starke, NDR 2 Hannover. Welche Folgen hatte das für die betroffenen Schülerinnen und Schüler?
4: In rund 50 Fällen erhielten die jungen Menschen keinen erweiterten Realschulabschluss und konnten somit nicht den Weg in Richtung Abitur einschlagen. Knapp 50 Mal wurde der Realschulabschluss fälschlicherweise nicht vergeben. In 2 Fällen gab es für die Betroffenen gar keinen Schulabschluss. Ursache für all das ist eine Ausgleichsregel, die die Schule nicht ausreichend berücksichtigt hatte. Normalerweise können schlechte Noten durch andere gute Leistungen ausgeglichen werden. Das ist in Vechta nicht passiert. Warum genau? Das ist bisher nicht bekannt. Die betroffenen Schüler, die erhalten nun korrigierte Zeugnisse. Außerdem soll für sie eine Anlaufstelle im regionalen Schulamt eingerichtet werden.
2: Bei dem toten Kleinkind in Preetz bei Kiel handelt es sich tatsächlich um das zuvor vermisste Mädchen. Das haben Staatsanwaltschaft und Polizei nach der Obduktion mitgeteilt. Die Untersuchung hat außerdem ergeben, dass das Kind ertrunken ist. Anhaltspunkte für eine Gewalttat gäbe es nicht. Das autistische Mädchen war einen Tag nach der vermissten Meldung entdeckt worden. Bei einer ersten Durchsuchung am Mittwochnachmittag hat die Polizei den Pool, in dem das Mädchen gefunden wurde, nur einer oberflächlichen Sichtprüfung unterzogen. Warum er zu diesem Zeitpunkt nicht durchsucht wurde, wird nun intern geklärt. Im Hamburger Stadtteil Altona mussten weitere Wohnhäuser geräumt werden. Sie stehen neben dem Gebäude, das vor 2 Wochen wegen Einsturzgefahr evakuiert worden war. Dort hatten Bewohner Risse entdeckt. Diese sind laut Polizei größer geworden und deshalb mussten aus Sicherheitsgründen jetzt auch die Anwohner aus 2 weiteren Häusern ihre Wohnungen verlassen. Jeder oder jede vierte in Deutschland nutzt KI für die Urlaubsplanung. Das ist bei einer Bitkom-Umfrage herausgekommen. Dabei haben sie sich zum Beispiel Vorschläge von der KI machen lassen, wo es hingehen könnte. Viele lassen sich auch Unterkünfte, Flug- oder Bahntickets raussuchen. Und auch bei der Restaurantsuche oder Ausflugsplanung im Urlaubsort lässt sich rund jeder fünfte von ChatGPT und Co. helfen.
5: Ja, ich nutze mal KI zum Zähneputzen.
6: Nützt aber nix. 6:03, dann kommen wir doch mal direkt zum Wetter. Heute Abend Sonne und Wolken im Mix und bis auf so ein paar Ausnahmeschauer im Westen von Niedersachsen und an der Nordsee bleibt es doch trocken. 18 Grad in Flensburg, 22 in Göttingen. Heute Nacht auch meistens trocken. In Richtung Nordsee, ja, ein paar kurze Schauer vielleicht, aber nur. Und dazu 8 Grad in Südniedersachsen und 15 an den Küsten. Der Samstag, der bringt uns einen freundlichen Mix aus Sonne und Wolken. Oft scheint die Sonne auch länger und Schauer weiter, wenn dann nur als Ausnahme Richtung Nordsee. Dazu 21 Grad auf Sylt und bis 28 in Südniedersachsen. Der Sonntag wird dann zum Teil wieder sommerlich heiß mit bis zu 33 Grad. Ab dem Nachmittag dann aber auch in Niedersachsen wieder einzelne Schauer und Gewitter. Der NDR 2 Verkehrsservice für den ganzen Norden mit Stau oder stockendem Verkehr ab 5 Kilometern. Es ist ein wenig was los. Die A1 Fehmarn-Lübeck. Zwischen Heiligenhafen Ost und Heiligenhafen Mitte gab es einen Unfall. Da ist in beiden Richtungen gesperrt. A1 Lübeck Richtung Bremen. Zwischen Hamburg-Morfleth und Stillhorn 6 Kilometer. Die A1 Hamburg Richtung Osnabrück zwischen Bremer Kreuz und Arsten dann 7 Kilometer. Die A1 Osnabrück Richtung Bremen zwischen Dreieckstur und Bremen-Hemelingen 6 Kilometer vor der Baustelle. Die A2 Dortmund Richtung Hannover zwischen Dreieck Hannover West und Hannover Bothfeld wird ab 19 Uhr gesperrt sein wegen einer Nachtbaustelle bis Montag früh um 5. also Wochenendbaustelle. A2 Hannover Richtung Berlin, zwischen Marienborn-Helmstedt und Alsleben 7 Kilometer. A7 Flensburg Richtung Hamburg, zwischen Ofschlag und Rendsburg-Büdelsdorf auch 7 Kilometer. Die A7 Flensburg Richtung Hamburg, dann weiter zwischen Hamburg-Stellingen und dem Elbtunnel 5 Kilometer, da dauert es 20 Minuten länger. A7 Hannover Richtung Flensburg zwischen Hamburg-Hausbruch und dem Elbtunnel 6 Kilometer. Und noch die A31 Lingen Richtung Meppen, die Sperrung zwischen Lingen und Wiedmarschen, die ist aufgehoben.
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6: Schönen Freitagabend. Hier ist Dirk für euch. Schön, dass ihr dabei seid. Auf dem Weg ins Wochenende mit frischer Musik. Kannst du nicht viel falsch machen, ne? Es wird ein neues Album kommen von U2 und Martin Garrix hat die Jungs ins Studio bekommen. Da fragt man sich, wie funktioniert das? Eine Rockband und ein DJ? Ja, weil da gibt es Schnittmengen. Und wenn der ein guter Producer und ein guter DJ ist, dann kriegt er das schon hin. Hat er hinbekommen. Martin Garrix zusammen mit U2 Fireflies. Danach die große Stimme von Benson Boone, The Time of My Life. Schönen Abend für euch.

0: 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Leonie Greiner nennt sich Loy und ist eine, wie ich finde, der besten deutschen Künstlerin überhaupt zurzeit. Sie hat sich den süddeutschen DJ und Produzenten David Puentes geholt und die beiden haben zusammen diese Nummer, ja, die Golden Summer heißt und auch nach Golden Summer klingt, zusammengeschraubt und die hört sich richtig gut an. Einen schönen Abend, hier ist NDR 2 am Freitag gleich mit Scott Quinn und All or Nothing. Vorher noch einen ganz kleinen Moment.
1: Moment mal.
2: Mit einem Beitrag von Juri Grascht von der Evangelischen Radiokirche aus Hamburg.
3: Die eustachische Röhre liegt kurz hinter dem Trommelfell. Sie verbindet das Ohr mit dem Nasenrachenraum. Da ist richtig ein kleiner Tunnel. Wir nutzen die eustachische Röhre bewusst oder unbewusst, wenn wir Druck auf den Ohren haben. Beim Schlucken nämlich öffnet sie sich und gleicht den Druck aus, der sich am Trommelfell anstaut. Das ist praktisch im Flugzeug oder beim Tauchen oder auch einfach, wenn ein Zug schnell in einen Tunnel fährt. Was ich an dieser eustachischen Röhre so faszinierend finde, mein Ohr und mein Mund sind miteinander verbunden. Und damit auch mein Hören und mein Sprechen. Was ich höre, prägt mein Sprechen. Und was ich alles so sage, hat wiederum Einfluss auf das, was ich höre und verstehe. Beides gehört zusammen. Schon der Prophet Jesaja in der Bibel wünscht sich eine Zunge, die den Müden Kraft spenden kann, und ein Ohr, das auf Gottes Wort hört. Und er weiß, das eine gibt es nicht ohne das andere. Im Hören auf Gottes Wort findet er die Kraft, seine Mitmenschen zu trösten. Und immer wenn er Trost spendet, dann wird ihm klar, wie wichtig es ist, die Ohren zu spitzen, wenn Gott spricht. Die eustachische Röhre steht für mich als biologisch-medizinisches Zeugnis für genau diese Einsicht. Wer gute Worte sagen möchte, der muss auch gut zuhören. Und wer gut zuhören möchte, der muss auch selber was zu sagen haben. Das gilt im Umgang mit Gott und auch im Umgang mit meinen Mitmenschen.
2: Das war ein Beitrag von Juri Grascht von der Evangelischen Radiokirche aus Hamburg.

Muna. Die Eastside Girls hier bei NDR 2 ist genau 6:30. Da schauen wir doch mal direkt auf die Straßen im NDR 2 Verkehrsservice für den ganzen Norden. Immer noch Stau oder stockend ab 3 Kilometern, ist halt Freitagabend. Die A1 Fehmarn-Lübeck zwischen Heiligenhafen Ost und Heiligenhafen Mitte gab es einen Unfall. Da ist immer noch in beiden Richtungen gesperrt. A1 Lübeck Richtung Bremen zwischen Hamburg-Moorfleet und Stillhorn 6 Kilometer. A1 Bremen Richtung Osnabrück zwischen Uphusen, Bremen, Marndorf und Arsten 4 Kilometer. Die A1 Osnabrück Richtung Bremen zwischen Bremen-Brinkum und Hebelingen 4 Kilometer. Die A2 Dortmund Richtung Hannover wird zwischen Dreieck Hannover West und Hannover Bodfeld in einer halben Stunde gesperrt werden und das dann bis Montag früh um 5. Und noch A7 Flensburg Richtung Hamburg zwischen Hamburg-Stellingen und dem Elbtunnel 5 Kilometer. Dort dauert es 20 Minuten länger. Gute Fahrt für

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1: Ja, sie wollte eigentlich Lehrerin werden. Nach der Schule ist sie aber erstmal nach Argentinien gegangen für ein halbes Jahr, hat in einer Kindereinrichtung gearbeitet und die Erfahrungen, die sie da gemacht hat, die haben sie sehr beeindruckt und die haben sie inspiriert zu einem Song. Kennst du das? Hieß der Song. Und auf einmal hat sie gemerkt, oh, Musik ist ja auch eine Option. Und dann ist sie angefangen zu tingeln, hat ihr Keyboard eingepackt, ist mit dem Zug durch ganz Deutschland gefahren und überall, wo sie auf die Bühne gegangen ist, haben wir erstmal alle gesagt, nur, lass mal los, Ding, dann gucken wir mal. Und nach einer halben Stunde, da hatte sie alle. Die Rede ist von Lea. Lea ist inzwischen aus der deutschen Musikszene gar nicht mehr wegzudenken. Das wäre ja auch was. Es gibt neue Musik von ihr. Hier ist Lea mit Dir alleine sein. Ich bin Dirk Point.

Also ich höre da ja total Icona Pop raus, ne? I love it. Also da höre ich, das höre ich da ohne Ende raus, aber trotzdem, die Nummer ist wunderschön. Almost Monday, die kommen aus San Diego im Süden von Kalifornien. Better Late Than Never heißt ihre neue Nummer. Und hier ist der NDR 2 Soundcheck. Neue Musik am Freitag. Es geht mit frischer Musik ins Wochenende gleich von Mattea. Und hier ist der großartige Kamera. Der macht immer so viel gute Laune. Hier ist ein Song, der heißt Love Sober. Der ist für seine Verhältnisse fast ein bisschen ruhiger. Macht aber immer noch, wie ich finde, ziemlich gute Laune.

Hier ist NDR 2 am Freitag. Und jetzt kommen wir zu einem kleinen musikalischen Wunder. G-Flip heißt eigentlich Georgia Claire Flippo. Das ist eine durchgeknallte Nudel, aber im allerpositivsten Sinne. Sie kommt aus Australien und sie spielt im Grunde genommen ihre ganze Band selber. Also das, was sie macht, sind Drums, Guitars, Bass, Keyboards, Percussion, alles selber. Sie sitzt auch gerne mal bei Wettbewerben am Schlagzeug und macht das richtig gut. Ihre neueste Nummer macht auch richtig Spaß. Hier ist G-Flip mit Bad on Fire. Schönen Abend für euch.

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1: Um 19 Uhr mit Felix Sprung. Nach der Entdeckung der Sprengstoffdrohne am Flughafen Leipzig-Halle fordern Politiker und Experten Konsequenzen. Der Chef der Münchner Sicherheitskonferenz Ischinger sagte auf Phoenix, für die Drohnenerkennung und Bekämpfung müsse es klare Zuständigkeitsregeln geben.
2: Es gibt elektronische Möglichkeiten, sicherzustellen, dass man solche Drohnen im Anflug bemerken, sehen, verfolgen kann. Und es gibt durchaus auch die Möglichkeit, solche Drohnen zu bekämpfen. Es muss eben geklärt sein, wer darf das, wer kann das und wer koordiniert das. Ich glaube, der Innenminister ist da auf dem richtigen Kurs. Das darf jetzt nicht nochmal eine einjährige oder zweijährige Debatte zwischen Ländern und Bund auslösen, sondern hier muss endlich mal klar Schiff gemacht werden.
1: Der Chef der Münchner Sicherheitskonferenz Ischinger. Heute hat auch der Nationale Sicherheitsrat über den Drohnenvorfall beraten. Das Gremium soll die Kompetenzen bei innerer und äußerer Sicherheit in der Bundesregierung bündeln. Inmitten wachsender Spannungen am Persischen Golf haben Pakistan, die Türkei und Saudi-Arabien ein Verteidigungsbündnis geschlossen. Die Länder teilten mit, jeder bewaffnete Angriff auf einen der Bündnispartner gelte als Angriff auf alle drei Staaten. Demnach vereinbarten sie auch eine engere Zusammenarbeit in allen Bereichen der Verteidigung. Das Verhältnis zwischen Spanien und Italien ist angespannt wegen eines Streits über Grenzkontrollen. Italiens Ministerpräsidentin Meloni wies ein Ultimatum aus Spanien zurück, die wegen der Ceuta-Krise eingeführten Kontrollen an den Grenzen bis Sonntag einzustellen. Aus Rom, Lisa Weiß.
3: Italien akzeptiere kein Ultimatum oder keine Vorgaben aus dem Ausland für Angelegenheiten, die die nationale Sicherheit und Grenzkontrollen betreffen. So die scharfe Antwort aus dem Büro von Italiens Ministerpräsidentin Giorgia Meloni auf das Ultimatum aus Spanien, die Grenzkontrollen zu beenden. Man werde die Entscheidung, das Schengen-Abkommen für Drittstaatsangehörige, die aus Spanien kommen, auszusetzen, mindestens bis zum 15. August, keinesfalls überdenken. Spaniens Regierung hält die Grenzkontrollen für völlig unbegründet.
1: In Hamburg-Altona sind weitere Wohnhäuser geräumt worden. Sie stehen neben dem Gebäude, das vor zwei Wochen wegen Einsturzgefahr evakuiert wurde. Dieses Haus wird mit Lasertechnik überwacht, um kleinste Bewegungen festzustellen und im Notfall Alarm zu schlagen.
4: Es ist 7:03. Heute Abend noch 18 bis 22 Grad, dazu fast überall trocken. Und so geht's auch in die Nacht. Oft gibt es Sterne zu sehen. Wenn dichtere Wolken, dann ja, mal so Richtung Nordsee vielleicht ein paar kurze Schauer. Ansonsten ist es trocken. Bei durchlüftbaren 8 Grad in Göttingen und bis 15 Grad an den Küsten. Der Sonnabend, der bringt uns einen schönen, freundlichen Mix aus Sonne und Wolken. Oft gewinnt ganz klar die Sonne. Wenn überhaupt Schauer, dann ab dem Nachmittag in Niedersachsen. Ansonsten kommt da nicht viel runter. Es gibt 21 Grad auf Sylt bis 28 Grad in Südniedersachsen. Der Sonntag dann teilweise wieder sommerlich heiß mit bis zu 33 Grad, aber auch da ab dem Nachmittag dann in Niedersachsen einzelne Schauer und Gewitter. NDR 2 Verkehrsservice für den ganzen Norden. Die A1 Fehmarn-Lübeck zwischen Heiligenhafen Ost und Heiligenhafen Mitte gab es einen Unfall, da ist immer noch in beiden Richtungen gesperrt. A1 Bremen Richtung Osnabrück zwischen Uphus und Bremen-Marndorf und Arsten 4 Kilometer stockender Verkehr. A1 Osnabrück Richtung Bremen, zwischen Bremen-Brinkum und Hemelingen 4 Kilometer Stau. Die A2 Dortmund Richtung Hannover, zwischen Dreieck Hannover West und Hannover Bodfeld ist von jetzt an gesperrt, wegen einer Baustelle bis Montag früh um 5. Und die A7 Flensburg Richtung Hamburg, zwischen Hamburg Volkspark und dem Elbtunnel, 3 Kilometer stockender Verkehr.
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4: Einen schönen Abend für euch. Es ist Freitag. Hier ist Dirk Böge und was soll ich euch sagen? So gefällt mir das, ins Wochenende zu gehen. Gleich mit Rye, tolle Stimme, Fatal. Außerdem Jungle, Carry On und eine Band, tja, trink aus, wir müssen gehen, hört sich nicht gut an. Das letzte Album, ich meine, hört sich gut an, aber wenn man weiß, dass das letzte Album der Toten Hosen sein soll und dazu sind sie gerade auf ihrer letzten Tour, dann sollte man, falls man sie noch nicht gesehen hat, das mal mitgemacht haben. Das ist eine Riesen-Family, die dann ein Konzert macht und die Hallen und Stadien sind ja ziemlich groß, wenn die Toten Hosen auftreten. Nur nach vorn heißt die neue Nummer, hier sind die Toten Hosen.

mit Fatal. Einen schönen Abend für euch. NDR 2 ist hier am Freitag mit dem Soundcheck Neue Musik und jetzt mit einer ganz großen deutschen Stimme. Isaac hat uns beim Eurovision Song Contest vertreten und hat mich im Nachhinein immer noch begeistert mit seinem Spruch, linke Seite Diggi. Was er damit meinte, er ist auf Platz 12 gekommen und damit war er auf der linken Seite dieser Abstimmungstafel. Durch die Punkte hat er das nämlich geschafft und was ein Wunder, denn der Mann hat eine unfassbar großartige Stimme und ich bin mir ziemlich sicher, egal wie lange wir diese Sendung jetzt noch machen, wie viele Jahre, er wird immer mit neuen Songs dabei sein, denn Isaac, der kann einfach alles singen. We Had It All heißt seine neue Single. Hier ist Isaac.

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0: oder Jones.
1: Zu zweit unterwegs nach dieser bewegten Bandgeschichte mit dem Sänger, der lange Pause machen musste wegen Angstzuständen, der sich da rausgekämpft hat, der sogar ein Buch darüber geschrieben hat. Ja, und jetzt hat er sich den Gitarristen von damals geholt und sie sind wieder unterwegs als Jupiter Jones und begeistern die Menschen. Nicht zuletzt euch, die NDR2-Hörer. In Güstrow waren sie vor einer Woche und haben ihr Songs and Stories Konzert gespielt, Stars at NDR 2. Das heißt, die haben nicht nur ihre Songs vorgestellt, sondern auch eine Menge dazu erzählt. Immer großartige Termine. Ja, und der nächste Künstler steht schon vor der Tür. 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Hier sind nochmal Jupiter Jones vom neuen Album. Hier ist Hundemensch.

Willie J. Healy mit Ditch. Ditch kann alles sein. Graben, Pfütze, irgendwas, wo Wasser drin ist. Und jetzt kommen wir zum NDR2-Verkehrsservice. Für den ganzen Norden um 19:30. Die A1 Fehmarn-Lübeck zwischen Heiligenhafen-Ost und Heiligenhafen-Mitte ist nach dem Unfall

0: vorhin immer noch in beiden Richtungen gesperrt. A1 Osnabrück Richtung Bremen, zwischen Bremen-Brinkum und Hemelingen 3 Kilometer stockend. Die A2 Dortmund Richtung Braunschweig, zwischen Dreieck Hannover West und Hannover Lahe ist wegen Bauarbeiten bis Montag 5 Uhr gesperrt. Und die A2 Hannover Richtung Berlin zwischen Allerengersleben und Eilsleben, 4 Kilometer stockender Verkehr. Gute Fahrt für euch.
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0: Da ist sie wieder. Ellie Goulding ist wieder da. Ja, die kann so viel Druck machen mit ihrer Musik, weil sie auch von Anfang an in ihrer Karriere immer sehr gute DJs und Produzenten in ihrem Freundesteam hatte, die sie da unterstützt haben. Der Sound war immer großartig und dazu ja diese kleine engelsgleiche Stimme, die sie auch wieder auspackt in ihrem neuen Song, der insgesamt ein bisschen ruhiger ist. Four Seasons heißt er. Hier ist Ellie Goulding, danach J. Jerome 87, der Sänger von All J mit Mr. Alligator. Ich bin Dirk Böge. Moin.

Annika Russo mit ihrem neuen Beitrag zum Soundcheck Neue Musik. Rose Colored Glasses heißt die Nummer. Einen schönen Abend. NDR 2 ist hier am Freitag und wir haben frische Musik für euch gleich von Beck, der mit Loser damals einen Welthit gelandet hat und vielleicht gar nicht mal so in allen Radios, sondern vor allen Dingen in allen Studios. Denn alle Studiochefs haben damals gesagt, wow, wer so einen Song komponiert, der muss was auf dem Kasten haben. Und Beck hat ohne Ende Angebote bekommen. Und seitdem macht er Musik für sich, für andere. Er produziert und macht genau das, was er immer im Leben wollte. Vorher noch einer, der kommt von einer ganz kleinen Insel im Ärmelkanal, St. Lundy nennt er sich, heißt eigentlich Archie Langley und seine neue Nummer heißt Alaska.

Back in the Night. Schönen Abend am Freitag. Hier ist NDR 2. Jetzt mit was Neuem von Ash. Ash ist eine Künstlerin aus den USA, die im vergangenen Jahr mit Phineas zusammengearbeitet hat. Das ist der Bruder von Billie Eilish. Sie hat einen Song gemacht über ihre Hochzeit und über die Scheidung, die dann auch gleich gekommen ist. Und ich dachte, das Beste an dieser ganzen Phase war ja der Song, den ich darüber gemacht habe. Stop the Wedding heißt er. Hier ist Ash und da wollen wir noch mal reinhören in diesen Song.

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1: Um 20 Uhr mit Felix Sprung. Nach dem Drohnenfund am Flughafen Leipzig-Halle fordern Politiker und Sicherheitsexperten mehr Schutz für Flughäfen und Häfen. Der Grünen-Abgeordnete von Notz sagte auf NDR Info, es brauche klare Zuständigkeitsregeln für die Drohnenabwehr.
2: Es muss eben klar sein, wer in charge ist und wer die Verantwortung trägt. Und deswegen braucht es hier eine klare Regelung. Die Bundespolizei, die ja der frühere Bundesgrenzschutz ist, hat knapp 50.000 Beamtinnen und Beamten, hat hochspezialisierte Kräfte, ist eine Top-Behörde. Und die kann das stemmen, die hat das im Kreuz. Aber die politische Verantwortung muss eben auch gewollt sein. Und ich finde, da kann sich der Bundesinnenminister nicht weiter wegducken.
1: Der Sicherheitsexperte der Grünen von Notz. Auch der Nationale Sicherheitsrat hat heute über den Drohnenvorfall beraten. Regierungssprecher Cornelius sagte anschließend, Kanzler Merz stehe im Austausch mit Innenminister Dobrindt und anderen Regierungsmitgliedern. Inmitten wachsender Spannungen am Persischen Golf haben Pakistan, die Türkei und Saudi-Arabien ein Verteidigungsbündnis geschlossen. Die Länder teilten mit, jeder bewaffnete Angriff auf einen der Bündnispartner gelte als Angriff auf alle drei Staaten. Demnach vereinbarten sie auch eine engere Zusammenarbeit in allen Bereichen der Verteidigung. An einer Oberschule in Vechta sind mehr als 100 Abschlusszeugnisse falsch ausgestellt worden, über Jahre hinweg. Heute informierte das niedersächsische Kultusministerium darüber, dass die Schule eine Ausgleichsregel nicht ausreichend berücksichtigt habe. Über die Folgen berichtet Bertil Starke aus Hannover.
3: In rund 50 Fällen erhielten die jungen Menschen keinen erweiterten Realschulabschluss und konnten somit nicht den Weg in Richtung Abitur einschlagen. Knapp 50 Mal wurde der Realschulabschluss fälschlicherweise nicht vergeben. In zwei Fällen gab es für die Betroffenen gar keinen Schulabschluss. Normalerweise können schlechte Noten durch andere gute Leistungen ausgeglichen werden. Das ist in Vechta nicht passiert. Warum genau? Das ist bisher nicht bekannt. Die betroffenen Schüler, die erhalten nun korrigierte Zeugnisse. Außerdem soll für sie eine Anlaufstelle im regionalen Schulamt eingerichtet werden.
1: Heute Abend beginnt die neue Saison der zweiten Fußball-Bundesliga. Zum Auftakt empfängt der VfL Bochum Hertha BSC. Morgen spielen vier norddeutsche Clubs, Absteiger VfL Wolfsburg und Aufsteiger VfL Osnabrück, sowie Eintracht Braunschweig und Holstein Kiel. Am Sonntag starten der FC St. Pauli und Hannover 96 in die Saison.
4: Ja, und erzählen wir das mal zusammen, dann sind das 6 Nordvereine in der zweiten Liga. Das wird eine spannende Saison. 8:03, kommen wir doch mal zuerst zum spannenden Wetter. Heute Abend noch Temperaturen so bis 20 Grad. Meistens ist es trocken, ganz selten mal Richtung Nordsee und im Westen von Niedersachsen einzelne Schauer. Heute Nacht die gleiche Verteilung, das bei Temperaturen zwischen 8 Grad in Südniedersachsen und 15 auf den Inseln. Der Samstag bringt uns wieder so einen Mix aus Sonne und Wolken, aber richtig freundlich. Also oft scheint die Sonne auch länger, es bleibt bis auf Ausnahmen trocken und das bei 21 Grad auf Amrum und bis 28 Grad in Südniedersachsen. Der Sonntag, der wird dann teilweise sogar wieder sommerlich heiß, bis 33 Grad. Ab dem Nachmittag dann in Niedersachsen dickere Wolken und wieder Schauer oder Gewitter. NDR 2 Verkehrsservice für den ganzen Norden. A1 Fehmarn-Lübeck. Zwischen Heiligenhafen Ost und Heiligenhafen Mitte ist nach dem Unfall vor ein paar Stunden immer noch in beiden Richtungen gesperrt. A1 Osnabrück Richtung Bremen. Zwischen Bremen-Brinkum und Hemelingen 3 Kilometer stockender Verkehr. Die A2 Dortmund Richtung Braunschweig zwischen Dreikanofer West und Hannover Lahe ist wegen Bauarbeiten bis Montag 5 Uhr gesperrt. Und die A2 Hannover Richtung Berlin zwischen Allerengersleben und Alsleben 4 Kilometer stockender Verkehr. Gute Fahrt!
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4: Als hätten wir uns das Beste bis zum Schluss aufgehoben. Die letzte Stunde am Freitagabend, Soundcheck Neue Musik, gleich mit Lady Gaga mit was Neuem von Picture This aus Irland. Außerdem Toffolo und der großartige Stromae dabei, der Belgier, der musikalisch alles da im frankophonen Raum überstrahlt. Und los geht's mit Temple City und Self Aware. Und ich bin Dirk, wünsche euch einen schönen Freitagabend mit uns.

Lady Gaga hier bei NDR 2. Ja, sie hat angefangen als Marketingwunder. Lady Gaga, ich kann mich noch erinnern, sie hat irgendwann mal ein Kleid aus Fleisch getragen, also wo du gedacht hast, Junge, was ist mit der Frau los? Aber hatte alles einen Sinn irgendwie, das war eine Kritik, die sie da geäußert hat und vor allen Dingen hat sie die Presse bekommen, die sie immer wollte und inzwischen ist sie eine der größten Künstlerinnen überhaupt. Tja, scheint so, als wenn es funktioniert, sowas. Eine Band aus Irland hat das nicht nötig. Nein, Picture This sind wieder da mit einer ganz großartigen neuen Single Take My Hand and We Can Go Walking. Machen wir doch mal. Gehen wir mal eine Runde los. Hier sind Picture This.

NDR 2. An eurem Freitagabend. Was machen wir? Frische Musik bis 21 Uhr. Jetzt von einem, der einfach, tja, der ist gemacht für Musik. Als Malik Harris den letzten Platz für Deutschland beim Eurovision Song Contest belegt hatte, ja, da haben alle so gedacht, ja, okay, kann ja irgendwie nichts gewesen sein. So, und dann durfte ich ihn aber ein paar Tage später, sogar nur ein paar Wochen später, auf der Kieler Woche begrüßen, auf der NDR2-Bühne bei der Kieler Woche. Und da hat er nicht nur das komplette Publikum verzaubert, weil er einfach so ein Engelchen war, sondern er hat auch richtig gezeigt, was er auf dem Kasten hat. Steht da mit seiner Gitarre und einer Loop Machine. Das heißt also, er spielt sich seine einzelnen Komponenten selber ein und die laufen dann automatisch weiter und da wird ein ganzer Song draus. Und das hat er einfach großartig gemacht. Der Mann hat ein super Gefühl für Musik und das können wir auch hören in seiner neuen Single. Make You Mine heißt sie. Hier ist Malik Harris.

0: Es ist genau 8:30. Und hier ist der NDR2-Verkehrsservice für den ganzen Norden. A1 Osnabrück Richtung Bremen zwischen Bremen-Brinkum und Hemelingen. Immer noch 3 Kilometer stockender Verkehr. Die A1 Lübeck Richtung Fehmarn zwischen Heiligenhafen-Mitte und Heiligenhafen-Ost ist jetzt schon den ganzen Abend nach einem Unfall gesperrt. Und die A2 Dortmund Richtung Braunschweig zwischen Dreieck-Hannover-West und Hannover-Lahe. Eine Baustelle, da ist bis Montag 5 Uhr gesperrt. Gute Fahrt für euch.
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0: Ja, einen schönen Abend für euch. Almost Monday haben wir vorhin schon einmal gehört. Die Band aus San Diego. Aber die haben noch eine neue Single am Start. Und auch die hört sich richtig gut an. Dann haben wir gesagt, die spielen wir doch einfach zweimal in einer Sendung. Da kennen wir doch gar nichts. Gute Musik, da sind wir ja magnetisch für. Gleich No More Regrets von Almost Monday. Vorher noch Muriel. Und hier ist Danger Dan. Und ich bin Dirk. Wünsche euch einen schönen Abend mit uns.
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Almost Monday, No More Regrets. Schönen Abend für euch, hier ist NDR 2 am Freitag mit dem Soundcheck Neue Musik und die großartige Wim, die hat nicht nur ein Album am Start, sondern wird auch auf Tour damit gehen. Es dauert noch, okay, im November ist es soweit, aber dann wird sie in Osnabrück sein, dann wird sie in Hamburg sein und sie wird in Flensburg sein und damit auftreten. Das Album heißt, wenn man das Licht zurückverfolgt, weiß man, wie alt die Sterne sind. Das war mal ein knackiger Titel, aber die Musik, die ist wirklich großartig, wird beschrieben als poetischer Synthie-Pop mit tanzbarer Leichtigkeit und zarter Melancholie. Ist es nicht was? Auf jeden Fall. Die Tour heißt Und dann gehe ich dich suchen. Und wir gehen sie jetzt mal suchen, zumindest mit den Ohren. Hier ist Wim mit Ich hab dich verloren.

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1: Und das war schon fast der NDR 2 Soundcheck. Neue Musik, aber ein klein bisschen was haben wir ja noch für den Freitagabend. Schön, dass ihr heute dabei gewesen seid. Wir haben noch gleich für euch John Mayer und Lainey Wilson. Marie Fresh aus Brasil ist mit dabei, nämlich aus Brasilien. Und wir haben den großartigen Isländer mit dabei. Der nennt sich Oscar. Also, ja, nicht Oscar, sondern Oscar. Skyabor heißt sein Song. So heißt so viel wie Wolkenstadt. Ich bin Dirk, wünsche euch einen schönen Abend. Wir hören uns morgen mit der zweiten Liga. Bis denn.

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1: Um 21 Uhr mit Felix Sprung. Nach dem Drohnenvorfall am Flughafen Leipzig-Halle nimmt die politische Debatte über Konsequenzen an Fahrt auf. Heute berief Kanzler Merz den Nationalen Sicherheitsrat ein. Konkrete Ergebnisse drangen allerdings nicht nach außen. Eine Einschätzung der Hauptstadtkorrespondentin Claudia Kornmeier.
2: Also da muss man wahrscheinlich unterscheiden. Einmal so diese außenpolitische Frage, auch falls sich ein Verdacht erhärten sollte, dass staatliche Akteure da dahinter stecken. Soweit ist man aber noch nicht. Aber sollte das der Fall sein, dann hat das sicherlich dann auch außenpolitische Konsequenzen. Und die andere Frage ist, wie man sich weiter schützen kann, ob es da weitere gesetzliche Änderungen braucht, ob man eben doch zu so etwas kommen will, wie nur die Bundespolizei ist hier verantwortlich oder den Betreibern weitere Kompetenzen geben.
1: In den USA hat der Senat für härtere Sanktionen gegen Russland gestimmt. Neben Beschränkungen für russische Politiker und Unternehmen enthält das Gesetz Bestimmungen zur Einschränkung russischer Öl- und Gasexporte. Präsident Trump kann gegen Länder, die weiterhin Öl und Gas aus Russland beziehen, Sanktionen verhängen. Nach der Sommerpause wird das Repräsentantenhaus über das Gesetz abstimmen. Das Verhältnis zwischen Spanien und Italien ist angespannt wegen eines Streits über Grenzkontrollen. Italiens Ministerpräsidentin Meloni wies ein Ultimatum aus Spanien zurück, die wegen der Ceuta-Krise eingeführten Kontrollen an den Grenzen bis Sonntag einzustellen. Aus Rom, Lisa Weiß.
3: Italien akzeptiere kein Ultimatum oder keine Vorgaben aus dem Ausland für Angelegenheiten, die die nationale Sicherheit und Grenzkontrollen betreffen. So die scharfe Antwort aus dem Büro von Italiens Ministerpräsidentin Giorgia Meloni auf das Ultimatum aus Spanien, die Grenzkontrollen zu beenden. Man werde die Entscheidung, das Schengen-Abkommen für Drittstaatsangehörige, die aus Spanien kommen, auszusetzen, mindestens bis zum 15. August, keinesfalls überdenken. Spaniens Regierung hält die Grenzkontrollen für völlig unbegründet.
1: Nach der jahrelangen Pannenserie der Schleifähre Missunde 3 plant die Landesregierung in Schleswig-Holstein jetzt mit einer neuen Schleifähre. Man brauche keine Fähre, die auf dem Papier alles könne, sondern eine, die jeden Tag zuverlässig fahre, sagte Verkehrsminister Matzen. Außerdem soll das Vorgängermodell Missunde 2 überholt und wieder in Betrieb genommen werden. Die Kosten für die Missunde 3 waren laut Landesbetrieb auf mehr als 6,5 Millionen Euro gestiegen. Das waren die Nachrichten. Das Wetter in Norddeutschland, in der Nacht nur wenige Wolken, aber vereinzelt Nebel, Tiefstwerte 16 bis 8 Grad. Morgen zum Teil länger sonnig, daneben einige Wolkenfelder, Höchstwerte 21 Grad auf Sylt bis 28 Grad in Göttingen. Und am Sonntag teils sonnig, teils Quellwolken bei 23 bis 33 Grad. Es ist 21.03 Uhr.
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4: Vorsicht bitte auf der A20 Rostock Richtung Lübeck. Zwischen Lüdersdorf und Groß-Sarau liegen Gegenstände. Vorsicht bitte auf der A255 Zweig Hamburg-Veddel stadtauswärts. Zwischen Hamburg-Helbinsel und Dreieck Norderelbe steht ein defektes Fahrzeug. Die A1 Lübeck Richtung Fehmarn ist zwischen Heiligenhafen-Mitte und Heiligenhafen-Ost nach einem Unfall gesperrt. Die A2 Dortmund Richtung Braunschweig ist zwischen Dreieck Hannover West und Hannover Lahr wegen Bauarbeiten bis Montag 5 Uhr gesperrt.
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5: Am Freitagabend mit Markus Bahr. Schön, dass ihr da seid. Wir legen los mit Chris de Sarandi. Good old day.
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Deutsche Liga. Kurz vor Ende der ersten Hälfte. VfL Bochum, Hertha BSC jetzt 0:1. Hallo Deutschland, schön, dass ihr da seid. Habt ihr das gesehen? Mit genau dieser Performance. Ich kaufe ein E. Stand Timbaland jetzt auf der Bühne. Er hat seinen Riesenhit Say It Right zusammen mit Nelly Furtado performt. Nur blöd, Nelly Furtado war nicht da. Die konnte nicht. Ihre Parts kamen vom Band und dann fiel mir auf, nun, wie spärlich Timbalandsens Anteil am Songtext überhaupt so ist.

0: als bräuchte er Hilfe. Ey, ey, oh nein, es regnet. Ey, oh nein, ich hab Schiebe darauf gelassen, ich Trottel. Ey, oh nein, das schöne Leder. Ey, es geht doch kaputt. Okay, wir pfeifen uns Timbaland und Nelly Furtado rein. Give it to me, da hat er schon ganz am Anfang mehr Text als im gesamten.
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0: Im gesamten Sage Ride, wollte ich sagen, ne?

0: eure Abendshow am Freitag. Wir wollen euch was schenken. Indem wir jetzt ein kleines spontanes Schnellquiz machen. Kleines Abendshow-Goodie für euch. Anrufen 07221 2011. Ja, worum geht's denn? Moment, worum geht's denn erstmal? Kenne ich mich damit aus? Eventuell. Guck mal, heute ist Weltbiertag. Sagt der internationale Abendshow-Kalender, der alles weiß. Der Weltbiertag, internationaler Tag des Bieres. Hinter Wasser, das liebste Getränk von uns Deutschen mit 90 Litern pro Nase. Krass, trinken einige, glaube ich, echt viel Bier, weil andere trinken ja so gar nichts und so. Na gut. Bier, okay. Wir machen natürlich das spontane Bier-Schnellst-Quiz. Wenn ihr schon mal ein Bier gesehen habt, ihr müsst noch nicht mal getrunken haben, vielleicht, wenn ihr es nicht mögt. Es gibt ja auch Menschen, die mögen gar kein Bier.
1: Bier ist so eklig.
0: Das ist aber auch, ich weiß noch genau, wie ich auch im Anfang meines Lebens, fast 2 Jahrzehnte, glaube ich, dachte ich, weiß nicht. Naja, egal. 07221 2011. Wir machen das spontane Bier-Schnellst-Quiz. Jetzt anrufen und dann gucken wir mal, was passiert.

0: Kamrat. Gesundheit. Hallo, hier ist Pop, eure Abendshow. Es ist 21.22 Uhr am Welttag des Bieres heute. Das ist der deutschen liebstes Getränk. Wir spielen das spontane Bier-Schnellstquiz natürlich. Das machen wir mal eben mit Andreas in der Nähe von Ludwigsburg. Hallo Andreas, bist du da? Andreas.
1: Hallo Markus mit Sie.
0: Hallo. Da bist du ja. Du bist nicht in Ludwigsburg, du bist daneben, unweit. Du bist in Erdmannhausen.
1: Ja.
0: Toll. Wenn man sehr, sehr lange mit Deutschland zu tun hat, kommt immer noch irgendwann ein Ort, den man noch nie gehört hat. Erdmannhausen. Wohnen da auch kleine Erdmännchen? Die finde ich süß.
1: Da, ja, aus Stoff wahrscheinlich. Aber meine Töchter hat so einen. Ja, die haben okay. Sowas, ja. Aber einen Tug glaube ich nicht.
0: Leider. Gut. Hast du schon mal ein Bier getrunken? Ja. Wir ja. Spielen das kleine spontane Bier-Schnellst-Quiz. Keine Ahnung. Frage 1. Wenn in München, ich gebe dir mal 2 zur Auswahl. Weil es super okay. Schwierig ist. Wenn in München beim Start des Oktoberfests traditionell ja vom Oberbürgermeister das erste Fass erfolgreich angeschlagen wird, dann erschallt welcher Ruf? A. Oh, zapft is. Oder B. Eins, zwei, drei, Xufa.
1: Ja, das kommt dann später. Oh, zapft is.
0: Genau. Das B kommt tatsächlich erst später. Das ist auch die fröhlichen Blaskapellen auf dem Oktoberfest in den Zelten, ne?
1: Ja, genau. Genau, und auf dem Tisch stehen.
0: Oh, auf dem Tisch muss man stehen. Es ist nun nicht jeder Mann und jeder Frau's Sache, aber man kann es sich ja mal anschauen. Oder den Kanzler der Basen, so ähnlich.
1: Ja,
0: hey Andreas aus Erdmannhausen, von Bier kann man sich toll ernähren. Bier hat ordentlich Kalorien. Ja. Jetzt in Bananen umgerechnet, wie viele Bananen hast du gegessen, wenn du einen Liter Bier getrunken hast? A. Gar keine, du Nase, ich habe doch ein Bier getrunken. B. 4,5 Bananen.
1: Die erste Antwort finde ich natürlich total geil. ich sag aber mal B.
0: Ja, aber A wäre eigentlich auch richtig, ne? Ja, aber wir, 4,5 Bananen. Tatsächlich, ein Liter handelsübliches Bier hat 4,5 Bananenkalorien. Also stell mal vor, du trinkst 3 Mast, das ist schon ziemlich viel. Hast du 13,5 Bananen gegessen.
1: Oh, das kann doch keiner.
0: Okay. Hey, Andreas aus Erdmannhausen. Ja. Sensation. Ja. Die Ostberliner Brauerei VEB Engelhardt stellte 1972 ein Bier vor, wie es noch keins gab. Es hieß, kein Witz, Aubi. Was war das Tolle daran? A, das schäumte nicht, so konnte man das Glas voller machen und musste nicht auf irgendwelchen doofen Schaum achten. B, es war das erste alkoholfreie Bier.
1: Ich tippe mal alkoholfrei.
0: Das ist richtig.
1: Das andere lassen wir den Engländern.
0: Das Aubi, das Autofahrer, die Engländer haben keinen Schaum, stimmt, wenig. Das Aubi ist das Autofahrerbier gewesen. Das war das erste deutsche Bier ohne Alkohol in der DDR. Damals galt die 0-Promille-Grenze. Da wollte man den autofahrenden Menschen was Gutes tun, konnte sie trotzdem Bier trinken. 0,0 Promille.
1: Isotonisches Getränk, super.
0: Ist es ja wirklich Bier, das kann man schon sagen. Also alkoholfreies Bier nach Sport oder so, das ist ja nichts gegen zu sagen. Für den letzten Schluck im Glas gibt es in Deutschland ganz, ganz viele verschiedene Wörter, je nachdem, wo man guckt. Ich nenne dir mal eben Wörter und du sagst, das ist ja irgendwo in Deutschland ein Wort für den letzten Schluck oder nicht. Norgal.
1: Das Norgal, ist.
0: In Bayern, genau, ne? Oder Nachala.
1: Was für ein Ding?
0: Nachala.
1: Ist das Norwegisches?
0: Keine Ahnung, ist nicht. Fränkisch. Es kommt wie das Norgal auch von der Neige. Nachala. Nachala. Wahrscheinlich spreche ich es total falsch aus. Entschuldigen, liebe Frau.
1: 100%.
0: Gispel. Gispel, Andreas. Gispel.
1: Gispel?
0: Der Gispel.
1: Der Gispel, das ist bestimmt so aus Österreich oder sowas, ne? Der Gispli ist halt die Schweiz.
0: Meinst du, es ist ein Wort für den letzten Schluck oder nicht?
1: Nein.
0: Doch! In Thüringen oder auch in Hessen, der Gispel.
1: Oh ja, okay.
0: Lumpenschluck.
1: Der Lumpenschluck.
0: Ja.
1: Okay, sag mal ja.
0: Im Norddeutschen oder auch in Berlin, Teilen Mitteldeutschlands, da ist auch manchmal auch Pennerschluck. Das ist die Assi-Version des Pennerschlucks, gemein.
1: Der Pennerschluck.
0: Du bist auf der Gewinnerstraße, Andreas.
1: Pennerglück gibt's.
0: Na. Ocelot. Ist das ein Wort für den letzten Schluck im Dings?
1: Nein, aber das ist eine Katze.
0: Das ist eine Wildkatze in Südamerika und Mittelamerika. Uwe zum Schluss. Uwe.
1: Der Uwe ist ja wieder Markus mit C. Nein, gibt's nicht.
0: Doch, das ist so. Es gibt so lustige Menschen in Deutschland, die nennen das Uwe, weil unten wird's eklig. Das war's.
1: Unten wird's eklig.
0: Du hast gewonnen, bleib dran.

0: Stacey Abrams, Look at My Life.
1: Neu in eurer Abendshow. Gerade haben wir zum Welttag des Bieres vom Uwe erzählt. Das ist der letzte Schluck, weil unten wird's eklig. Hier kommt der noch einer drauf von Wolfgang. 0721211. Nachricht von Wolfgang Schneider. Liebe Grüße. Nach dem Uwe gibt's noch den Gouvre. Ganz unten wird's richtig eklig. Grüße vom Wolfgang aus Bretten.
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1: Es ist 9:30.
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4: Heute Nacht bleibt es meistens trocken. Wir bekommen 8 Grad in Südniedersachsen und bis zu 15 Grad an den Küsten. Der Sonnabend bringt uns einen freundlichen Mix aus Sonne und Wolken. Oft scheint die Sonne auch länger am Stück. Es gibt 21 Grad auf Sylt und bis 28 Grad in Südniedersachsen.
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5: Vorsicht bitte auf der A14 Schwerin Richtung Wismar. Zwischen Schwerin Ost und Schwerin Nord steht ein defekter LKW. Die A1 Lübeck Richtung Fehmarn ist zwischen Heiligenhafen Mitte und Heiligenhafen Ost nach einem Unfall gesperrt. Die A2 Dortmund Richtung Braunschweig ist zwischen Dreieck Hannover West und Hannover Lahr wegen Bauarbeiten bis Montag 5 Uhr gesperrt. A2 Hannover Richtung Berlin zwischen Allerengersleben und Eilsleben 2 Kilometer Stau.
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Hallo, hier ist Pop, eure Abendshow. Guck mal, vor ein paar Jahren hat Dasha noch auf einer Farm gearbeitet, auf dem Bauernhof. Dann peng, ein Song, ein Hit, das halbe Internet tanzt, Line Dance, ihr wisst, wie es ist. Austin von Dasha. Über 1 Milliarde Mal gestreamt. Was macht eigentlich Dasha mit dem ganzen Geld und mit dem Fame? Heute vor allem mit dem Geld. Gutes tut sie. Letzten Monat, wir gucken gerade, die ist echt lieb, hat sie allein $50.000 an eine Organisation gespendet, die sich um vernachlässigte Pferde kümmert. Oh, ich hänge mir sofort ein Pferdeposter ins Zimmer nachher. Das ist süß. Dashas neuer Hit ist da. Da ist Memo. Dasha für euch in der Abendshow.

habe mich versungen gerade. Surrender My Call, habe ich gesagt. Soul natürlich. Hallo, hier ist Pop, eure Abendshow. Wir freuen uns immer über Nachrichten von euch, 0722 1 2011. Wir sind immer erreichbar, wir sind immer an eurer Seite, wir sind immer da, wo ihr seid. Wenn ihr uns mitnehmt, sind wir dabei. Hallo Abendshow, wie kann es sein, dass ihr einfach meine Spotify-Playlist im Radio spielt? Wie cool ist denn das? Macht weiter so. Hab euch ganz toll lieb. Ich genieße meine Sommerferien mit euch, schreibt uns gerade Johanna, Klammer auf, 9. Klasse, Klammer zu. Das ist ja total süß, Johanna. Dankeschön, habt noch schöne Ferien. Hier, guck mal, was völlig anderes. Steven Bennett. Oder Steffen, also mit PH in der Mitte, weiß nicht. Aus Walderstadt. Viele Grüße aus Apple Cross im Norden Schottlands. Wir campen gerade bei 12. Okay, das ist dann auch wieder so ein bisschen anspruchsvoll. Wir campen gerade bei 12 Grad im Regen und spielen Skippo und hören euch. Liebe Grüße aus Schottland. Toll. Liebe Grüße zurück. Möge der Regen vielleicht innerhalb der nächsten 11 Minuten aufhören bei euch, oder?

Es ist 8 vor 10. Hier kommt noch was aus dem Verkehrszentrum. Vorsicht bitte auf der A5. Basel Richtung Karlsruhe. Zwischen Hartheim, Heitersheim und Bad Krotzingen. Da steht ein kaputter PKW. Vorsicht auf der A5. Basel Richtung Karlsruhe. Kaputtes Auto zwischen Hartheim, Heitersheim und Bad Krotzingen.

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1: Um 22 Uhr mit Andreas Herrler. Der US-Senat hat weitere Sanktionen gegen Russland beschlossen. Republikaner und Demokraten haben die Strafmaßnahmen gemeinsam auf den Weg gebracht, damit Russland weniger Geld für seinen Angriffskrieg gegen die Ukraine hat. Aus Washington berichtet Carsten Kühntop.
2: Mit 86-11 Stimmen verabschiedete der Senat den Gesetzentwurf. Unter anderem ermächtigt er den Präsidenten, Zölle in Höhe von bis zu 100% zu verhängen gegen Staaten, die weiterhin viel Energie von Russland beziehen. Das wären China, Indien, Japan und einige EU-Länder. Damit der Entwurf Gesetz wird, muss als nächstes das Repräsentantenhaus zustimmen. Das ist wahrscheinlich, denn das Weiße Haus signalisierte bereits, dass Trump einverstanden ist und ihm folgen die meisten republikanischen Abgeordneten noch immer willig.
1: Russland hat die Verantwortung für den Drohnenvorfall am Flughafen Leipzig-Halle zurückgewiesen. In einer Erklärung der russischen Botschaft in Berlin heißt es, man sei besorgt über eine neue Welle antirussischer Hysterie. Die Drohne war in der Nacht zu Mittwoch am Flughafen entdeckt worden. An ihr war ein Sprengsatz installiert. In der Nähe befanden sich mehrere ukrainische Frachtflugzeuge. In Mechernich in Nordrhein-Westfalen soll es vergangene Nacht Drohnenüberflüge über einem der wichtigsten Bundeswehrstandorte des Landes gegeben haben. Das berichten WDR, NDR und Süddeutsche Zeitung. Einzelheiten von unserem Reporter Andreas Braun.
3: Ein Sprecher des operativen Führungskommandos der Bundeswehr teilte auf Anfrage mit, insgesamt seien 2 Drohnen gesichtet worden. Zu den laufenden Ermittlungen könne man sich nicht äußern. Wer für die Überflüge in Mechernich verantwortlich ist, bleibt bislang unklar. Die Polizei ermittelt unter anderem wegen des Verdachts des sicherheitsgefährdenden Abbildens von militärischen Anlagen. Mechernich ist einer der wichtigsten Bundeswehrstandorte in NRW. Hier sind auch die Spezialisten der Bundeswehr tätig, die für Wartung und Instandsetzung des Flugabwehrsystems Patriot zuständig sind.
1: Spanien führt ab Mitternacht Kontrollen für Flüge und Schiffe aus Italien ein. Das hat das Innenministerium mitgeteilt. Es reagiert damit auf die italienischen Grenzkontrollen, die die Regierung in Rom nach den Vorfällen von Ceuta eingeführt hatte. Spanien hatte Italien heute ein Ultimatum gestellt, diese Kontrollen bis Sonntag zu beenden. Doch Italien hat das zurückgewiesen. Ende Juli waren zehntausende Menschen aus Marokko in die spanische Exklave Ceuta in Afrika geflohen. Von dort hat jedoch niemand illegal den Schengen-Raum erreicht. Das Wetter. In der Nacht locker bewölkt oder sternenklar. Die Tiefstwerte liegen zwischen 15 und 7 Grad. Morgen scheint die Sonne und es gibt kaum Wolken. Am Alpenrand sind gegen Abend lokal Gewitter möglich. Höchstwerte 22 bis 33 Grad. Am Sonntag erst sonnig, dann einige Wolkenfelder. Im Bergland am Nachmittag und Abend vereinzelt Schauer oder auch Gewitter. Die Zeit 22.03 Uhr.
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4: Vorsicht bitte in beiden Richtungen auf der A7 Hannover-Kassel. Zwischen Seesen und Rastplatz Schwalenberg-West sind Personen auf der Fahrbahn. Vorsicht bitte auf der A14 Schwerin Richtung Wismar. Zwischen Schwerin Ost und Schwerin Nord steht ein defekter LKW. Die A1 Lübeck Richtung Fehmarn ist zwischen Heiligenhafen Mitte und Heiligenhafen Ost nach einem Unfall gesperrt. Die A2 Dortmund Richtung Braunschweig ist zwischen Dreieck Hannover West und Hannover Lahr wegen Bauarbeiten bis Montag 5 Uhr gesperrt.
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5: Mit Markus Barsch, hallo in der CSI-Abendshow. Sind Kylie Minogue und Rick Astley ein und dieselbe Person? Wir lachen uns hier tot über eine Theorie aus dem Netz. Denn wenn man beide Stimmen von denen ein bisschen rauf und runter verbiegt, dann gibt es durchaus Verblüffendes festzustellen. Eine Beweisführung hier nach 3 Hits. Taylor fängt an.
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Hallo Deutschland, hier ist Pop, eure Abendshow. Die gemeinsame Abendshow von Bremen 4, HR3, MDR Jump, NDR 2, RBB 888 und SR1 und WDR 2 produziert jetzt mit einem unglaublichen Mysterium von SWR3. Ist uns schon mal aufgefallen, dass Kylie Minogue und Rick Astley, ne, ein und dieselbe Person sind? Womöglich. Wir können das mal kurz verifizieren. Wir versuchen es. Hier kommt Kylie Minogue, I Should Be So Lucky. Kennen wir noch? Ne? Genau so ist's. Und jetzt machen wir diese Stimme von Kylie Minogue einfach ein bisschen tiefer und drücken erneut auf Play. Ja, entschuldigen Sie einmal. Was ist denn da los? Klingt doch wie Rick Astley. Oder jedenfalls sehr nah dran, oder? Und das geht auch andersrum. Hier ist Rick Astley. Ein recht großer Hit von diesem Rick Astley. Never Gonna Give You Up. Jetzt machen wir die Stimme hoch. Ihr fallt gleich aus den Pantinen. Ja gut. Ein bisschen Meerschweinchen ist dabei, oder? Aber hat man jemals Kylie Minogue und Rick Astley gemeinsam in einem Raum gesehen? Mist, beim Hyde Park Festival 2018, da standen sie gemeinsam nebeneinander auf der Bühne. Unsere Theorie ist total im Eimer. Was haben sie da auf der Bühne gemacht für einen Song? Genau beide in so einem Mix.

0: Okay, okay, okay. Es gibt auch Bildmaterial. Und 2018 gab es ja noch keine KI. Das waren sie wirklich. Wir haben gedacht, wir wären vielleicht ein und dieselbe Person. Macht nichts. Und hat uns gerickrollt. Hier ist Rick Astley in eurer Abendshow.
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damit darüber gesprochen, ob Rick Astley und Kylie Minogue vielleicht eventuell ein und dieselbe Person sind. Wir haben leider feststellen müssen, dass sie schon mal gemeinsam auf der Bühne standen. Aber da schreibt Marc, der kennt sie aus mit Musik, Marc Hamacher, liebe Grüße, Marc. Nein, Rick und Kylie sind eigentlich beide das Produzententrio Stock, Aitken, Waterman. Das war nämlich immer die gleiche Musikspur damals. Alles, was die gemacht haben. Mel und Kim, Rick Astley, Kylie Minogue und hunderte mehr. Da ist ein bisschen was dran. Hier ist neun Abend schon, Nico Santos, Why Don't You See?

Hey, noch was aus dem Verkehrszentrum. Vorsicht bitte auf der A7 Füssen-Reute Richtung Ulm. Zwischen Nesselwang und Kempten fährt ein unbeleuchtetes Fahrzeug auf der Autobahn. Vorsichtig sein. Gut und sicher und bald ankommen mit Sienna Spyro hier.

Eilmeldung aus dem Verkehrszentrum. Achtung, Falschfahrer auf der A10, nördlicher Berliner Ring, Dreieck Barnim, Dreieck Havelland. Zwischen Oberkrämer und Dreieck Havelland kommt ein Falschfahrer entgegen. Ganz rechts fahren nicht überholen auf der A10, nördlicher Berliner Ring, der Berliner Ring, Dreieck Barnim, Dreieck Havelland, zwischen Oberkrämer und Dreieck Havelland. Falschfahrer unterwegs, Vorsicht bitte in beiden Richtungen. Längste Verkehrsmeldung der ganzen Welt. Freitagabend.

0: Es ist 10:30.
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2: Heute Nacht bleibt es meistens trocken. Wir bekommen 8 Grad in Südniedersachsen und bis zu 15 Grad an den Küsten. Der Sonnabend bringt uns einen freundlichen Mix aus Sonne und Wolken. Schauer gibt es weiter nur als Ausnahme und auch nur an der Nordsee. Es gibt 21 Grad auf Sylt und bis 28 Grad in Südniedersachsen. Der Sonntag wird dann teilweise wieder sommerlich heiß mit bis zu 33 Grad. Ab dem Nachmittag fallen in Niedersachsen dann auch wieder Schauer und Gewitter. Sonst bleibt es trocken.
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3: Die A1 Lübeck Richtung Fehmarn ist zwischen Heiligenhafen-Mitte und Heiligenhafen-Ost nach einem Unfall gesperrt. Die A2 Dortmund Richtung Braunschweig ist zwischen Dreieck Hannover-West und Hannover-Lahr wegen Bauarbeiten bis Montag 5 Uhr gesperrt. A7 Hannover Richtung Kassel. Die Einfahrt Kassel-Ost ist wegen Brückenarbeiten bis zum 5. September gesperrt. A7 Hamburg Richtung Hannover. Die Ausfahrt Mellendorf ist wegen Bauarbeiten bis Montag 6 Uhr gesperrt. A270 Blumenthal Richtung Ilpol. Die Einfahrt Bremen-Lesum ist Arbeiten am Mittelstreifen bis 17. August gesperrt.
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4: 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Hi, schön, dass ihr da seid.

Ach so, Fußball ist übrigens ja vorbei, ne? Hertha gewinnt das Zweitliga-Eröffnungsspiel in Bochum. 1:0. Teddy Swims, Mr. Know-It-All, in eurer Abendshow.

Achtung, noch ein Falschfahrer auf der B3 Gießen-Marburg zwischen Lolla, Nordstaufenberg und Wolfshausen. Da kommt noch ein Falschfahrer entgegen. Ganz rechts fahren nicht überholen auf der B3 Gießen-Marburg zwischen Lolla, Nordstaufenberg und Wolfshausen. Falschfahrer unterwegs vor sich in beiden Richtungen. Und ich sage lieber nochmal den anderen, der ist auch immer noch da. Achtung, Falschfahrer auf der A10 nördlicher Berliner Ring, Dreieck-Barnim, Dreieck-Havelland zwischen Oberkrämer und Dreieck-Havelland. Da kommt auch immer noch ein Falschfahrer entgegen.

0: Matthias Popp, eure Abendshow. Am Freitagabend, Benedikt Lavin hat es auch ins Zimmer geschafft, das Hallo. Ist schön. Wir kriegen so schöne Nachrichten von euch hier aus der ganzen Welt. Rainer schreibt uns eben, hey Markus oder Beno, ihr beiden, könntet ihr mal eine Ausnahme machen und meine besten Freunde grüßen? Was heißt hier Ausnahme? Wir grüßen gerne mal Leute.
1: Klar.
0: Andrea und Johannes nämlich, die sitzen auf ihrer Terrasse in Flohnheim. Die beiden hören euch bestimmt zu und wir vermissen sie so.
2: Ja, wir hey, auch.
0: Johannes und Andrea, Rainer vermisst euch. Grüße. Hier kommt noch, guck mal, das ist auch süß. Hier ist der Jonas, der hat uns eine Nachricht geschickt, das ist verrückt. Ich baue gerade einen 3D-Airbus A319 im 1:100 Maßstab aus dickem Papier. Dank euch für die tolle Musik dazu, die mich hier jeden Abend jetzt während des Bauens begleitet. Liebe Grüße Jonas, der freut sich schon, er genießt die letzten Tage so rum vor Beginn der 11. Klasse. Fröhlichen Neustart in der Schule, Jonas.
1: Ach funny, ich habe gerade eben erst gelesen, dass der A319 von Airbus, der wurde jetzt seit 2 Jahren zum allerersten Mal wieder von Airbus verkauft.
0: Wo, war der auf Pause?
1: Der ist ein sogenannter Ladenhüter.
0: Oh.
1: Nicht so gerne gekauft worden. Vielleicht hat Jonas den gekauft, kann ja auch sein.
0: Und jetzt,
1: ja, steht, zuletzt hatte im Mai 2024 ein privater Kunde ein Exemplar in Auftrag gegeben. Was? Wer kauft sich denn einen Airbus?
0: Du das?
1: Krass, Jonas, okay. Das warst doch du.
0: Dann haben wir Jonas geschrieben, kannst du mal ein Bild schicken von deinem Flieger und dann kommt ganz süß, das ist echt süß, man kann ja aus Papier zusammen, oder da kommen so Teile aus Papier, die kann man sich ausdrucken, glaube ich, oder weiß ich nicht, wie es geht, und dann zusammenkleben, so ganz viele Tausende von Teilen, und er hat erst angefangen, es ist das Cockpit ist fertig und der Pappständer, auf dem am Ende der Airbus zum Stehen kommen wird. Danke, Jonas, fürs nette Bild. Ist doch süß. Cool. Was macht ihr so außer Weihnachtsgebäckmampfen, das ja schon im Supermarkt ist? Haben wir eben drüber gesprochen. Könnt ihr uns gerne auch mitteilen hier. 07221 2011. Na klar. La, da, da, da, da, da, da, da.

warte mal gerade, Achtung noch im Kreis Fürth auf der FÜ 19 zwischen, nicht wegspringen, Meldung, zwischen Banderbacher Straße und Rothenburger Straße, da werfen Leute in beiden Richtungen Steine auf die Fahrbahn, Trottel. Achtung im Kreis Fürth auf der FÜ 19 zwischen Banderbacher Straße und der Rothenburger Straße, da werfen Leute Steine auf die

0: Gentlemen. Michael Patrick Kelly in eurer Abendshow.
1: Der Beno und ich, wir haben eben darüber gesprochen, dass wir uns immer freuen, wenn hier Nachrichten ins Studio kommen an die 07221 2011, was ihr so macht. Und da haben wir von Jonas gesprochen, der gerade aus 60.000 Teilen gefühlt ein Airbus A319 zusammenklebt. Und das ist auch nur die halbe Wahrheit, weil er hat gesagt, das sind so Papierbögen oder er hat es auf Pappe ausgedruckt. Das kann man machen, das kann man im Internet einfach finden, wir sagen euch gleich wo. Denn das ist kostenlos. Er sagt, das sind 12 DIN A4 Seiten, die druckst du dir aus, am besten auf was dickeres Papier. Dann werden alle Teile, das sind echt viele Teile, die werden einzeln mit einem Skalpell ausgeschnitten. Da tut mir schon die Hand weh.
2: Ich hab das schon mal gemacht übrigens.
1: Ich auch, vor Jahren mal. Und dann wird es zusammengeklebt und so. Da gibt's Anleitungsvideos auch dazu. Wir machen mal Werbung in dem Fall, aber es kostet ja nichts, ist ja kostenlos. Citycraft Paper Models. Das ist offensichtlich ein Mensch, Jonas möchte auch Danke sagen an Citycraft Paper
2: Ehre.
1: Models.
2: Ist doch Ehre.
1: Oder? Da gibt's hunderte Flugzeuge, die machen die Videos, wie man es zusammenklebt und das alles ist kostenlos. Wenn ihr mal so richtig viel Zeit habt im Herbst oder so, der da kommen wird, Citycraft Paper Models. Danke Jonas für die Info.
2: Ich habe so ein Ding zu Hause, das sieht aber aus wie ein Fuchs. Das habe ich auch selber zusammengebaut, auch aus diesen Skalpell-Dingern und so.
1: War es eigentlich ein Flugzeug gedacht und ist ein Fuchs geworden?
2: So ähnlich.
1: Ein Erdmännchen?
2: Bei mir sieht es aus, als hätte es halt ein Vierjähriger gebastelt.
1: Vielleicht ist es ein Ozelot gewesen? Das
2: könnte ein Ozelot sein.
1: Und bei dir ist es ein Fuchs geworden?
2: Ja, vielleicht.
1: Klebefehler.de mit Benobald.

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2: Um 23 Uhr mit Andreas Herrler. Spanien führt Kontrollen für Flüge und Schiffe aus Italien ein. Wie das Innenministerium mitteilte, sollen sie um Mitternacht beginnen und bis zum 7. September dauern. Aus unserer Nachrichtenredaktion Ulrike Ufer.
3: Italien hatte nach der Migrationskrise in der spanischen Exklave Ceuta ebensolche Kontrollen für Spanien eingeführt und damit den Streit ausgelöst. Die spanische Regierung hatte bereits mit Gegenmaßnahmen gedroht, sollte Italien seine Grenzkontrollen nicht wieder aufheben. Das Büro der italienischen Regierungschefin Meloni hatte die Forderung aus Madrid umgehend zurückgewiesen. Die Kontrollen würden erst wieder aufgehoben, wenn klar sei, dass es keine Sicherheits- oder Terrorismusrisiken für Italien gebe.
2: Das Kindergeld soll laut Bild-Zeitung im kommenden Jahr um 8 Euro im Monat steigen. Das geht dem Bericht zufolge aus einem Referentenentwurf aus dem Bundesfinanzministerium hervor. 2028 solle eine weitere Erhöhung folgen um 5 Euro pro Kind und Monat auf dann 272 Euro. Die schwarz-rote Regierung hatte bereits nach dem Koalitionsausschuss vor einigen Wochen angekündigt, das Kindergeld in 2 Stufen zu erhöhen. Der US-Senat hat weitere Sanktionen gegen Russland beschlossen. Der Gesetzentwurf sieht unter anderem Strafen gegen Russlands Präsidenten Putin vor und auch gegen Länder, die weiter russisches Öl, Gas und andere Exportgüter kaufen. Das soll dazu führen, dass die Regierung in Moskau kein Geld mehr einnimmt, mit dem sie den Angriffskrieg gegen die Ukraine finanziert. Republikaner und Demokraten hatten die Strafmaßnahmen gemeinsam vorangebracht. Damit das Gesetz in Kraft treten kann, müssen noch das Repräsentantenhaus und US-Präsident Trump zustimmen. Russland hat die Verantwortung für den Drohnenvorfall am Leipziger Flughafen scharf zurückgewiesen. In einer Erklärung der russischen Botschaft in Berlin heißt es, der Fall sei eine gegen Moskau gerichtete Provokation. Aus der Nachrichtenredaktion Petra Muhr.
4: Demnach sieht die Botschaft die Verantwortung bei der Ukraine, der es an Waffen fehle. In der Mitteilung heißt es, die Ukraine und die Regierungen in Europa brauchten Argumente, um weiter unbegrenzte finanzielle Mittel in die Hände eines so wörtlich korrupten Regimes fließen zu lassen. Zugleich warnte die Botschaft vor einer neuen Welle antirussischer Hysterie in Deutschland. Man wolle Stimmung gegen Moskau schüren. Am Flughafen Leipzig-Halle war in der Nacht zum Mittwoch eine Drohne mit einem Sprengsatz entdeckt worden. Sie befand sich in der Nähe ukrainischer Transportflugzeuge.
2: Hertha BSC ist mit einem Sieg in die neue Saison der 2. Fußball-Bundesliga gestartet. Die Mannschaft gewann gegen den VfL Bochum mit 1:0. Das Wetter. In der Nacht locker bewölkt oder sternenklar. Tiefstwerte 15 bis 7 Grad. Morgen Sonne und kaum Wolken. Am Alpenrand gegen Abend lokal Gewitter bei maximal 22 bis 33 Grad. Am Sonntag erst sonnig, dann einige Wolkenfelder. 23.03 Uhr.
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5: Vorsicht bitte auf der A2 Hannover Richtung Berlin. Zwischen Kreuz Wolfsburg, Königslutter und Königslutter steht ein defekter LKW. Vorsicht bitte auf der A7 Hannover Richtung Hamburg. Zwischen Mellendorf und Berghof befindet sich eine ungeisterte Unfallstelle. Die A1 Lübeck Richtung Fehmarn ist zwischen Heiligenhafen Mitte und Heiligenhafen Ost wegen Bergungsarbeiten gesperrt. Die A2 Dortmund Richtung Braunschweig ist zwischen Dreieck Hannover West und Hannover Lahr wegen Bauarbeiten bis Montag 5 Uhr gesperrt. A7 Hannover Richtung Kassel. Die Einfahrt Kassel Ost ist wegen Brückenarbeiten bis zum 5. September gesperrt.
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6: Am Freitagabend mit Markus Barsch. Hallo Deutschland, schön, dass ihr da seid. Was ist, wie bitte? Hä? Ihr hattet heute einen schlechten Tag? Dann gibt's für euch jetzt hier erstmal Offenbach.
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0: auch mal wieder schön. Times Square, Xavier Rudd, Follow the Sun in eurer Abendshow. Danke für schöne Nachrichten hier ins Studio am Freitagabend. Süß seid ihr. 0722 1 2011, hier direkt
1: vor der Abendshow. Moderatorin und Moderatorennase poppen diese Nachrichten auf. Aua, Nase.
0: Steffen schreibt uns gerade: Hey Leute, danke fürs Nachhausebringen mit der guten Musik den ganzen Abend. Ich fahre vom Arbeiten zurück, gerade von Cottbus nach Kaiserslautern. Und es ist so schön, quer durch Deutschland zu fahren. Und die ganze Zeit ist die Abendshow im Radio, egal wo man langkommt. Weil es immer nach Bundesland einfach, der nächste Sender ist ja wieder dabei. Tammo schreibt auch: Eure Musik hat uns die ganze Fahrt von Berlin aus begleitet. Vielen Dank dafür. Und Tammo schreibt: Ich bin auch großer KI-Fan. Und ihr... Ist Tammo selber eine KI? Nein, ich glaube nicht. Und er schreibt: Ihr benutzt es ja bei den Verkehrsinfos, ne? Zur Hilfe. Die KI, ja, wir lassen die nach Bundesländern sortieren. Das kann die. Was die Aussprache angeht, wir sagen ja jeden Tag 70 Mal, das ist ein Ort, den kennst du noch nicht. Der wird so und so ausgesprochen. Ihr wisst, wie es ist. Dauert alles noch ein bisschen. Es muss sich alles noch ein bisschen einruckeln und dann wird's ganz toll. Tammo ist jedenfalls großer Fan von unserer KI, freut uns. Und er schreibt noch: Würde mich freuen, wenn ich gegrüßt werde. Natürlich, Tammo, ist doch kein Ding. Liebe Grüße aus dem Abendshow-Team hier. Christiane schreibt auch: Hey Barschi, Christiane und Rico aus Reutlingen sitzen hier auf dem Balkon beim Glas Weißwein und ein paar Tapas. Und wir und die Abendshow. Es ist so schön. Danke für die schöne Musik. Wir freuen uns doch, wenn ihr euch freut.
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Der warte mal. Eine Meldung aus dem Vergessen. Achtung, Falschfahrer auf der B2 Gera Leipzig zwischen der A38 Kreuz Leipzig Süd und Coburger Straße. Da kommt ein Falschfahrer entgegen, ganz rechtzeitig überholen auf der B2 Gera Leipzig zwischen der A38 Kreuz Leipzig Süd und Coburger Straße. Falschfahrer unterwegs, Vorsicht in beiden Richtungen.

0: neu. Michael Schulte, Lovesick in eurer Abendshow. Was ist, ihr habt noch nicht gelacht den ganzen Tag? Das gibt's doch gar nicht. Das ändern wir sofort. Das machen wir mit Carus Kalanta. Carus Kalanta, Stand-Up-Comedian, 36 Jahre alt, aufgewachsen in Bremen und natürlich mittlerweile in Berlin. Wenigstens der Anfangsbuchstabe ist noch derselbe. Bremen-Berlin. Der ist bekannt geworden, als ihn Felix Lobrecht schon vor einigen Jahren mal zu seinem Show-Opener, also quasi zum Warm-Upper, also vor Felix Lobrecht durfte der auftreten, der Carus. Und da ist er richtig berühmt geworden. Es waren viele Leute damals bei Felix Lobrecht schon. Sag mal, Carus, der Erfolg hilft bestimmt auch beim Daten, oder? Nicht so?
1: Das eine Mal war ich verabredet mit einem Mädel, dass wir mit ihrem Auto rausfahren zu einem Hotel in Warnemünde, da an der Ostsee. Wir waren verabredet auf so einem großen Kauflandparkplatz. Die Firma hat jetzt aber diese Nummerübergabe verhauen. Die haben ihr irgendwie eine falsche Nummer gegeben. Sie konnte mich nicht erreichen. Ich konnte sie sowieso nicht erreichen. Wir haben uns ewig auf diesem Parkplatz gesucht, irgendwann gefunden, sind rübergefahren. Das Ding ist jetzt, ich fand sie krass schön. Also ich fand sie buchstäblich wunderschön. Ich glaube, es ist ein Unterschied, ob man jemanden einfach nur sehr attraktiv findet oder ob man auf jemanden wirklich steht. Es hängt ein bisschen damit zusammen, ob man es auch selber realistisch findet, dass was laufen kann. Wisst ihr? Und dadurch, dass ich dachte, ich habe ja hier eh keine Chancen, habe ich gar nicht so, mir gar keine Mühe gegeben, ich habe gar nicht darauf geachtet, wie ich rüberkomme, was ich sage oder so. Ich war aus Versehen cool. Ich war völlig aus Versehen cool. Und wir haben uns mega gut verstanden, wir sind rübergefahren, wir haben die ganze Schicht zusammengearbeitet, die ganze Zeit miteinander geredet, ich habe sie so zum Lachen gebracht die ganze Zeit und so. Die Schicht ist vorbei und sie fragt mich am Ende, hey, kann ich noch nach Hause fahren? Ich sage, ja, okay, cool. Sie fährt einen krassen Umweg, fährt mich direkt vor meine Wohnungstür. Wir reden noch so ein bisschen im Auto, ich steige irgendwann aus und sage so zu ihr, hey, vielen Dank nochmal, dass du mich gefahren hast, krass nett von dir. Und sie sagt, ja, klar, kein Problem. Und voll komisch mit deiner Nummer heute am Anfang, dass es nicht geklappt hat. Lächelt und sagt, ich habe ja jetzt gar nicht deine Nummer. Und ich sag zu ihr, ja, war wohl ein Zahlendreher. Und mach die Tür zu.

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2: Es ist 11:30.
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3: Heute Nacht bleibt es meistens trocken. In Richtung Nordsee können ein paar kurze Schauer fallen. Wir bekommen 8 Grad in Südniedersachsen und bis zu 15 Grad an den Küsten. Der Sonnabend bringt uns einen freundlichen Mix aus Sonne und Wolken. Oft scheint die Sonne auch länger am Stück. Schauer gibt es weiter nur als Ausnahme und auch nur an der Nordsee. Es gibt 21 Grad auf Sylt und bis 28 Grad in Südniedersachsen. Der Sonntag wird dann teilweise wieder sommerlich heiß mit bis zu 33 Grad. Ab dem Nachmittag fallen in Niedersachsen dann auch wieder Schauer und Gewitter. Sonst bleibt es trocken.
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4: Vorsicht bitte auf der A7 Kassel Richtung Hannover. Zwischen Hildesheim-Drispenstedt und Dreieck Hannover-Süd sind Personen auf der Fahrbahn. Vorsicht bitte auf der A7 Hannover Richtung Kassel. Zwischen Nörten-Hardenberg und Göttingen-Nord liegen Gegenstände. Die A1 Lübeck Richtung Fehmarn ist zwischen Heiligenhafen-Mitte und Heiligenhafen-Ost wegen Bergungsarbeiten gesperrt. Die A2 Dortmund Richtung Braunschweig ist zwischen Dreieck Hannover-West und Hannover-Lahr wegen Bauarbeiten bis Montag 5 Uhr gesperrt.
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5: Und hier ist Pop, eure Abendshow am Freitag mit Markus Barsch und Kaigo und Khalid und Griffin.
6: Hi.

0: hier ist Pop, eure Abendshow. Wenn zwei Männer zusammen ein Projekt haben, dann ist das vielleicht mal was Handwerkliches. Wird da vielleicht zusammen an einem alten Motorrad rumgeschraubt. Hä? Wollt ihr zwei etwa zusammen auf den Berg steigen? Gute Idee, vorsichtig sein, schönen Plan, alles Gute. Die zwei, die jetzt kommen, wollten ein Lied über die Liebe schreiben. Bei Ray Garvey und seinem Kumpel und Produzent Imran heißt dieses Projekt Rivers. Ray ist immer noch gänsehautig, wenn er denkt, wie da alles zusammenkam.
1: Man glaubt, dass man es schon tausendmal geschrieben hat, aber dann schreibt man das einmal und denkt halt, das ist genau das, was ich sagen sollte oder wollte. Und das ist crazy, nach so vielen Jahren vom Songwriting, denn in einem Moment zu sein, wo du denkst, das ist das Beste, die du jemals geschrieben hast. Das ist crazy. Und das ist das Gefühl, das ich immer suche, halt jedes Mal im Studio. Ein Lied, der mir so begeistert, wo ich denke, ich will unbedingt die Welt zeigen. Und jetzt sind wir hier. Und jetzt wollen wir es euch zeigen.
0: Ja, zeigt. Imran sagt noch eben, worum es so geht in Rivers.
2: Dass man für einen Menschen da ist, vollkommen egal, was passiert. Und für mich ist es ein sehr persönlicher Song, weil ich die Strophe, also meine Strophe, über meine Frau geschrieben habe. Ich meine Frau auch namentlich erwähne. Und für mich ist es wirklich eine riesige, riesige Freude, diesen Song gemeinsam mit Ray gemacht zu haben und ihn auch jetzt veröffentlicht zu haben.
0: Oh ja, das ist eine schöne Suchaufgabe, das machen wir jetzt. Wir suchen jetzt den Namen von Imrans Frau im Song. Ray Garvey und Imran, Rivers in eurer Abendshow.
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0: Rick Avian zusammen mit Imran, seinem Kumpel, Rivers. Imran hat eben erzählt, das ist halt ein Liebeslied. Ich habe meine Frau eingebaut, sogar namentlich. Habt ihr das gehört? Ich habe auch gerade gedacht, wo ist die? Warte, hier. Yeah. Dann fand ich meine Valerie. I found my Valerie. Wir haben sie, Imran.
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hier endlich mal die Entwarnung aus dem Verkehrszentrum auf der B2 Gera Leipzig. Kein Falschfahrer mehr zwischen der A38 Kreuz Leipzig Süd und Coburger Straße.

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1: Um 0 Uhr Mitternacht mit Olaf Knapp. 4 Bundesländer heben das Lkw-Fahrverbot an Sonn- und Feiertagen vorübergehend auf. Es handelt sich um Nordrhein-Westfalen, Niedersachsen, Rheinland-Pfalz und das Saarland. Aus der Nachrichtenredaktion Thorsten Lange.
2: Grund ist das Niedrigwasser des Rheins und anderer Flüsse. Weil Binnenschiffe nicht voll beladen oder gar nicht fahren können, sollen wichtige Güter per Lkw an ihr Ziel kommen, und zwar möglichst schnell. Die Ausnahme vom Sonntagsfahrverbot gilt deshalb auch nur für Fahrten, die im Zusammenhang mit der Bewältigung der Folgen des Niedrigwassers stehen. Zudem dürfen Lkw in den Sommerferien auch samstags fahren. Die Ausnahmeregelung gilt ab sofort. Großraum- und Schwertransporte bleiben an Sonntagen verboten.
1: Spanien führt seit Mitternacht Grenzkontrollen für Reisende aus Italien durch. Laut dem Innenministerium in Madrid betrifft die Maßnahme Menschen, die per Flugzeug oder Schiff von Italien nach Spanien kommen. Aus der Nachrichtenredaktion Diane Batani.
3: Die Grenzkontrollen sollen bis zum 7. September laufen, wie das spanische Innenministerium mitteilte. Damit eskaliert der Streit zwischen beiden Ländern, die zum Schengen-Raum gehören. Italien hatte nach dem Ansturm von Migranten auf die spanische Exklave Ceuta Kontrollen für Reisende aus Spanien eingeführt. Madrid forderte die Aufhebung dieser Überprüfungen. Italien lehnte das ab. Die Kontrollen würden erst wieder aufgehoben, wenn klar sei, dass es keine Sicherheits- oder Terrorismusrisiken für Italien gebe, erklärte das Büro von Regierungschefin Meloni.
1: Über einem Bundeswehrstandort in Nordrhein-Westfalen hat es in der vergangenen Nacht mehrere Drohnenüberflüge gegeben. Das hat das Führungskommando der Bundeswehr bestätigt. Zuerst hatten Süddeutsche Zeitung, NDR und WDR berichtet. Feldjäger hätten den Vorfall untersucht. Der Fall sei nun an die Polizei übergeben worden, die die Ermittlungen aufgenommen habe, so eine Sprecherin der Bundeswehr. Mitarbeiter einer Sicherheitsfirma sollen insgesamt 6 Drohnenüberflüge beobachtet haben. Wer dafür verantwortlich ist, ist bislang unklar. Der betroffene Bundeswehrstandort Mechernich ist einer der wichtigsten in Nordrhein-Westfalen. Hier sind auch Spezialisten tätig, die für Wartung und Instandsetzung des Flugabwehrsystems Patriot zuständig sind. Die zweite Fußball-Bundesliga ist in die neue Saison gestartet. Im Auftaktspiel gegen Hertha BSC beim VfL Bochum siegte Hertha BSC beim VfL Bochum mit 1:0. Das Siegtor erzielte Sebastian Grönning in der 39. Minute. Das Wetter in Deutschland. Nachts an den Alpen nachlassende Schauer, sonst verbreitet trocken bei 16 bis 7 Grad. Am Tage oft sonnig, im Bergland und im Norden einige Quellwolken bei 21 Grad auf Föhr bis 33 Grad am Oberrhein. Es ist 0:03 Uhr.
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4: Vorsicht bitte auf der A31 Emden Richtung Leer. Zwischen Dreieck Leer und Lernort sind Personen auf der Fahrbahn. Die A2 Dortmund Richtung Braunschweig ist zwischen Dreieck Hannover West und Hannover Lahr wegen Bauarbeiten bis Montag 5 Uhr gesperrt. A7 Hannover Richtung Kassel. Die Einfahrt Kassel Ost ist wegen Brückenarbeiten bis zum 5. September gesperrt.
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5: An diesem Wochenende mit Annetta Politti. Welcome, ihr Lieben, rein in diese Nacht. An diesem Wochenende, an dem ja noch ganz Deutschland Pause hat, Sommerferien. Die letzten, bevor es dann für die ersten Bundesländer schon wieder losgeht, rein in den normalen Alltag. Wir begleiten euch, vielleicht sind ja einige schon auf dem Weg nach Hause und sagen, ja, wir konnten noch ein bisschen genießen. Sound unter anderem von Coldplay wie Prayer, aber erstmal Christa Sarandi, Good Old Days.
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Popnacht hier an diesem Wochenende und das ist kein gewöhnlicher Samstag. Nein, das ist ein Samstag, in dem es jemanden gibt in Deutschland, der vom Feiern gar nicht rauskommt, der einfach mal kurz den Euro-Jackpot geknackt hat. 32 Millionen Euro. Ja, da kann man sagen, gut, egal wie die Woche gelaufen ist, das Wochenende, das lässt du einfach mal so auf dich zukommen und sagst, jawohl, einfach mal kurz feiern. Passenden Soundtrack, egal ob mit Jackpot oder ohne, also zumindest was die Kohle anbelangt. Für alle Bruno Mars, On My Soul hier in der Popnacht.

das Wochenende mit der Popnacht hier und die ersten Fragen schon über die 072221. Hey, hast du den Zoom schon gestartet? Nein, darf ich doch nicht. Das machen wir jetzt gemeinsam. Die 072221011. Und ihr wisst, da schauen wir ja immer in unserem Nachtzoom, wer da so bei uns ist, wer mit uns durch die Nacht segelt. Also ganz egal, ob ihr da in Bautzen unterwegs seid, in Aachen oder Sylt vielleicht oder in Lindau unten oder weltweit. Da freuen wir uns immer auch sehr, wenn wir so der kleine Heimathafen sein dürfen. Das wisst ihr für euch, wo ihr euren Anker legt, wo ihr sagt, jawohl, da mit der Popnacht fühle ich mich einfach ein Stück weit zu Hause. Dann gerne melden, wo wir euch denn begleiten dürfen. Buenos Aires, Mykonos, Rio de Janeiro, Melbourne, Miami, Shanghai, 072221011. Wer segelt mit uns durch diese Nacht? Oder vielleicht ist bei euch am, weiß nicht, Mittag, früh am Morgen, kurz durchrufen, wenn ihr gerade quatschen könnt, eine Nachricht schicken oder auch eine Sprachnachricht 072221211. Wer segelt mit uns durch diese Popnacht?

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1: Heute Nacht bleibt es meistens trocken. Wir bekommen 8 Grad in Südniedersachsen und bis zu 15 Grad an den Küsten. Der Sonnabend bringt uns einen freundlichen Mix aus Sonne und Wolken. Oft scheint die Sonne auch länger am Stück. Es gibt 21 Grad auf Sylt und bis 28 Grad in Südniedersachsen.
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2: Vorsicht bitte auf der A24 Hamburg Richtung Berlin. Zwischen Meienburg und Pritzwalk liegt ein Tier. Die A2 Dortmund Richtung Braunschweig ist zwischen Dreieck Hannover West und Hannover Lahr wegen Bauarbeiten bis Montag 5 Uhr gesperrt. A7 Hannover Richtung Kassel. Die Einfahrt Kassel Ost ist wegen Brückenarbeiten bis zum 5. September gesperrt.
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3: Hier ist die Popnacht an diesem Wochenende mit Annetta Politi. Hi ihr Lieben.

0: Nachtzoom schon gestartet. Ihr wisst ja über die 07221 2011. Da gebt ihr eine kurze Flagge, sagt Bescheid, wo ihr seid, damit wir einfach so ein Gefühl haben in dieser Nacht. Es ist eher Teamarbeit oder Teamfreizeit oder Teamurlaub, die da mit uns mitsegeln. Und vor allen Dingen, wo auf dieser großen Welt ihr da mit uns seid und mit dabei seid. Hier zum Beispiel in, was haben wir? Esslingen, da ist Heike dabei. Sie sagt, hey, war heute Morgen auch schon, hab euch dazu gehört und jetzt bin ich die Nacht auch dabei. Liebe Grüße, Heike. Wen haben wir noch?
1: Guten Abend, Annette, hier ist Ben.
0: Hi.
1: Ich fahre gerade virtuell LKW. So wie jede Nacht höre ich dabei natürlich immer, es macht sehr viel Laune, euch zuzuhören. Und ich segle mit euch mit durch die Nacht. Und ich würde gerne noch meine Spedition grüßen, also meine virtuelle Spedition, die ist Europa Flyer Express. Danke und schöne Schicht euch noch.
0: Ben ist angekommen, 07221 2011. Carol ist noch dabei aus Attendorn, Nordrhein-Westfalen. Auch sie schon am Morgen dabei gewesen und jetzt einfach in die Nacht rein.

Wir haben Aktuelles aus dem Verkehrszentrum. Vorsicht bitte auf der A57 A1 Richtung Euskirchen. Zwischen Kreuzköln-Nord, Köln-Bocklemünd, da steht ein defektes Fahrzeug. Hier ist die Popnacht an diesem Wochenende mit Annetta Politi. Hi ihr Lieben.

Die Popnacht am Wochenende und das heißt, wir sind da zusammen für euch unterwegs. HR3, MDR Jump, NDR 2, Bremen 4, RBB 88.8, SR1, WDR 2 und SWR 3. Wir senden gemeinsam für euch.

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1: Um 1 Uhr mit Olaf Knapp. 4 Bundesländer haben zumindest vorübergehend das Sonntagsfahrverbot für Lastwagen ausgesetzt. Grund ist der niedrige Wasserstand vieler Flüsse. Aus der Nachrichtenredaktion Johanna Schultheiß.
2: Zuletzt kamen NRW und Niedersachsen dazu. Bestimmte Lkw dürfen ab sofort auch an Sonn- und Feiertagen fahren, hieß es aus den Verkehrsministerien in Düsseldorf und Hannover. Denn wegen der anhaltend niedrigen Pegelstände in den Flüssen können viele Frachtschiffe derzeit nur mit einem Bruchteil der üblichen Ladung fahren. Nun stelle man sicher, dass Lieferketten aufrechterhalten und Versorgungsengpässe vermieden würden, sagte NRW-Verkehrsminister Krischer von den Grünen. Zuvor hatten bereits Rheinland-Pfalz und das Saarland mitgeteilt, Lkw-Transporte vorübergehend auch an Sonn- und Feiertagen zu erlauben.
1: Spanien führt seit Mitternacht Grenzkontrollen für Reisende aus Italien durch. Laut dem Innenministerium in Madrid betrifft das Menschen, die per Flugzeug oder Schiff von Italien nach Spanien kommen. Damit eskaliert der Streit zwischen beiden Ländern. Italien hatte nach dem Ansturm von Migranten auf die spanische Exklave Ceuta Kontrollen für Reisende aus Spanien eingeführt. Madrid forderte die Aufhebung dieser Kontrollen. Italien lehnte das ab. Über einem Bundeswehrstandort in Nordrhein-Westfalen hat es in der Nacht zu gestern mehrere Drohnenüberflüge gegeben. Das hat das Führungskommando der Bundeswehr bestätigt. Zuerst hatten Süddeutsche Zeitung, NDR und WDR berichtet. Aus der Nachrichtenredaktion Marei Beermann.
3: Demnach meldete die Sicherheitszentrale des Standortes gegen 22 Uhr am Donnerstagabend 2 Drohnen, bestätigte eine Sprecherin des Führungskommandos. Feldjäger hätten den Vorfall untersucht, der Fall sei an die Polizei übergeben worden, die habe die Ermittlungen aufgenommen. Der betroffene Bundeswehrstandort Mechernich ist einer der wichtigsten in NRW. Hier sind auch Spezialisten tätig, die für die Wartung und Instandsetzung des Flugabwehrsystems Patriot zuständig sind. Unterdessen geht nach dem Drohnenvorfall in Leipzig die Debatte über Konsequenzen weiter.
1: In den USA hat der Senat für härtere Sanktionen gegen Russland gestimmt. Neben Beschränkungen für russische Politiker und Unternehmen enthält das Gesetz Bestimmungen zur Einschränkung russischer Öl- und Gasexporte. Präsident Trump kann gegen Länder, die weiterhin Öl und Gas aus Russland beziehen, Sanktionen verhängen. Nach der Sommerpause wird das Repräsentantenhaus über das Gesetz abstimmen. Das Wetter in Deutschland. Nachts an den Alpen nachlassende Schauer, sonst verbreitet trocken bei Tiefstwerten von 16 bis 7 Grad. Am Tage oft sonnig, Höchstwerte 21 Grad auf Föhr bis 33 Grad am Oberrhein. Am Sonntag dann viel Sonne, teils wolkig, später im Südwesten Schauer möglich, bei 25 bis maximal 36 Grad. Es ist 1.03 Uhr.
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4: Die A2 Dortmund Richtung Braunschweig ist zwischen Dreieck Hannover West und Hannover Lahr wegen Bauarbeiten bis Montag 5 Uhr gesperrt. A7 Hannover Richtung Kassel. Die Einfahrt Kassel Ost ist wegen Brückenarbeiten bis zum 5. September gesperrt. A7 Hamburg Richtung Hannover. Die Ausfahrt Mellendorf ist wegen Bauarbeiten bis Montag 6 Uhr gesperrt.
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5: An diesem Wochenende mit Annetta Politi. Hi ihr Lieben, mit neuen Sounds, den wir jetzt hier reinpacken in diese Stunde. Von Connor's Gonna Find You, Nico Santos, Why Don't You Stay. Alles ganz neu, aber erstmal Alvaro Soler, Te Imaginaba.
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1: Wir haben mitgesungen heute Nacht, aber wir haben noch nicht gelacht. Müssen wir jetzt machen mit Lisa Feller. Ist ja nicht nur erfolgreiche Comedian, sondern auch natürlich eine Mama, die sich stellenweise auch ein bisschen Sorgen macht um ihren Nachwuchs.
2: Wisst ihr, was mich immer interessiert? Was glotzen Kids eigentlich ständig auf ihrem Handy? Was glotzen die da? Weil die immer alle so durch die Gegend laufen. Man sieht es ja gar nicht mehr anders. Und dann denke ich immer, warum? Was ist da zu gucken? Ich weiß es nicht. Aber natürlich sind die alle in ihren Netzwerken, in ihren WhatsApp, Instagram-Accounts, die ballern da raus. Und das finde ich wahnsinnig langweilig auch. Wenn ich eine halbe Stunde da bei meinen Accounts drin war, oh Gott, ey, ich habe so eine Birne. Du kannst aus mir Dosenfleisch machen. Aber bei denen ist das so richtig so ein Parallelleben, ne? Da ist alles, die hauen alles raus, ungefiltert, packen dann aber wieder Filter drauf. Das ist bekloppt, ne? Weißt du, wenn du früher, da gab's irgendwie für die Kelten gab's so Stonehenge, Valhalla. Für die Griechen war das die Akropolis. Heilige Orte, das ist heute da, wo du 5 Balken hast. Und das hat auch Vorteile. Es hat Vorteile. Früher hat Mutti uns gesagt, immer geh nicht alleine in den Wald. Das muss ich heute gar nicht mehr sagen. Im Wald ist kein WLAN. Da gehen die gar nicht hin.

0: Hier ist die Popnacht und ich weiß nicht, wie es euch geht, aber ich bräuchte jetzt so einen zeitlosen Klassiker. Wer noch?
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2: Ich.
1: Ich.
2: Ich.
1: Ich.
2: Ich.
1: Ich auch.
0: Na dann.

Die Popnacht hier am Wochenende holt sich ein bisschen neuen Sound und das machen wir direkt aus UK von Manchester, also irgendwo in der Nähe von Manchester. Denn da ist Connor Skinner groß geworden und es ist eher so keine Großstadt, eher was Kleines. Das heißt, er kennt alles. Er kennt klar die Menschen im Dorf, kennt da die Tanke, kennt die Schlägereien, kennt die Abende, an denen du irgendwie denkst, der Tag kommt nicht so wirklich an und das alles wird verarbeitet. Und zwar in ziemlich genialen Songs, ganz neu bei uns. Find you.

Wir haben Aktuelles aus dem Verkehrszentrum. Eine ungesicherte Unfallstelle auf der 31 Kronau Richtung Oberhausen. Zwischen Lembeek und Schermbeek, da haben wir die ungesicherte Unfallstelle. Hier ist die Popnacht an diesem Wochenende mit Annetta Politi. Hallo.

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3: Heute Nacht bleibt es meistens trocken. Wir bekommen 8 Grad in Südniedersachsen und bis zu 15 Grad an den Küsten. Der Sonnabend bringt uns einen freundlichen Mix aus Sonne und Wolken. Oft scheint die Sonne auch länger am Stück. Schauer gibt es weiter nur als Ausnahme und auch nur an der Nordsee. Es gibt 21 Grad auf Sylt und bis 28 Grad in Südniedersachsen. Der Sonntag wird dann teilweise wieder sommerlich heiß mit bis zu 33 Grad. Ab dem Nachmittag fallen in Niedersachsen dann auch wieder Schauer und Gewitter. Sonst bleibt es trocken.
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4: Die A2 Dortmund Richtung Braunschweig ist zwischen Dreieck Hannover West und Hannover Lahr wegen Bauarbeiten bis Montag 5 Uhr gesperrt. A7 Hannover Richtung Kassel. Die Einfahrt Kassel Ost ist wegen Brückenarbeiten bis zum 5. September gesperrt. A270 Blumenthal Richtung Ilpol. Die Einfahrt Bremen-Lesum ist Arbeiten am Mittelstreifen bis 17. August gesperrt.
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5: Hier ist die Popnacht am Wochenende mit Annetta Politti. Hi!

auf einer Geburtstagsparty kennengelernt. In Amsterdam haben die zwei sich und haben festgestellt, hey, wir verstehen uns saugut, lass uns doch gemeinsam ein Projekt machen. Another. Und damit versüßen sie uns echt den Sommer. Das ist echt der Hammer, weil wenn man es einmal gehört hat, dann kriegt man es nicht mehr aus dem Kopf. Es ist einfach großartig. Und fühlt ihr es? Egal wie müde man ist, man muss einfach lauter drehen und der ganze Körper vibriert. Talk to You, ganz neu in der Popnacht.

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Wir senden da gemeinsam für euch.

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1: Um 2 Uhr mit Olaf Knapp. 4 Bundesländer heben das Lkw-Fahrverbot an Sonn- und Feiertagen vorübergehend auf. Es handelt sich um Nordrhein-Westfalen, Niedersachsen, Rheinland-Pfalz und das Saarland. Aus der Nachrichtenredaktion Thorsten Lange.
2: Grund ist das Niedrigwasser des Rheins und anderer Flüsse. Weil Binnenschiffe nicht vollbeladen oder gar nicht fahren können, sollen wichtige Güter per Lkw an ihr Ziel kommen, und zwar möglichst schnell. Die Ausnahme vom Sonntagsfahrverbot gilt deshalb auch nur für Fahrten, die im Zusammenhang mit der Bewältigung der Folgen des Niedrigwassers stehen. Zudem dürfen Lkw in den Sommerferien auch samstags fahren. Die Ausnahmeregelung gilt ab sofort. Großraum- und Schwertransporte bleiben an Sonntagen verboten.
1: Der Migrationsstreit zwischen Spanien und Italien hat sich weiter verschärft. Seit Mitternacht gelten in Spanien Grenzkontrollen für Reisende aus Italien. Kontrolliert werden